0: Aus beruflichen Gründen ist er momentan in Hamburg.
1: Und er machte ihr viele Komplimente, was für sie ein bisschen zu viel war. Sie hat auch uns gerade gesagt, es war wie in einer vorigen Beziehung Lovebombing.
2: Ey, kannst du euch das nochmal ganz kurz erklären, was ist Lovebombing?
3: Ja, Lovebombing ist, wenn jemand einen direkt so überschüttet, also der kennt einen noch gar nicht und erzählt gleich, du bist meine Traumfrau, ich liebe dich. Du bist die Tollste. Das ist Lovebombing. Und dieses Fast Forwarding, das ist alles aus dieser Narzissmus-Schiene, dass die halt schnell Sachen so vorantreiben, ne? Dieses Jahr. Und dann ziehen wir zusammen und dann heiraten wir und dann lerne ich schon jeden kennen und so weiter. Also es waren so viele Aspekte, die mich halt stutzig gemacht haben. Auch das mit seiner dramatischen Kindheit und so. Das sind auch so klassische Geschichten aus dieser Ecke und ja.
2: Du hast ja gesagt, du hast ja dann gegoogelt und bist dann auf den Love Scammer gekommen, bist dann auf unseren Podcast gekommen und hast die Geschichte von Katrin aus Heilbronn dir angehört. Wo gab es denn in dieser Geschichte, als du es angehört hast, wo gab es da den Punkt, wo du gesagt hast, scheiße? Ja, bei mir wohl auch. Also du hattest ja immer noch ein bisschen Zweifel, hast ja auch gerade gesagt, du hast immer noch gehofft, dass wir einer von uns beiden sagt, Mensch Simone, nee, jetzt stell dich mal nicht so an. Ne? Aber wo war denn sozusagen in der Geschichte von der Katrin, wo du die Erkenntnis bekommen hast, okay, das ist genauso wie bei mir?
3: Nee, bei Katrin war es ja noch so, dass es ja so weit ging, auch mit diesem Geld. Also es ging ja viel, viel weiter. Aber alles, was sie zu Anfang erzählt hatte, ich glaube, der hat doch auch Englisch gesprochen, ne?
0: Ja,
3: war doch irgendwie, auch das mit dem Job und so weiter. Also das klingelte die ganze Zeit bei mir. Und da wusste ich es ja auch schon. Also als ich mir das angehört habe, da war mir es schon klar. Und habe da aber noch, weiß ich noch, bei Katrins Darstellung gedacht, so, nee, aber so ist es ja bei mir gar nicht. Also, er wollte ja gar kein Geld und so weiter, aber das wäre ja sicherlich noch gekommen.
2: Ja, wahrscheinlich, ja.
3: Ich habe mich nämlich auch gefragt, ob ich Rücklagen hätte und all sowas. Also,
0: ja, gut, okay. Genau. Das ist auch ein wichtiges Warnsignal, was uns letztes Mal auch schon Marc Reinelt von der Kriminalprävention Digitale Welt beim Landeskriminalamt gesagt hat, dass eben sobald es um Geld geht, ab dann sollten wirklich spätestens die Warnsignale alle Alarm schrillen. Und auch sonst alle Punkte, die er uns genannt hat, wie man einen Betrug erkennt, Kontakt ist meistens auf Englisch. Interessante Lebensgeschichte, also Ingenieur, Arzt, Architekt, was auch immer. Schnell hat er großes Interesse und übertriebene Liebesbekundschaften. Kontakt ist nur online oder eben telefonisch. Gut, bei dir und auch bei Katrin waren jetzt noch Skype-Calls mit dabei. Aber du hast es schon gesagt, der kam dir irgendwie komisch vor.
3: Ja.
0: Was auch, und da habe ich wieder an die Geschichte gedacht, was uns der Oliver Hoffmann erzählt hat beim Landeskriminalamt, dass es ja sogenannte Schichtarbeiten tatsächlich gibt.
2: Ja.
0: Da sind ja
2: die teilen sich das.
0: Genau, die teilen sich das auf. Und dann hat man eben wahrscheinlich warten müssen, bis diese Person wieder mal irgendwie da ist, zugange ist, dass es eben dann so einen Skype-Call geben kann. Auch das passt natürlich wieder hervorragend in dieses Schema, weil es gibt wirklich, das hat uns Oliver Hoffmann gesagt, ja, wie so kleine Lagerhallen, da arbeiten die im Schichtbetrieb 24 Stunden und jeder hat dann irgendwie so ein paar Fälle, in Anführungszeichen, die er betreut, paar Love-Scamming-Fälle, paar Betrugsfälle, was auch immer. Und dann wird da eben, ja, in Akkordarbeit werden da die Leute hinters Licht geführt.
2: Ja,
0: und so klingt es bei dir ja irgendwie auch, dass du vielleicht nicht immer mit derselben Person geschrieben hast. Hattest du das irgendwie auch im Kopf, dass du gesagt hast, das habe ich ihm doch schon erzählt oder war doch schon so?
3: Nee, gar nicht. Also es war wirklich, also in Perfektion würde ich behaupten. Das Einzige, was mir aufgefallen ist, das lag aber dann durch den Kontakt, den ich mit euch hatte, weil ihr mir da ja noch ein paar Hinweise gegeben habt, dass mir dann aufgefallen, dass manchmal hat er Smileys benutzt und manchmal nicht.
0: Ah, okay.
3: Also über einen längeren Chat verlaufen. Das fand ich auch dann im Nachgang auffällig, ne? Dass das manchmal gar nicht dazu gekommen ist oder manchmal auch eine etwas derbere Ausdrucksweise. Und so, wobei es für mich auch schwierig war, und ich denke, das ist ja auch der Sinn dahinter, das auf Englisch dann immer so auszumachen. Aber ich habe es dann ja auch noch mal übersetzt, wenn ich es nicht richtig verstanden habe. Das kam mir schon komisch vor und eben, wie gesagt, dass er so Tag und Nacht erreichbar war. Ich hatte nicht das Gefühl, dass er irgendwie Sachen zweimal hinterfragt hätte. Er wusste immer noch alles genau. Ich habe dann auch einen Test gemacht. Genau, ich hatte ihm morgens erzählt, dass mein Auto Öl verliert. Das war aber eher nicht ein Test, ob er wirklich erst ist. Damit habe ich ja, wie gesagt, überhaupt nicht gerechnet, dass er einen Love-Scan, also gar nicht. Das war überhaupt nicht in meinem Kopf, sondern eher, ob er es ernst meint mit mir. So, und dann hatte ich ihm erzählt, dass ich da ein Problem habe mit meinem Auto und dann schrieb er sofort auch, Mensch, und es ist wichtig, dass du da zum Mechaniker gehst und so. Und abends schrieb er dann nochmal, ob ich das geregelt hätte. Er würde sich Sorgen machen, ob ich noch Hilfe benötige, ob das alles geklappt hat mit dem mit dem Mechaniker. Und ich hatte ihm dann sogar gesagt, ich habe an dem und dem Tag noch einen Termin. Mhm. Und das hat er mich, er wusste er auch noch. Also er hat dann nachgefragt, Mensch, wie war denn dein Termin? Wie ist der denn gelaufen? Also wirklich, also die sind wirklich perfekt ausgebildet, das kann man nicht anders sagen. Also die bedienen wirklich alles, was man sich so dann an Aufmerksamkeit oder
0: dann wünscht, ja.
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1: Katrin aus Heilbronn und Simone aus Bruckstedt. Zwei Frauen, die sich nicht unterschiedlicher sein könnten. Sie kennen sich auch gar nicht, aber die beiden vereint eine Masche, den Liebesbetrug. Und wir haben geholfen, diesen Liebesbetrug aufzudecken.
2: Wie ist denn das jetzt eigentlich bei dir? Also wir hatten das Katrin auch gefragt. In dieser Dating-Welt, Tinder etc. Hast du Tinder gesagt, nee, will ich nicht mehr? Ich habe da jetzt erstmal die Schnauze voll auf gut Deutsch gesagt. Weil Katrin war ja so ein bisschen der Meinung, naja, das Leben geht ja in irgendeiner Art und Weise weiter. Und es sind ja nicht nur Betrüger auf Tinder unterwegs, sondern ja auch normale Männer. Wie ist das jetzt bei dir? Also hast du jetzt erstmal keinen Bock auf Dating oder sagst du jetzt erst recht?
3: Bei mir war es eher so, dass ich mich gefragt habe, warum ist mir das passiert? Also warum bin ich an so einen Menschen geraten? Warum habe ich den in mein Leben gezogen? So. Und einfach genau das, was wir anfangs schon besprochen haben. Ich habe meinem Bauchgefühl nicht getraut und habe mir selber nicht vertraut und habe deswegen dem quasi Tür und Tor geöffnet. So, und habe mich dann gefragt, woran liegt das denn? Ne? Also dass ich das dann so mit mir machen lasse. Also weil es einer, der es macht und einer, der sich es gefallen lässt im Endeffekt. Denn die werden ja nicht bei jedem einen Fuß in die Tür bekommen. Und habe mich damit ganz viel auseinandergesetzt und habe mich dann auch damit beschäftigt, okay, jetzt weiß ich, woran ich das erkenne. Bin da viel sensibler für, hatte mich dann erstmal abgemeldet bei Tinder, habe mich jetzt aber nochmal neu angemeldet und habe interessanterweise auch wieder schon ein paar getroffen, bei denen ich das denke, dass sie es sind, habe aber jetzt ein ganz anderes Augenmerk drauf und kann die direkt aussortieren. So, und unter anderem hat mich auch nochmal einer auf LinkedIn angeschrieben und auf Smule, das ist so eine Gesangs-App, da haben mich mehrere schon angeschrieben und den einen habe ich dann auch direkt angesprochen. Ich habe ihm gesagt, du bist ja ein Love-Scammer, also auf Englisch. Und dann schrieb er gleich irgendwie, ja, aber ich muss das machen, meine Familie ist so arm und so. Also da war ich so total irritiert.
2: Ah, okay, ja. Der hat es gleich
3: genau, zugegeben. Weil ihr hattet mir gesagt, dass die auf allen Kanälen unterwegs sind. Und deswegen bin ich da jetzt viel sensibler und bin da auch, also fühle mich da auch kompetent, das zu erkennen. So, und da habe eben da so unfassbar viel draus gelernt für mich. Dass ich jetzt nicht sagen würde, ich würde jetzt nicht mehr daten oder so oder nicht mehr irgendwie mich da öffnen, sondern ganz im Gegenteil, ich sehe das als eine Erweiterung meiner Kompetenzen, definitiv.
1: Absolut, ich glaube, sensibler sein in Zeiten des Internets und in Zeiten dieser ganzen Betrugsmaschen ist, glaube ich, wirklich jedem zu wünschen, dass er so sensibel wird wie du.
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1: Zum Glück habe ich noch rechtzeitig die Kurve bekommen. Ich habe heute erst so wirklich erkannt, was los ist, nicht zuletzt durch euren Podcast. Ja, das hat uns Simone aus Brokstedt in Schleswig-Holstein über Instagram geschrieben, nachdem sie unsere erste Folge zum Thema Love Scamming gehört hatte und so ihrer Tinder-Bekanntschaft auf die Schliche kam.
2: Was mich jetzt noch interessiert, wie ging denn die Geschichte dann aus? Katrin aus Heilbronn ist ja zur Polizei. Da hat man sie so ein bisschen abgewimmelt und gesagt, naja, gut, okay, stellen Sie sich jetzt mal nicht so an. Ja, ja, wir nehmen es auf. Passiert ist aber nichts. Was hast du im Nachgang gemacht? Hast du diesen Moses angezeigt?
3: Habe ich gemacht. Also ihr hattet mir ja empfohlen, eine Online-Anzeige zu machen. Ob da jetzt was draus wird, ist egal. Aber für mich war es auch für meine Verarbeitung des Ganzen, weil es ist ja schon so, auch wenn ich immer skeptisch war und das auch mich da nicht voll drauf eingelassen habe, war es ja trotzdem so, dass mich das echt berührt hat und auch traurig gemacht hat. Und ich habe mich auch geschämt, ne, dass ich auf sowas reingefallen bin. Und da habt ihr mir auch ganz doll weitergeholfen, dass ihr sagt, dafür muss ich mich nicht schämen. Das kann jedem passieren. Oder nicht jedem, glaube ich nicht, aber vielen Leuten passieren. Ja. Und dass es wichtig ist, darüber zu sprechen. Das war für mich nochmal total wichtig, weil ich da nochmal detailliert aufschreiben sollte, was genau passiert ist. Habe ich auch gemacht. Das habe ich, und ich habe es eben auch ganz vielen Leuten erzählt. Also dazu hattet ihr mir auch geraten. Und das war auch nochmal, fand ich auch richtig gut, weil dadurch habe ich nochmal mit zwei Leuten gesprochen, die gesagt haben, ja, das ist mir auch schon mal passiert. Oder habe ich auch jemanden, das ist ja komisch. Und also das fand ich schon ganz, ganz gut, dass ich da dann auch offen mit umgehe. Und genau, das ist so das, was jetzt im Nachgang damit passiert ist, sozusagen einmal die Online-Anzeige, dass ich den Moses damit konfrontiert habe und dass ich selber auch ganz gut drüber spreche.
2: Hast du denn schon was von der Polizei dann gehört?
3: Nee, nur eine Rückmeldung, dass sie das weiterleiten und wenn sie noch Fragen haben, dass sie sich dann auch mal melden. Aber ich verspreche mir da jetzt auch nichts von, aber.
2: Nein, es ist einfach wichtig, der Polizei solche Phänomene zu melden.
4: Und vor allem ganz wichtig, dass man das nochmal erwähnt, dass es die Online-Wache gibt tatsächlich, auch hier bei uns in Baden-Württemberg. Bei der Polizei Baden-Württemberg kann man eine Anzeige online erstatten. Also man muss sozusagen nicht, wenn man sich jetzt vielleicht am Anfang dafür schämt, wozu man, also man braucht sich dafür nicht schämen, aber es kann ja sein, dass doch der ein oder andere oder die ein oder andere das erstmal nicht möchte, dass dann erstmal in Anführungsstrichen anonymer am heimischen PC zu machen und dann die Anzeige abzuschicken. Aber auf jeden Fall die Sache anzuzeigen.
2: Ja, definitiv. Und nochmal ganz

0: ganz wichtig, finde ich, dass man betonen muss, dass man sich dafür nicht schämen muss.
1: Ja.
0: Weil diese Menschen spielen auf die schlimmste Art und Weise mit den Gefühlen von anderen Menschen,
1: ja,
0: und nutzen eben diese Sehnsucht nach Liebe, dieses ich fühle mich geborgen und da ist jemand, der hört mir zu, ich habe da jemanden kennengelernt, der Mensch mir irgendwie alles anvertraut. Das ist nochmal ganz wichtig, finde ich, dass wir das nochmal betonen, dass es wirklich niemandem peinlich sein muss. Klar kann man irgendwie denken, oh nein, mir ist das passiert,
1: ja,
0: aber es ist wirklich so gut fingiert, diese ganze Geschichte, dass das ja jedem passieren kann.
1: Ich hatte ja schon mal auch eine ähnliche Situation mit, dass ich auf eine Betrügerei reingefallen bin. Das ist jetzt eine ganz andere Geschichte, wie jetzt die Katrin und die Simone erlebt haben. Aber ich habe tatsächlich mal auf so einen Link geklickt. Ich habe eine Mail bekommen irgendwie, hey, du hast einen H&M-Gutschein im Wert von 500 Euro jetzt bekommen. Und dachte ich so, wow, geil.
0: Ja.
1: Habe mir aber auch gar keine Gedanken gemacht, woher soll denn der kommen?
0: Ja, ja, klar, ja, natürlich, ja.
1: Also warum? Warum ich?
0: Weißt, ja, du?
1: Ich,
0: aber da merkt man wieder, dass eben das Spielen mit Emotionen von Menschen, also bei dir war es jetzt, Patrick, geil, ich kann irgendwas sparen.
1: Die Kaufsucht.
0: Genau, bei Simone und Katrin war es eben die Emotion der Liebe, also ja, dass man mit diesen Emotionen ganz, ganz einfach spielen kann und, wie wir auch gelernt haben, großen Schaden anrichten können. Und wir sind wirklich froh, dass es bei dir nicht der Fall war, dass du früh genug geschalten hast und dass du ja auch mit Menschen dich darüber unterhalten hast. Ich glaube, es war für dich auch wichtig, oder mit deiner Freundin, dich da auszutauschen.
2: Ja, absolut. Also total. Das war richtig wertvoll. Bin ich auch richtig dankbar, dass sie mir diesen Tipp mit dem Tinder-Schwindler gegeben hat auf, ja, Netflix. Und dann eben auch, dass ich euch da gefunden habe, um das Ganze nochmal so ein bisschen, weil es schon, es war schon so, dass ich verletzt war, ne? Also das war, habe ich richtig gemerkt, dass mich das traurig gemacht hat und wütend auch. Und also die ganze emotionale Palette einmal rauf und runter. Von Scham bis Freude war ja alles dabei. Und das habe ich schon gemerkt, dass das, also das machen die wirklich in Perfektion.
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2: Heute Nacht geht es bei uns in der Folge, wenn die Liebe wieder zur Falle wird, erneut um Love Scamming. Aber dieses Mal muss man sagen, Gott sei Dank mit einer guten Wendung, denn wir konnten mit diesem Podcast hier den Liebeschwindel aufdecken.
3: Aber vielleicht nochmal dann auf deine Emotionen zuzugehen. Auf was warst du genau wütend? Also warst du eher wütend auf dich, dass du tatsächlich sozusagen reingefallen bist oder reingefallen wärst? Oder warst du einfach wütend auf den Typen, dass der das macht? Oder also wie muss man sich das jetzt vorstellen?
4: Ja, sowohl als auch. Also einerseits fand ich so unfassbar, wie kann man so sein? Also dass er weiß, ich lebe hier mit zwei Kindern und will an mein Geld, also ne, will mich ruinieren sozusagen. Also das wäre ja im Endeffekt darauf hinausgelaufen. Das fand ich so schäbig und so, ja, einfach kann ich überhaupt nicht nachvollziehen, wie man sich so verhalten kann. Klar, Macht und Geld, das ist mir schon klar, dass das dahinter steht. Und gleichzeitig war ich auch auf mich wütend, dass ich nicht auf meine Bauchstimme gehört habe, auf meine innere Stimme, dass ich überhaupt nur gedacht habe, dass es eventuell sein könnte, dass es echt ist. Klar, da war auch Wut und hinter Wut steckt ja meist Trauer oder dass ich einfach auch traurig war über diese ganze, dass ich da Gefühle reingegeben habe, Zeit reingegeben habe, dass ich auch traurig darüber war. Und das sage ich jetzt auch so ganz offen, dass ich überhaupt so diese Anlaufstelle hatte, ne? Also dass diese Sehnsucht, wobei dafür kann man ja keinen Menschen verurteilen. Jeder möchte ja gern gehabt werden und lieb gehabt werden und so weiter, ne? Und jemanden an seiner Seite haben. Aber dass ich diese Anlaufstelle so geboten habe offensichtlich für ihn. Also es waren so ganz viele Aspekte, die da zusammenkamen. Und natürlich auch auf ihn, also auf ihn speziell, weil ich dann auch dachte, was kann ich sein? Also wenn ich mir das Video angeguckt habe, er sah so niedlich aus und so, dass ich dachte, und auch so dieses, den gibt's gar nicht. Also das, als du, einer von euch beiden hatte das zu mir gesagt, dass es eine ganze Horde von Leuten ist wahrscheinlich und dass ich gar nicht nur mit ihm geschrieben habe. Und das war für mich, also, ne, dass ich dachte, was, den gibt es gar nicht. Diesen Menschen, den ich da kennengelernt habe, in Anführungszeichen, der existiert überhaupt nicht. Das war ganz schlimm in dem Moment.
3: Wie ist das jetzt? Also du erzählst das ja schon auch sehr rational. Natürlich eine gewisse Emotionalität merke ich schon noch, aber doch eher rational. Ist sozusagen mit dem Abschicken dieser Online-Anzeige, ist für dich jetzt sozusagen auch das für dich fein? Also ist das jetzt auch abgeschlossen oder wie ist das bei dir?
4: Das war nicht mit der Online-Anzeige abgeschlossen. Es hat sich schon noch ein paar Wochen hingezogen, aber ich habe jetzt eben auch gemerkt, als ihr mir die Anfrage gestellt habt, ob ich das nochmal erzählen möchte, da habe ich tatsächlich gedacht, ach ja, da war ja noch was und ich weiß gar nicht, ob ich das noch alles so wiederholen kann, weil das doch schon weiter weg war und es ist jetzt auch nicht mehr. Ich habe auf meinem Handy habe ich einen Ordner, wo ich die ganzen Screenshots habe von seinen Fotos, Videos und die ganzen Schriftverkehr als Beweise, wenn ich das doch nochmal, das hatte ich auch alles bei der Polizei eingereicht. Das hat mich anfangs immer noch total berührt, wenn ich das gesehen habe. Also es war richtig so ein Stich ins Herz und das habe ich jetzt schon lange nicht mehr. Also das ist jetzt schon, jetzt kann ich mir das angucken und dann ist es...
5: Bist du fein damit?
4: Ja, also wenn ich mich da jetzt wieder richtig reinfühlen würde, dann, also jetzt ne, durch das Gespräch kommt das jetzt nochmal so hoch, dass ich schon denke, oh Mann. Aber es ist nicht mehr so, dass ich jetzt mich noch verletzt fühle oder da richtig noch traurig bin oder so, sondern es ist eher... Jetzt überwiegt diese Dankbarkeit, dass ich zum einen den Kontakt nochmal gesucht habe, sonst hätte ich es nicht rausgefunden, und zum anderen, dass ich, wie gesagt, jetzt ganz anders durchs Dating gehen kann, weil ich jetzt da wieder andere Erfahrungen und Kompetenzen gesammelt habe.
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3: Ja, heute Nacht haben wir die Geschichte von Simone aus Bruckstedt gehört, im weit entfernten Schleswig-Holstein. Sie hat über Tinder Moses kennengelernt. Er ist 48 Jahre alt, kommt eigentlich aus den USA, wohnt aber aktuell in Barcelona, weil er dort als Ingenieur auf einer Bohrinsel arbeitet. Beruflich war er in Hamburg und so kam das Match dann zustande. Alles perfekt. Eigentlich. Denn Moses ist ein Love Scammer, also ein Liebesbetrüger.
4: Und es freut uns wirklich sehr, dass wir da so ein Stück weit mit teilhaben konnten oder dazu geführt haben, dass es überhaupt vielleicht so schnell dann auch als Love Scamming Fall dann rausgekommen ist, das Ganze.
5: Ja, und vor allem, dass wir möglicherweise dazu beigetragen haben, beziehungsweise ja auch vor allem natürlich Katrin, die uns ihre Geschichte erzählt hat und dass wir dieses Thema natürlich dann auch insofern bearbeiten konnten, zusammen mit dem Landeskriminalamt Baden-Württemberg, dass wir, / Katrin, das LKA Baden-Württemberg, da offensichtlich möglicherweise einen Fall von Love Scamming verhindert haben und tatsächlich möglicherweise Schlimmeres verhindert haben.
6: Ja. Definitiv.
5: Also absolut. Das freut uns sehr und es freut uns auch sehr, dass du nochmal dich da bereit zu erklärt hast, uns deine Geschichte zu erzählen. Den Hörerinnen und Hörern jetzt nochmal zu erklären. Also wir hatten im Vorfeld mit dir einen längeren Kontakt über Instagram mit Sprachnachrichten etc. pp. Fairerweise muss ich sagen, Nico hat das gemacht. Nico hat mir erzählt.
4: Sehr, sehr gerne.
5: Und insofern kam jetzt die Anfrage an dich, weil wir gesagt haben, okay, wir wollen natürlich weiterhin Menschen, Männer, Frauen davor warnen, dass es diese Love-Scammer gibt.
4: Ja.
5: Ne, wie alle anderen Betrugsgeschichten auch. Ich nenne hier nochmal Enkeltrick, der ja immer auch noch erfolgreich ist. Ich bekomme ja täglich immer noch Pressemitteilungen von der Polizei, wo Menschen tatsächlich um ihr Geld gebracht werden, in welcher Form auch immer. Und insofern ist es besonders wichtig und auch toll, dass du, wie gesagt, dich dazu bereit erklärt hast, deine Geschichte zu erzählen, um einfach den Menschen eher zu zeigen, okay, diese Version gibt's, dann gibt es diese Version, so läuft's ab.
4: Ja.
5: Also es gibt ja unterschiedliche Herangehensweisen.
4: Und ich finde ganz wichtig auch nochmal zu betonen, dass man sich natürlich immer gerne an uns wenden kann, wenn irgendetwas ist. Inside.lka, so heißen wir auf Instagram, einfach gerne schreiben. Wir haben natürlich auch dann die Kontakte ins Landeskriminalamt, können da dann auch, wenn wir nicht weiterhelfen können, das an die Kollegen vom Landeskriminalamt schicken. Simone, vielen, vielen Dank, dass du dir die Zeit genommen hast, uns deine Geschichte zu erzählen. Und wie gesagt, es freut uns sehr, dass wir vielleicht dazu beigetragen haben, dass dieser Fall von Love Scamming nicht erfolgreich war.
5: Und wir drücken dir natürlich alle Daumen, die wir haben, dass du an den richtigen Mann kommst und dann tatsächlich die Gemeinsamkeit dann wieder auch genießen kannst.
4: Ja.
6: Ja, vielen Dank euch beiden für die Zeit und dass ich das hier nochmal erzählen konnte. Für eure Hilfe damals, das hat mir echt wirklich weitergeholfen.
5: Das freut uns. Das freut uns sehr.
6: Ja. Super. Ja, richtig gut.
5: Vielen Dank.
6: Ja,
5: und
6: danke.
5: Euch allen auf jeden Fall auch. Seid wachsam, wenn ihr im Netz unterwegs seid. Einmal mehr nachfragen als einmal zu wenig.
4: Das ist absolut richtig. Und ihr könnt uns, wie gesagt, immer schreiben auf Instagram oder auch eine Mail inside.lka@antenne1.de. Und natürlich nicht vergessen, den Podcast zu abonnieren. Freuen wir uns sehr. Und natürlich über eine Bewertung. Da sind wir auch immer sehr glücklich drüber. Vielen Dank, Simone. Und einen schönen Tag dir noch.
5: Wie sagt man denn jetzt in Schleswig-Holstein mit Tschüss? Also Moin Moin geht ja jetzt nicht mehr, ne? Wie sagt man in Schleswig-Holstein? Ich habe 7,5 Jahre da gewohnt.
6: Tschüss ist schon toll.
5: Tschüss, ne? Ja, das ist so diese norddeutsche Gelassenheit und Minimalismus. Tschüss. Ne?
6: Genau.
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1: Ich bin Ursula Winkler. Die schwarz-rote Koalition ist seit einem Jahr im Amt. Unionsfraktionschef Spahn sieht sie unter Einigungsdruck bei zentralen Reformen. Er zeigte sich diesbezüglich aber auch zuversichtlich. Wirtschaftswachstum zu erzeugen, wertete Spahn in der ARD-Sendung Maischberger als zentrale Aufgabe. Unheimlich viele Menschen müssten schauen, dass sie über die Runden kommen. Die Kaufkraft sei seit 6-7 Jahren nicht gestiegen, sagte Spahn. Deutschland sei ärmer geworden. Das spürten die Leute beim Einkaufen und an der Tankstelle im Alltag. Wie viele Steuern nimmt der Staat in den kommenden Jahren voraussichtlich ein? Bundesfinanzminister Klingbeil stellt am Nachmittag die Ergebnisse der aktuellen Steuerschätzung vor. Sie prognostiziert die Steuereinnahmen von Bund, Ländern und Kommunen bis 2030.
2: Die Bundesregierung hatte wegen der wirtschaftlichen Folgen des Irankriegs zuletzt ihre Konjunkturprognose halbiert und erwartet in diesem Jahr nur noch ein Mini-Wachstum von 0,5%. Die aktuelle Steuerschätzung ist vor allem auch wichtig für die Planungen des neuen Haushalts. Laut einem ersten Entwurf sind im kommenden Jahr im Kernhaushalt Ausgaben von über 543 Milliarden Euro vorgesehen. Und trotz geplanter Einsparungen und Kürzungen soll die Neuverschuldung auf über 110 Milliarden Euro ansteigen. Derzeit sind die Ministerien dran, um weitere Sparmaßnahmen vorzulegen. Tine Klimach, Berlin.
1: Zwischen dem Vatikan und der US-Regierung brodelt es gewaltig. Vor allem Präsident Trump attackiert Papst Leo nach dessen Kritik am Irankrieg. Nun ist US-Außenminister Rubio auf Mission Schadensbegrenzung. Leo empfängt ihn heute im Vatikan zu einer Audienz.
3: Es gibt viel zu besprechen, sagt Rubio und meint wohl Wogen glätten, auch wenn das Treffen festgezurrt wurde, bevor es krachte Ostern. Trump, total wütend, vergleicht sich mit Jesus, attackiert Leo und unterstellt ihm nun, der fände es okay, wenn der Iran Atomwaffen besitze. Alles Unsinn, meint der Papst hier, lässt sich aber auch nicht den Mund verbieten. Das wird also eine heikle Mission hier für Rubio. Die Beziehungen zwischen beiden Staaten sind auf dem Tiefpunkt. Claudia Wächter, Rom.
1: Zum Fußball. Der FC Bayern hat das Endspiel der Champions League verpasst. Die Münchner kamen im Halbfinalrückspiel gegen Paris Saint-Germain am Abend nicht über ein 1:1 hinaus. Das Hinspiel hatten die Franzosen mit 5:4 gewonnen. Sie treffen im Finale nun auf den FC Arsenal.
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4: Uns liegen derzeit keine Meldungen vor. Alle aktuellen Staus und Blitzer findet ihr jederzeit auf antenne1.de oder ganz bequem in unserer Antenne 1 App.
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3: Am Telefon haben wir heute eine wahre Musikmaschine. Mit 16 hat er bereits angefangen zu produzieren. Eins seiner ganz großen Idole ist höchstwahrscheinlich der liebe Gott des Funk, kein geringerer als Prince. Seit knapp einem Jahrzehnt veröffentlicht er immer wieder EPs. Sein allererstes Album Soulmatic war der Kracher. Er ist wirklich auf allen einschlägigen Bühnen der Welt zu Hause, direkt aus Dresden. Tino, so, und jetzt kommt die große Frage, da musst du mir helfen. Piontek, ist das richtig?
4: Genau, ist richtig. Ist polnisch und heißt Freitag, übersetzt sozusagen. Also passt auch das.
3: Genau, aber besser bekannt als Purple Disco Machine.
4: Genau.
3: Ich hoffe, es geht dir gut. Schön, dass wir dich erreichen.
4: Ja, mir geht's sehr gut. Also ich bin im Studio, sehr entspannt. Und wohlgelaunt.
3: Genau. Da haben wir genau dieselbe Situation. Ich sitze auch im Studio entspannt und habe einen Kaffee dabei. Und denk mir, deine momentan aktuelle Single Hypnotized, die geht ja gehörigst ab und ist selbst wirklich aus den Mainstream-Radios nicht mehr wegzudenken. Hast du da eigentlich mit gerechnet?
4: In dem Ausmaß nicht, nein. Also wir wussten, ich habe angefangen an dem Song zu arbeiten letztes Jahr im Sommer und wir haben den Song dann, ich glaube, so im Herbst fertig gemacht und wir wussten ab dem Punkt, wo der Song fertig war, wir wussten, dass es was Besonderes ist und dass mit dem Song schon was gehen kann. Das war auch der Grund, warum wir den als erste Single fürs neue Album gewählt haben, weil jeder von der ersten Minute an überzeugt war. Aber dass es solche Ausmaße annimmt, gerade in Deutschland, was ja nie mein Markt war, meine Songs haben selbst im Radio, im Ausland, eigentlich schon fast in allen Ländern über Jahre funktioniert, aber nie in Deutschland. Und das freut mich natürlich jetzt noch umso mehr, dass das heißt, es auch in Deutschland so gut funktioniert.
3: Und wie ist das? Merkst du das beim Produzieren oder wenn du die erste Idee hast oder wenn du das Fertige hörst oder wie merkt man, hey, jetzt haben wir hier so ein heißes Ding?
4: Es gibt dann so kleine Momente, also in der Zeit, als ich an dem Demo gearbeitet habe, habe ich noch nicht, ich habe so einen Tag so eine grobe Idee gemacht, habe das dann spaßeshalber letzten Sommer auch mal bei Facebook und Instagram so Work in Process gepostet und haben ziemlich viele positive Resonanz bekommen. Da gab es noch keine Vocals auf dem Song, es war noch die reine Instrumentalversion und da dachte ich schon, okay, ich glaube, daran soll ich weiterarbeiten. Die Resonanz war wirklich sehr positiv und ab dem Punkt, wo dann Sophie mit ihrer Topline, mit ihren Vocals kam, wussten wir, okay, das ist es. Und das war auch wirklich so, wir haben lange überlegt, welche Sängerin, welcher Name welche Stimmfarbe zu dem Song passen würde, haben uns dann für Sophie entschieden. Und das, was sie dann zurückgeschickt hat, war von der ersten Minute an, hat jeden umgehauen. Und wir haben dann, die wollten dann teilweise noch Sachen verändern und haben gesagt, wir würden da im Chorus nochmal und da nochmal was ändern. Und ich habe nur gesagt, du, nichts ändern, lass es so, ich nehme es so, wie es ist, weil diese Edginess, dieses perfekte, unperfekte ist dann einfach auch das, was es für mich ausgemacht hat, dass es nicht zu ausproduziert, zu perfekt oder zumindest versucht wurde, zu perfekt dann zu machen. Und ich denke, das ist auch so ein Stück, was den Erfolg des Songs ausmacht, dass er doch so eine gewisse Rohheit hat.
3: So, dann hören wir da jetzt mal rein in genau diese Rohheit. So,

0: Okay, also so richtig roh und raff kam er mir jetzt nicht vor, aber er ist natürlich nicht so ultra glatt produziert. Du hast gerade die ganze Zeit erzählt, Sophie kam dazu und als die Vocals da waren, aber Sophie gehört ja eigentlich zu einer Indie-Band aus Sheffield. Wie bitte kommst du zu so jemanden?
1: Als wir angefangen haben, am Album zu arbeiten, haben wir so eine Liste, was wir auch schon bei Soulmatic gemacht hatten, wir haben eine Liste und da schreibt jeder so einen Namen drauf, was er sich vorstellen kann, was passen könnte. Ich bin dann am Ende derjenige, der einen Namen wieder rausstreicht oder der dann alle Sachen selbst, ich kannte Sophie and the Giants, um ehrlich zu sein, am Anfang nicht. Das kam, ich glaube, von Labelseite aus England und die haben mir die Band empfohlen und dann habe ich mich mit der Musik auseinandergesetzt und fand ihre Stimme super und dachte, die Sophie an sich ist ja auch noch sehr jung und unverbraucht sozusagen, also offen für alles Mögliche, auch für die Musik, die vielleicht jetzt nicht so in dem Genre, in dem sich die Band bewegt, stattfindet und die war sofort offen und begeistert und ja, von daher hat das dann irgendwie im Nachhinein wie die Faust aufs Auge gepasst und wir waren alle super froh, dass wir Sophie and the Giants gewählt haben. Wir haben auch den Song zu keinem anderen geschickt, also wir hatten scheinbar so ein unbewusstes Gefühl, die machen das schon und weil normalerweise pitchen wir die Songs dann schon an 2, 3, 4 Leute, um auch verschiedene Ideen zu bekommen, natürlich immer mit so einer Guideline, in welche Richtung es gehen soll, aber bei Sophie haben wir jetzt einfach nur mit ihr versucht und das war dann wirklich der richtige Weg.
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3: Der Track, du hast es gerade eben gesagt, das soll ja ein Vorbote sein fürs neue Album. So, das neue Album war aber schon mal angekündigt und zwar für 2019. Das habe ich nochmal extra nachgelesen. Das war in dem Zettel, der zu deinem Remix mit unterwegs war. Und dann hieß es jetzt, aber es kommt erst 2021. So mal als Fan gesprochen, was dauert denn da so lange? Sind es zu viele Bookings oder liegt es an Corona oder was ist los?
4: Ja, keine Ahnung. Ich kann dir gar nicht sagen, so, wer das so richtig mit 2019 kommuniziert hat. Also 2019 war ich definitiv noch sehr weit entfernt von einem Album. Also wir haben, ich glaube, 2019 haben wir angefangen, an der Idee zu arbeiten. Und da habe ich, das erste Album kam ja, ich glaube, 2017, Soulmatic, genau. Und 2019 habe ich dann so nach 2 Jahren, nachdem die ganze Soulmatic-Geschichte, auch die Tour vorbei war und alles, habe ich gedacht, okay, ich bin bereit für was Neues, habe auch das Gefühl gehabt, mich weiter ein Stück weit weiterentwickelt zu haben und irgendwie neue Ideen im Kopf gehabt und habe dann angefangen, an dem Album zu arbeiten und wahrscheinlich, vielleicht war ich, der es kommuniziert hat, in meinem grenzenlosen Übermut innerhalb von einem halben Jahr ein Album abschließen zu können, aber so richtig angefangen, die ersten Demos sind schon 2019 entstanden, aber so richtig, ja, habe ich erst dieses Jahr, wie gesagt, letztes Jahr im Sommer mit Hypnotized, sind so die ersten 2, 3 Songs entstanden, aber die meisten sind dann doch jetzt dieses Jahr und dann logischerweise auch durch die Corona-Zeit. Das hat zumindest was die Produktionsseite angeht, habe ich erst dieses Jahr, wie gesagt, letztes Jahr im Sommer mit Hypnotized sind so die ersten 2, 3 Songs entstanden, aber die meisten sind dann doch jetzt dieses Jahr und dann logischerweise auch durch die Corona-Zeit.

0: mich mit anderen Künstlern irgendwie zu beschäftigen, Sachen hin und her zu schicken, was ja sonst letztes Jahr schon sehr, sehr getaktet war und auch sehr, sehr, sehr zeitlich strukturiert war, war ich jetzt wirklich, konnte ich einfach so den Flow genießen und fließen lassen. Von daher sind dieses Jahr natürlich umso mehr Songs entstanden. Trotz dessen ist es halt, wenn man dann auch mit Major Labels zusammenarbeitet, ist so eine gewisse Vorlaufzeit immer da, und von daher ist das Album jetzt auf nächstes Jahr, weil ich bin auch immer noch nicht fertig. Ich habe so 10 Songs, 11 Songs fertig. Es sollen so 12, 13 werden. Wir wissen, das Album wird so Exotica heißen. Die erste Single ist ja Hypnotized. Die zweite heißt Exotica sozusagen. Die zweite Single kommt jetzt Ende November und die dritte Single soll dann so Februar, März nächsten Jahres kommen.
1: Und abgesehen davon ist es so, dass bei den wirklich großen Künstlern dauert das mit den Alben einfach immer. Da bist du perfekt drin. Und mir ist ein bisschen aufgefallen, so richtig der volle Albumtyp scheint es ja nicht zu sein. Denn Tracks gibt es von dir eigentlich immer wieder mal, ne, zwischendrin. Und du hast trotz all dieser Veröffentlichungen bisher ja nur ein Album gemacht, Soulmatic eben. Ist dir das vielleicht näher, wenn du so kurzfristig mal lieber 2, 3 Songs im Jahr raushaust?
0: Ich bin eigentlich schon jemand, der Alben liebt. Ich höre auch, wenn ich Musik höre, fast nur Alben. Ich kann mich schwer so an diese Spotify-Playlists und sowas gewöhnen. Ich höre schon noch jeden Freitag, schaue ich, was für neue Alben rauskommen. Ich bin schon jemand, der Alben komplett auch noch durchhört und auch noch auf Vinyl kauft. Also Album ist für mich schon noch ein großes Thema. Ich hatte auch ein anderes Projekt vor Purple Disco Machine, das hieß Stereofunk, und da habe ich auch in 10 Jahren 2 oder 3 Alben gemacht. Also das Albumthema war für mich immer präsent, aber natürlich ist es einfacher, gerade da ich ja aus dem Clubsektor komme, da ich auch DJ bin und sehr, sehr viel Tore und Auflege, war der Fokus immer auf so Club-EPs, auf Songs, die einfach für DJs in Clubs laufen, und das sind so 1, 2 Tracker. Ja, die sind dann einfach schneller gemacht und einfach ja auch schneller veröffentlicht. Nichtsdestotrotz liebe ich die Arbeit an Alben, weil man da auch ziemlich nach links und nach rechts schauen kann und auch andere Seiten eines Künstlers zeigen kann, oder ich kann von mir andere Seiten zeigen, die ich vielleicht jetzt bei diesen reinen Club-Songs nicht zeigen kann. Von daher hab ich das Glück, dass ich immer so auf 2 Hochzeiten tanzen konnte. Zum einen auf dieser Club-Schiene und auf der anderen Seite schon in diesem Pop-Radio-Bereich, und das versuchen wir auch beizubehalten. Deswegen Hypnotized bald schon etwas Radio angehauchter, poppischer. Die zweite Exotik Die Single ist wieder sehr clubbig. Die dritte wird dann wieder etwas poppiger. Also wir versuchen das schon so, die Brücke zu schaffen zwischen dem, wo ich herkomme, und dem, wo es hingehen soll.
1: Also ich finde ja auch. Also es freut mich total, dass du das gesagt hast, dass man Alben hören muss, und zwar von Anfang bis Ende durch, weil irgendwie ist es so eine 80er-Jahre-Serienfolge, der Track und das ganz große Kino, 2,5 Stunden James Cameron, das ist dann das Album. Da will man sich dann schon auch drauf einlassen. Ein bisschen was hören von.
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3: Wir haben aber auch ein bisschen über dich gegoogelt. Das heißt, ich habe nachgeguckt. Bei Wikipedia steht, dass du ja mit sowas auch groß geworden bist. Zitat, du hast über deinen Vater zuerst westliche Rockmusik kennengelernt. Und das höchstwahrscheinlich eher als Schallplatte dann. Stimmt das überhaupt, was da steht?
4: Ja, das stimmt schon. Wobei ich jetzt sagen muss, am Anfang habe ich sehr oft meinen Vater erwähnt und irgendwann hat meine Mutter dann gesagt, oh, was ist mit mir? Also es war schon so, dass meine Mutter ist ja Musiklehrerin an der Grundschule. Also sie hat auch schon immer mit Musik zu tun gehabt. Die Musikaffinität kam schon von beiden Seiten. Natürlich war mein Vater eher so der schon noch mehr, gerade ich komme ja aus dem Osten Deutschlands und gerade die ersten 10 Jahre, ich bin 1980 geboren, also ich kann mich im Grunde genommen so richtig nur so an 4, 5, 6 Jahre erinnern, weil alles andere davor war ich einfach noch zu klein. Und so das, woran ich mich erinnern kann und was mein Vater auch so erzählt hat, war schon gerade zu Ostzeiten sehr, sehr, sehr schwierig. Abgesehen von diesen Ostrock-Bands wie Pudis oder Karat, Westmusik oder amerikanische Künstler zu bekommen. Und er ist dann oft die Tschechei oder nach Ungarn auf irgendwelche Märkte oder Schwarzmärkte gefahren und hat da versucht, Schallplatten zu ergattern, die teilweise auch dann an der Grenze wieder abgenommen wurden. Oder also er hat dann schon sehr viel Zeit und auch Mühen auf sich genommen, um dann Schallplatten oder überhaupt an Musik zu kommen. Und ich kann mich noch entsinnen, dass so mein erster Kontakt war, ich glaube, das war wirklich so kurz nach der Wende, sind wir dann nach Bayern gefahren. Ich weiß gar nicht, ob es München war, das war wirklich so. Und wir sind dann das allererste Mal, ich glaube, das war vielleicht so 91, 92, in den Mediamarkt. Und ich habe einfach nur so Wände voll mit CDs und Regale voller Schallplatten. Und ich dachte einfach, ich kannte das ja vorher nie. Und ich dachte einfach, das war wie Paradies für mich. Und ich war völlig überfordert von der Masse an Musik und von diesen ganzen, von diesen CDs und Schallplatten, was es alles gab. Und mein Vater hat dann irgendwann gesagt, du kannst dir eine CD raussuchen. Und ich glaube, das war die schlimmste Entscheidung, die ich da irgendwie aus diesem ganzen riesigen Repertoire da mich für eine CD zu entscheiden.
3: Ey, ich sag dir aber, uns Westkids ging es auch nicht anders. Da hieß es so, du hast jetzt dein Taschengeld, das reicht für maximal eine Nice Price. So, und dann rein in so einen Laden. Schande, was soll man da machen? Welche soll ich mitnehmen? Oh Gott, oh Gott, oh Gott.
4: Genau, das hat alles Vor- und Nachteile. Wahrscheinlich ging es uns dann, was das angeht, durch die limitierte Anzahl an verfügbaren Tonträgern, war das dann wahrscheinlich einfacher. Das war ja auch der Grund, warum wahrscheinlich auch die Ostkünstler so unfassbar erfolgreich waren, weil am Ende jeder, der sich für Musik interessiert hat, hat dann irgendwie, weil es dann nicht viel gab, dann diese eine Pudis-Platte oder dieses Karat-Album oder gerade diese Weihnachts, gab es von Frank Schöbel so eine Weihnachten in Familie, hieß das, hatte gefühlt jeder, also jeden, den ich kenne von meinen Freunden, die ja aus dem Osten kommen, hatte diese Schallplatte zu Hause. Also das war schon so dann, da kam man einfach nicht vorbei an sowas.
3: So, und wer war jetzt bei dir zu Hause, Hand aufs Herz, wer war jetzt da der Hüter des guten musikalischen Geschmacks? War das eher deine Mutter, die Musiklehrerin, oder war das dein Vater, der Sammler?
4: Ich glaube, mein Vater war schon eher jemand, der abseits vom Radio sich schon viel mehr in Musik eingetaucht ist. Und er hat auch irgendwann mal zu mir gesagt, was für mich dann im Nachhinein auch total logisch war, dadurch, dass er hat viel englische Musik gehört, vorwiegend englische Musik dann, aber die Texte nie verstanden. Und da er die Texte nie verstanden hat, hat er sich automatisch unterbewusst viel mehr dann mit der Musik, mit der Instrumentalisierung, mit diesem, wie das gesungen wurde, da ging es nicht darum, was gesungen wurde, sondern er hat sich dann halt mit anderen Sachen im Song beschäftigt und hat dadurch ist dann viel tiefer eingetaucht in diese musikalischen Sachen und war dann auch von relativ zeitig auch dann wirklich so in Peter Gabriel, Pink Floyd, Genesis, Phil Collins, diese ganze Richtung, was ja schon musikalisch anspruchsvoller ist, also gerade Pink Floyd und Peter Gabriel, da ist er dann schon relativ früh eingetaucht und hat mich dann auch mit reingenommen. Also ich habe darüber dann auch, es war nicht so, dass das dann so die Musik ist, in die ich mich verliebt habe, aber zumindest habe ich Musik viel aufmerksamer und aktiver dann wahrgenommen und nicht einfach als Hintergrundradio-Gedudel, sondern schon sehr bewusst wahrgenommen und war da, hab dann auch, Phil Collins war zum Beispiel ein großer, ich war absoluter Phil Collins-Fan und wenn er am Schlagzeug gesessen hat, da habe ich einfach nur mit offenem Mund da gesessen und das war so, das habe ich schon sehr aufgesaugt damals.
3: Berühmteste Schlagzeug-Break ever, ne? Du-dum, du-dum,
4: du-dum, bum. Absolut. Und ich finde ihn als Schlagzeuger, das habe ich auch schon oft gesagt, ich finde ihn mit einer der besten Schlagzeuger. Als Sänger war er okay. Bei Genesis ja damals eigentlich eher nur eine Notlösung gewesen. Aber
3: ein bisschen cheesy.
4: Aber irgendwie die beste Notlösung, die man irgendwie als Band haben kann. Und als Schlagzeuger unfassbar.
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3: So, ich würde gerne mit dir jetzt, weil wir so schön über Musik reden, nochmal in Musik reinhören. Und normalerweise würde ich jetzt mit dir in dein neues Album reinhören und sagen, den und den Song hören wir jetzt und da erzählen wir was dazu. Das geht aber nicht, da müssen wir noch ein bisschen warten. Das verschieben wir auf nächstes Jahr, machen wir dann. Du darfst dir was aussuchen. Entweder einen Song von dir, den es schon gibt, oder einfach einen Song, den du immer schon so richtig gut findest.
4: Da würde ich jetzt einen Song von meinem ersten Album nehmen, und zwar Devil in Me.
3: Ah, großartig. Dann lass uns reinhören.

0: zwar Devil in Me. Jetzt aber, warum hast du den ausgesucht?
1: Weil es für mich auch noch ein Song ist, der mir sehr, sehr viele Türen geöffnet hat. Da ist er als reine Instrumentalversion, ich glaube 2012 habe ich den veröffentlicht, hat mir damals in diesem Clubbereich schon sehr, sehr viel Türen geöffnet, hat sehr viel möglich gemacht und dann Next Level nochmal als Devil in Me mit Gesang sozusagen, dann als erste Albumdinge, die auch sehr erfolgreich waren, auch in Deutschland und Goldstatus in Italien, in Italien nicht, in Frankreich war das genau. Und das war für mich so ein Song, der mich über die letzten 6-7 Jahre begleitet hat und sehr viel möglich gemacht hat. Von daher habe ich dem Song sehr viel zu verdanken und es ist auch einer der wenigen Songs, die ich mir noch von Anfang bis Ende anhören kann.
0: Und ich meine Frankreich, ne? Also Frankreich Gold, muss man an der Stelle schon nochmal sagen, die sind ja sehr eigen, die Franzosen. Und die haben da wirklich ihren eigenen Geschmack und ihre ganz spezielle und grandios gemachte eigene elektronische Musikrichtung. Und wenn die dann das cool finden, dann ist das sowas wie ein Ritterschlag, finde ich zumindest, kann man sagen.
1: Definitiv. Also es hat mich auch sehr gefreut, weil ich glaube, jeder, der aus der elektronischen Musik gerade im Hausbereich arbeitet oder im Hausbereich arbeitet, der wurde beeinflusst von französischen Künstlern und ich bin absoluter Fan, ob das Daft Punk damals war oder selbst Jean-Michel Jarre oder Justice, die ganze Ed Banger Crew. Also das wie du es schon sagst, die haben schon ihren unverkennbaren Sound und da bin ich natürlich auch schon sehr stolz, dass die dann auch meinen Sound angenommen haben. Vielleicht auch weil er sich für die so ein Stück weit schon so angehört hat, so vertraut angehört hat. Vielleicht dasselbe, was mit Hypnotized jetzt in Italien passiert ist, weil es ja schon der Italo-Disco angehaucht ist, Hypnotized, war das bei Devil in Me vielleicht so, dass es für die Franzosen schon ein sehr vertrauter Sound war.
0: Und der Song geht zurück in deine Anfänge. Und damals, als du angefangen hast, ich zitiere nochmal Wikipedia, das ist ja immer lustig, was da drin steht, ne? Manchmal stimmt es manchmal nicht.
1: Wer auch immer das geschrieben hat, frage ich mich.
0: Manchmal macht es der Künstler selber, manchmal macht es der Promoter, manchmal machen es irgendwelche Fans und jeder darf irgendwas verbessern, wenn ich es richtig sehe. Also es ist schon immer abenteuerlich. Aber da stand das Dresdner Nachtleben. Ja, da ging das los, ne? Die Clubszene und überhaupt. Und wie war das da? Also wir, ehrlich, Wessis, muss man jetzt einfach mal sagen, wir gucken darüber und sehen jetzt plötzlich Filme und Buchverfilmungen von der total abenteuerlichen Clubzeit, die es damals gegeben hat, so 90er und vielleicht bis 2000 irgendwie rum und hören das dann von irgendwelchen Leuten, die wir kennen, die da groß geworden sind und gucken da ein bisschen neidisch rüber. War das wirklich so abenteuerlich?
1: Es war definitiv abenteuerlich. Ich habe ja nicht den Vergleich, wie es in den alten Bundesländern war, aber es war wirklich so, dass es, ich glaube, das, was sich über Jahre dann in den alten Bundesländern ja schon so entwickelt hat, war dann nach der Wende kam in einer riesen Flut in den Osten rüber und das war wirklich, Dresden ist natürlich schon alleine durch die Nähe zu Berlin musikalisch sehr, sehr Berlin beeinflusst. Das hat, ja, es war natürlich für mich, für jemanden, der sich von vornherein oder von Anfang an mit elektronischer Musik beschäftigt hat, war das erstmal super, weil dadurch kam, waren auch oft DJs, die in Berlin gespielt haben, haben dann einen Tag später noch in Abstecher nach Dresden gemacht, haben da auch noch gespielt. Von da hatten wir in Dresden, genauso wie Leipzig auch, schon relativ früh die Chance, auch gute DJs, House-Techno-DJs zu sehen. Und das waren auch so meine allerersten Anfänge, dass ich wirklich auf Techno-Partys gegangen bin. Aber da ging es für mich weniger um die Musik. Es war einfach so dieses neue, so ein neues Gefühl, einfach Musik, die ich überhaupt nicht einordnen konnte, die für mich nicht greifbar war, weil das komplett neu war. Dann plötzlich und dann halt DJs zu sehen. Und ich war dann schon jemand, der immer so 2 Meter vom DJ entfernt gestanden hat und einfach beobachtet hat.
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3: Du hast damals aber schon so einen Hang gehabt, glaube ich, für Pseudonyme, ne? Du hast ja nicht unter Tino irgendwie Musik gemacht, sondern irgendwelche Pseudonyme, heißt es, dass es da verschiedene gegeben hat. Da habe ich natürlich gar keine Ahnung. Wir kennen nur dein aktuelles.
4: Genau. Es eigentlich gab es so dieses Stereo-Funk. Das war von Anfang an, das habe ich, ich weiß gar nicht, wann ich so richtig, ich habe 1999, würde ich sagen, habe ich angefangen. Und ich weiß, dass ich mich 2004 selbstständig gemacht habe, also mit der Musik, da habe ich mein Gewerbe sozusagen angemeldet, aber habe da vorher schon viele Jahre neben der Schule, auch neben der, ich habe ja Koch gelernt noch, neben der Lehre auch schon unter dem Namen aufgelegt. Und aber für mich war es irgendwie, für mich stand es nie zur Debatte, mein privaten Namen. Ich hieß ja damals noch Schmidt und habe ja sozusagen, Piontek ist ja von meiner Frau den Namen, den ich vor vielen Jahren dann angenommen habe. Und es kam für mich nie in Frage, meinen privaten Namen zu nehmen. Wahrscheinlich auch, es war wahrscheinlich auch so eine Art Selbstschutz, dass ich mein Privatleben, meine Privatsphäre so gut wie möglich schützen will. Und hatte auch immer Angst, dass man, weil man mit Musik ja schon seine Gefühle preisgibt, sein Innerstes. Also für mich ist Musik, auch wenn ich jetzt kein Sänger bin und Texte schreibe, aber für mich ist Musik, ich bin ja schon ein sehr introvertierter Typ und ich glaube, die meisten Musiker sind es auch, für die ist Musik dann wie für mich auch schon so ein Sprachrohr. Also die Art, sich auszudrücken, Gefühle auszudrücken, und da ist man natürlich, wenn man das macht, ist man ja angreifbar. Und über so ein Pseudonym hat man zumindest noch so einen gewissen Schutz, wie andere Künstler nehmen dann eine Maske zum Beispiel, um sich irgendwie noch so ein bisschen wie so eine Schutzhülle zwischen sich und der Außenwelt da. Und für mich war das immer dieses Pseudonym, ob das Stereofunk war oder ob das jetzt Purple Disco Machine ist. Ich würde auch, glaube ich, nie ein Projekt anfangen mit meinem wirklichen Namen. Und das ist, ich habe auch bis Absolmatic wurde dann mein privater Name erst gehandelt. Zuvor wusste auch keiner Purple Disco Machine, der dahinter steht. Es wurde ganz oft in Interviews dann, ist es eine Person, ist es mehrere Personen. Also es war immer eigentlich so ein Rätsel, weil nie mein Name kommuniziert wurde. Das war dann wirklich erst mit Soulmatic, wo wir uns dann dafür aus PR-technischen Gründen, und für mich war dann auch so weit, dass ich sagen konnte, okay, ich bin jetzt fein damit, als Person auch dahinter zu stehen.
3: Ja klar, aber ich stelle mir das auch ein bisschen komisch vor. Da stehst du im Reisebüro, willst irgendwie ein Zugticket oder was haben, sagst deinen Namen, dann sagt er, ja, also ich habe da folgenden Song von dir gehört und ich finde, irgendwie komme ich gar nicht mit klar, und das ist ja auch scheiße, immer ehrlich. Das kann man nicht wirklich brauchen.
4: Genau, das ist auch einer der Gründe, warum wir lange, dass wir Deutschland oder dass Deutschland relativ wenig Fokus war für meine Musik, war auch wirklich, zum einen war es, weil Deutschland einfach der Musikmarkt anders war als die Musik, aber zum anderen war es auch schon gewollt. Also wir haben auch bewusst, auch schon zu Soulmatic-Zeiten, die ganze PR-Schiene auf andere Länder gelegt. Also wir haben Deutschland schon bewusst nicht rausgenommen, aber sehr, sehr, sehr gering gehalten, weil ich für mich einfach, ich habe auch Familie mittlerweile, habe zwei Kinder und ich wollte einfach mein Privatleben da komplett raushalten und ich hatte einfach Angst, dass wenn auch in Deutschland der Erfolg kommt, so wie es in anderen Ländern ist es schon so, dass ich teilweise am Flughafen dann Fotos machen muss oder angesprochen wäre. Und in Deutschland war es immer so, ich komme am Wochenende nach Auftritten zurück nach Deutschland und zwar alles wie immer. Ich konnte zu Hause, mein Nachbar wusste nicht, was ich mache. Keiner wusste so richtig, was ich mache. Und ich habe auch nie drüber geredet. Ich konnte einfach mein Privatleben leben. Und genau, und jetzt mit Hypnotized war das natürlich dann irgendwann, waren wir an einem Punkt, wo es kein Zurück mehr gab. Da war es dann wirklich so, okay, wir müssen Deutschland jetzt mit reinnehmen, weil das Lied funktioniert in Deutschland. Die Radios fragen danach und wir können uns einfach jetzt da nicht mehr länger. Und wie gesagt, jetzt wieder 2-3 Jahre mehr ins Land gegangen, kann ich auch jetzt besser damit umgehen. Trotzdessen ist es schon jetzt, hat sich schon extrem viel verändert, weil ich jetzt auch so ein, zwei Fernsehauftritte hatte und jetzt auch ein Gesicht hinter dem Namen ist. Und gestern zum Beispiel war Postmann geklingelt und hat dann plötzlich nach einem Paket abgeben gesagt, hier, ich mag dein Lied und können wir kurz ein Foto machen. Das sind so Momente, wo ich dann denke, okay, natürlich mache ich das, weil ich auf der einen Seite freue ich mich auch, dass es den Leuten gefällt.
3: Das könnte ja auch ein Kompliment.
4: Kommen. Aber auf der anderen Seite denke ich mir dann, wenn man so an seiner privaten Wohnungstür steht, will man dann irgendwie mit dem Postmann ein Foto machen? Ich habe es gemacht, weil ich mag, es ist auch das ist ein sympathischer Mensch. Es kommt natürlich auch darauf an, wie man gefragt wird, ob es höflich oder ob man so merkt, dass man jetzt eigentlich, dass es keine Frage war, sondern jetzt so hier rüber her Foto machen, so nach dem Motto, dann bin ich schon jemand, der sagt, du, dieses.
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3: Du machst ja auch wirklich große Events, ne? Also jetzt mal unabhängig vom Fernsehen. Was war denn das Größte, was du bisher performt hast?
4: Das waren schon große Festivals wie Tomorrowland oder ja, es sind schon, also ich glaube, die größte Bühne, die ich gespielt habe, waren, ich würde sagen, 15.000. Das war jetzt, glaube ich, sogar eine meiner letzten Shows, bevor Corona losging, war ich noch in Amerika auf Tournee. Da war mal klar, genau, meine letzte Show war in San Diego und das war auch ein Festival, das, ich glaube, das waren so 10.000, 11.000. Und das war auch für mich ein total besonderer Moment, weil in dem Moment hier in Europa war schon Corona, das heißt, irgendwie war uns allen klar, dass das wahrscheinlich die letzte Show war, weil alle anderen weiteren Shows wurden schon abgesagt. Das war die letzte Amerika-Show, aber danach sollte meine Europa-Tour weitergehen und die wurden schon abgesagt für März, April. Und irgendwie wusste ich auch, das wird so der letzte Auftritt und da hat man den nochmal viel mehr genossen und es war schon ein sehr besonderer Moment. Und das war auch, es war auch mit einer der größten Veranstaltungen, aber 2017 zum Beispiel war ich mit Jamiroquai auf Tour, aber sagen, Vorband von Jamiroquai. Das war auch eine sehr krasse Erfahrung, weil da habe ich ja auch fast nur so 8 bis 15.000er Hallen gespielt. Und das ist dann schon nochmal ein anderer Schnack, wenn man realisiert, dass alle nicht wegen dir da sind, sondern wegen einem anderen Künstler und du dann trotzdem irgendwie versuchen musst, das Beste draus zu machen. Und weil im Normalfall weiß ich bei meinen Veranstaltungen, die meisten, gerade bei diesen kleineren Konzerten, die ich spiele, weiß ich, die meisten kommen wegen mir. Und das ist natürlich schon eine sehr luxuriöse Situation, dass in dem man kann es eigentlich nicht verkacken, weil ich spiele meine Songs und die Leute freuen sich, die freuen mich zu sehen. Nachher wird gefühlt genauso für noch eine Stunde lang Fotos gemacht. Daran habe ich mich gewöhnt, weil das natürlich auch alles so in anderen Ländern stattgefunden hat. Aber dadurch, dass das jetzt auch nach Deutschland schwappt, werde ich sehen. Momentan durch Corona ist es ja noch relativ okay, weil ich spiele ja noch keine Konzerte in Deutschland. Aber wenn Corona irgendwann, wenn wir das irgendwann überstanden haben sollten, dann bin ich gespannt, wie das auch in Deutschland dann vonstatten geht.
3: Das kann ich dir sagen. Wir machen die Hütte nämlich voll. Auf deiner Webseite sind, und ich lasse die Katze jetzt aus dem Sack, können die Leute eh nachgucken, das sind schon mal 3 Auftritte angekündigt. Einer davon ist auch bei uns in Baden-Württemberg, nämlich das Freiburger CU Festival. Und das ist schon auch eine etablierte, sehr schöne Geschichte. Und so ganz klein ist das auch nicht. Und da können möglichst viele Leute hinkommen. Die Frage ist nur, findet es jetzt diesen nächsten Sommer statt oder nicht? Aber da stecken wir alle nicht drin.
4: Das ist die Frage, genau. Ich glaube, ich sollte dieses Jahr bei dem CU Festival spielen.
3: Genau.
4: Und im Grunde genommen wurde eigentlich, was mich auf der einen Seite etwas beruhigt, dass ich weiß, dass es nächstes Jahr nahtlos weitergeht, weil eigentlich wurde fast 90% meines Jahres 2020 auf 21 verschoben. Also wir konnten, ich glaube, fast über 90% der Shows konnten wir 1:1 ins nächste Jahr schieben.
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5: Ich bin Ursula Winkler. Bundeskanzler Merz zieht eine gemischte Bilanz seines ersten Amtsjahres und setzt wegen der schwachen Umfragewerte auf wieder wachsende Zustimmung für die schwarz-rote Koalition. Das machte er in der ZDF-Sendung Was nun, Herr Merz, deutlich.
6: Wenn wir jetzt in den Umfragen bei 24% liegen oder sogar noch schlechter, dann ist das völlig inakzeptabel für das Selbstbewusstsein der CDU. Dass viele dann in der Partei auch sagen, was ist da los, geht das nicht besser? Übrigens bei der SPD nicht weniger schwierig. Die SPD steht bei 14%, zum Teil bei 12%. Wir müssen den Anspruch haben, die Mehrheit der Bevölkerung in diesen beiden Parteien oder in der Union und in der SPD gemeinsam auch die Mehrheit wieder zu erreichen.
5: Kanzler Merz im ZDF. US-Präsident Trump sieht die USA nach eigenen Worten kurz vor einer Einigung mit dem Iran. Man sei sehr nah dran, sagte er dem US-Sender PBS. Eine Einigung könne möglicherweise noch vor seiner für kommende Woche geplanten China-Reise zustande kommen. Falls es keinen Deal gäbe, müsse man wieder damit anfangen, den Iran in Grund und Boden zu bombardieren, so Trump. Nach übereinstimmenden US-Medienberichten arbeiten Washington und Teheran mit Vermittlern an einer Absichtserklärung. Das Papier soll einen 30-Tage-Rahmen für Verhandlungen schaffen und den Krieg formell beenden. Die Behörden sind gegen junge Neonazis vorgegangen. Die Polizei durchsuchte Objekte in 12 Bundesländern. 36 Menschen wirft die Bundesanwaltschaft die Bildung oder Mitgliedschaft in den kriminellen Vereinigungen Jung und Stark sowie Deutsche Jugend voran vor.
7: Die meisten der 36 Beschuldigten stammen laut Bundesanwaltschaft aus NRW, gefolgt von Brandenburg und Sachsen. Der Jüngste soll 16 Jahre alt sein. Bundesinnenminister Dobrindt erklärte zu den Durchsuchungen, diese rechtsextremen Jugendgruppen riefen zu Gewalt auf und beteiligten sich an Gewaltaktionen gegenüber politischen Gegnern. Gemeint sind körperliche Angriffe auf Mitglieder der linken Szene oder Störaktionen und Angriffe bei Events wie dem Christopher Street Day. Festnahmen soll es bei den Razzien nicht gegeben haben. Es sei zunächst darum gegangen, Verdachtsmomente aufzuklären. René Tochau, Berlin.
5: Zum Fußball. Der FC Bayern hat das Champions-League-Finale verpasst. Die Münchner kamen im Halbfinal-Rückspiel gegen Paris Saint-Germain daheim nicht über ein 1:1 Unentschieden hinaus. Das Hinspiel hatten die Franzosen mit 5:4 gewonnen. Sie treffen im Finale nun auf den FC Arsenal.
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8: Uns liegen derzeit keine Meldungen vor. Alle aktuellen Staus und Blitzer findet ihr jederzeit auf antenne1.de oder ganz bequem in unserer Antenne 1 App.
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0: Guten Morgen, 5 vor 5 Uhr.
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2: Ich bin Ursula Winkler. Die schwarz-rote Koalition ist seit einem Jahr im Amt. Unionsfraktionschef Spahn sieht sie unter Einigungsdruck bei zentralen Reformen. Er zeigte sich diesbezüglich aber auch zuversichtlich. Wirtschaftswachstum zu erzeugen, wertete Spahn in der ARD-Sendung Maischberger als zentrale Aufgabe. Unheimlich viele Menschen müssten schauen, dass sie über die Runden kommen. Die Kaufkraft sei seit 6-7 Jahren nicht gestiegen, sagte Spahn. Deutschland sei ärmer geworden. Das spürten die Leute beim Einkaufen und an der Tankstelle im Alltag. Wie viele Steuern nimmt der Staat in den kommenden Jahren voraussichtlich ein? Bundesfinanzminister Klingbeil stellt am Nachmittag die Ergebnisse der aktuellen Steuerschätzung vor. Sie prognostiziert die Steuereinnahmen von Bund, Ländern und Kommunen bis 2030.
3: Die Bundesregierung hatte wegen der wirtschaftlichen Folgen des Irankriegs zuletzt ihre Konjunkturprognose halbiert und erwartet in diesem Jahr nur noch ein Mini-Wachstum von 0,5%. Die aktuelle Steuerschätzung ist vor allem auch wichtig für die Planungen des neuen Haushalts. Laut einem ersten Entwurf sind im kommenden Jahr im Kernhaushalt Ausgaben von über 543 Milliarden Euro vorgesehen. Und trotz geplanter Einsparungen und Kürzungen soll die Neuverschuldung auf über 110 Milliarden Euro ansteigen. Derzeit sind die Ministerien dran, um weitere Sparmaßnahmen vorzulegen. Tine Klimach, Berlin.
2: Man bekommt eine Wohnung nicht, weil der Name ausländisch klingt. Oder man wird wegen des Alters bei der Jobsuche aussortiert. Solche Fälle möglicher Diskriminierung gibt es viele. Jetzt sollen Betroffene dagegen bessere rechtliche Möglichkeiten bekommen. An einem neuen Gesetzentwurf der Regierung gibt es aber deutliche Kritik.
4: Das Gesetz soll vor allem die Frist verlängern, in der Diskriminierte Ansprüche geltend machen können, von 2 auf 4 Monate. Das sei immer noch viel zu kurz, sagt die Antidiskriminierungsbeauftragte des Bundes, Ferda Ataman. Andere EU-Staaten ließen da bis zu 5 Jahre Zeit. Und außerdem müsse das Gesetz auch für staatliche Stellen gelten, so Ataman. Es könne nicht sein, dass Menschen beim Einkaufen im Supermarkt besser vor Diskriminierung geschützt seien als im Umgang mit Ämtern, Behörden, Polizei und Justiz. René Thorau, Berlin.
2: Zum Fußball. Der FC Bayern hat das Champions-League-Finale verpasst. Die Münchner kamen im Halbfinal-Rückspiel gegen Paris Saint-Germain daheim nicht über ein 1:1 Unentschieden hinaus. Das Hinspiel hatten die Franzosen mit 5:4 gewonnen. Sie treffen im Finale nun auf den FC Arsenal.
0: 2:05. 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Wir haben eine rote A5 Karlsruhe-Heidelberg zwischen Karlsruhe-Mitte und Karlsruhe-Nord. Da haben die Richtungsfahrbahn dicht gemacht, da laufen Reinigungsarbeiten, ihr werdet abgeleitet. Und zwischen Karlsruhe-Nord und Bruchsal, da ist so viel Wasser auf der Fahrbahn, ihr sollt da langsam sein, da ist Aquaplaning-Gefahr. Im Kreis Tübingen und Kreis Reutlingen auf der Landstraße zwischen Gummeringen und Obenhausen in beiden Richtungen, Achtung, Menschen auf der Fahrbahn. Und auf der B296, das ist zwischen Kai und Entringen in beiden Richtungen, Achtung, hier ist ein totes Tier auf der Fahrbahn. Wenn ihr was entdeckt, Staus oder Blitzer, schickt das gerne durch, telefonisch, per WhatsApp, das kostet nichts. 08000 75 7000 oder über die Antenne 1 App.
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0: Einen schönen Donnerstag wünschen wir euch.
5: Guten Morgen.
0: 68% der Leute ärgern sich im Frühling über genau das. Was ist es? Wer von euch knackt die ungoogelbare Frage in 12 Minuten bei uns? Jetzt frühstückt aber erstmal Nico Santos mit euch. Der mag ja am liebsten Nutella. Achtung, mit Butter. Liebe ich auch. Schönes Wachwerden mit All-Time-High.
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0: Guten Morgen. 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
2: Der Schock für alle, die heute Nacht wach waren und im Internet surfen wollten. Wir hatten kein Internet quasi in Deutschland. Man konnte keine Seiten abrufen, die mit .de abgeschlossen haben.
0: Obwohl, ich frage immer, wer nachts im Internet, ne?
2: Weil ja, es sind schon viele noch online. Es muss ja nicht jeder so früh aufstehen wie wir. Auf TikTok sind ja auch ganz viele Livestreams immer in der Nacht. Also vielleicht hat es den einen oder anderen von euch heute Nacht erwischt. Grund dafür ist, dass so ein DNS-Dienst ausgefallen ist. Also funktioniert so ein bisschen wie so ein Adressbuch, wenn wir da quasi eine Webseite eingeben im Netz und dann wird einem diese Seite quasi gezeigt, also weitergeleitet und das hat alles nicht funktioniert heute Nacht. Aber keine Panik, ist schon gerichtet und funktioniert jetzt alles wieder. Also ihr könnt euch durchs Netz klicken und vor allen Dingen, ihr könnt wieder auf antenne1.de reinklicken.
0: Auch heute Nacht wieder, das ist die gute Nachricht. 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

0: seid ihr vielleicht noch für ein Spielchen?
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2: Ich habe eine Antwort für euch und den ganzen Morgen versuchen wir auf die Lösung zu kommen. Und zwar 68% der Leute ärgern sich im Frühling über genau das. Was könnte es sein? Die Community hat sich fleißig reingemeldet, ja, wusste man.
0: Ich habe ja schon gesagt, ich bin auf jeden Fall auf Felix' Seite, der hat sich aus Böblingen gemeldet.
3: Ich denke über Heuschnupfen.
2: Ich habe ja gesagt, es ist schon sehr, sehr nah dran. Es hat auf jeden Fall was mit den Pollen zu tun, aber es ist nicht ganz Heuschnupfen. Eileen aus Wildberg.
4: Also die Leute ärgern sich im Frühling am meisten, glaube ich, über den ganzen Pollenflug, der aber auf den Autos und so weiter liegt.
2: Ja, that's it. Ja, und Mirko aus Berglen hat auch nochmal eine richtige Erklärung dazu.
5: Der Blütenstaub auf den Autos. Man wäscht das Auto und dann zack, hat man gleich den Blütenstaub dran. Also es lohnt sich nicht wirklich, gerade das Auto zu waschen. Genau. Und dann kommt noch der schöne Regen dazu. Mhm. Der verteilt das Ganze nochmal ein bisschen und ja.
0: Da muss ich sagen, ich habe mich wie gestern auch gefreut über den Regen.
2: Ja. Ja.
0: Aber auf der anderen Seite finde ich Blütenstaub auf dem Auto eigentlich ganz gut, weil dann siehst du, ob nachts ein Marder da war.
2: Echt? Und
0: der läuft, läuft übers Auto, aber darüber regen sich nur 68%.
2: Ja, es sind nur 68%. Da regst du dich wahrscheinlich nicht mit auf. Also, danke für euch fürs Mitmachen. Unser WhatsApp ist explodiert. Also, wir nehmen mit, zumindest regnet es heute. Dann wird der Großteil der Pollen wenigstens vom Auto abgewaschen.
0: Positive Nachricht. 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

0: 26. 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Wir haben eine rote A5 Karlsruhe Heidelberg zwischen Karlsruhe Nord und Bruchsal. Solltet ihr bitte aufpassen, da ist sehr rutschig durch Aquaplaning. Dann die A8 bzw. 81 Stuttgart Karlsruhe zwischen Kreuz Stuttgart und Rastplatz Sommerhofen. Hier liegen nicht näher definierte Metallteile auf der Fahrbahn. Und Stefan sagt, obwohl die ja schon fertig sein wollten bis 5, soll der Engelbert-Tunnel wohl Richtung Heilbronn noch dicht sein. Dankeschön für die Meldung. Wenn ihr was entdeckt, Staus oder Blitzer, schickt das gerne durch. Telefonisch, per WhatsApp, das kostet nichts. 08.075.7000 oder über die Antenne 1 App.
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0: Einen schönen Donnerstag wünschen wir euch.
2: Hi.
0: Während ihr euch gerade auf dem Badewannenrand die Warum-Frage stellt, stellt Steffi gleich die Wer-Frage. Wer ist im Supermarkt wirklich verantwortlich dafür, die Trenner aufs Laufband zu stellen? Was sagt die Community? 08.075.7000. Wir hören uns das an in 7 Minuten.
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0: Ja, Hitradio Antenne 1, wir klären noch die Frage, die Steffi hat.
1: Ja, ich wollte das mal für ein für alle mal klären. Wer legt den Trenner im Supermarkt aufs Kassenband? Ich habe vorhin erzählt, es ist bei mir jetzt wieder so die Situation war, die vor mir hat es nicht hingelegt, die hinter mir hat es nicht hingelegt, dann habe ich halt auf beiden es hingelegt. Ja, wollte mal von euch wissen, wie ihr das so macht. Nadine aus Leonberg.
2: Also ich lege meinen Einkauf aufs Band und dann mache ich den Trenner hin. So. Und dann kann der Nächste sein Zeug hinlegen. Ganz ehrlich, so mache ich es. Also ich weiß ja nicht, ich finde das so normal.
0: Ich finde es auch normal.
1: Wäre auch das Einfachste, wenn man einfach selber immer seinen Trenner hinlegt.
0: Ja, dann weisen die anderen hinter dir, dass du fertig bist.
1: Und dann gibt es so Personen wie Dirk und dann wird alles wieder durcheinander. Der schreibt uns nämlich, also ihr Lieben, ich sehe das mit dem Kassenbandtrennen eher so, dass die Dinger oft so schwäbisch sind und man sie lieber einfach nicht anfasst.
0: Was?
1: Ich lasse da einfach lieber Platz und wer mag, kann dann eins hinlegen. Ja, und dann sind wir wieder beim Problem,
0: schwierig,
1: dass sich keiner verantwortlich
0: schwierig
1: fühlt.
0: Schwierig, weil du lässt Platz dazwischen, ja, wenn das jeder macht, dann denkt der Letzte, denkt sich, oh, so ein Arsch da vorne, jetzt haben wir es. So, ich könnte schon längst drauflegen.
1: Ja.
0: Das sind wie die Leute, die auf dem Parkplatz zwei Parkplätze wegnehmen.
1: Ja.
0: Aber ich meine, ich möchte

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1: Wir spielen heute mit Mirko aus Berglen. Schönen guten Morgen, Mirko.
2: Hallo.
3: Hallo.
4: Morgen.
1: Mirko, die Woche war schon hart. Ja, also Montag 0 Punkte durch mich. Die letzten zwei Tage mit einem Punkt jeweils. Das heißt, du hast jetzt alle Möglichkeit, zumindest absolut in Führung zu gehen. Du hast heute in deinem Team Steffi.
2: Gut, super.
3: Ich habe mir gedacht, dass du das sagst. Ja.
1: Und sie wird dir jetzt einfach Begriff um die Ohren hauen. Du errätst einfach so viele wie möglich und hast 40 Sekunden Zeit dafür, okay?
2: Okay, kriege ich hin.
1: Das wollen wir erstmal hören.
3: Wir kriegen das hin.
2: Schauen wir mal.
1: Achtung, deine 40 Sekunden starten jetzt.
3: Das Zeichen, wenn man jemanden sehr, sehr gerne mag.
2: Herz.
3: Ja, sehr gut, richtig. Man spielt damit oft, ach scheiße, darf ich nicht sagen. Es gibt solche Fotos im Netz, wo man so Sachen drauf sieht, das nennt man oft lustig. Es
2: lustig,
3: ist ein...
2: Witzig.
3: Ich mach's weiter. Wenn du mit jemandem zusammen Dinge erledigst, dafür bekommst du Geld, diese
2: einkaufen.
3: Person arbeitet, darf ich nicht sagen. Du gehst irgendwo hin und hörst dir etwas Musik an, da bist du auf einem...
2: Musikkonzert.
3: Scheiße.
1: So.
3: Mirko.
1: Schiedsrichter, Wachmacher Azubi Tom hat das Ganze überwacht. Zu welcher Punktzahl bist du denn gekommen?
5: Es ist ein Punkt.
3: Ach,
1: wow. Das heißt, du reißt dich jetzt gerade ein, weil es haben ja Nathalie aus Rudersberg und Romy aus Notbring haben auch einen Punkt.
2: Ja, das stimmt.
1: Was passiert dann morgen? Ja, also wird sich jemand dazu erbarmen, mit mir zusammen morgen den Wochensieg zu holen oder wird das eine Vollkatastrophe? Und wenn nicht, müssen wir gucken, dass wir aus dreien dann eine Steche machen, oder wie?
3: Ja.
2: Schauen wir mal.
1: Schauen wir mal, was wird. Auf jeden Fall hast du es gut gemacht. Vielen Dank fürs Mitspielen.
2: Danke.
1: Nächste Runde.
2: Gerne.
1: Morgen 20 vor 8.

0: Was haben Kamrat und Felix Jähn gemeinsam? Ja klar, gut, beide kommen gleich bei uns auf der Playlist um kurz nach sechs und beide lieben Sushi. Das hört man doch irgendwie, ne? Kamrat mit Tuck Yourself gleich bei uns und Felix Jähn zusammen mit Jay Hart und Pride. Da tanzen wir uns an diesem Donnerstag mit bester Laune und den besten Hits von heute hier bei Hitradio Antenne 1.
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0: Radio Antenne 1, die Schwabenwaschanlage ist weiter aktiv, das Wetter.
8: Ja, und das bleibt heute auch so. Wir haben einige Wolken mit dabei. Es wird heute immer wieder mal nass. Aktuell ist es auch noch frisch. 7 Grad messen wir im Hoftheater in Sigmaringen. 8 in Straubenhardt und auch 8 bei euch im Buchen. Ansonsten die Temperaturen so um die 15 Grad. Dafür wird es morgen und dann auch am Samstag wieder ein bisschen besser. Eine Mischung aus Sonne und Wolken kommt auf uns zu.
0: 5 vor 6 haben wir. Jetzt das Wichtigste mit Christine Bonfart.
9: Schönen guten Morgen.
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9: Seit gestern Mittag ist klar, was die neue grün-schwarze Landesregierung von Baden-Württemberg in den nächsten 5 Jahren vorhat. Ganz oben auf der Agenda stehen die Themen Wirtschaft und Arbeitsplätze. Außerdem soll zum Beispiel das letzte Kindergartenjahr verpflichtend, aber auch kostenlos werden, nur um ein paar Beispiele zu nennen. Alles steht und fällt aber damit, wie sich die finanzielle Lage des Landes entwickelt. Die Unternehmer Baden-Württemberg sind froh, dass zentrale Forderungen der Wirtschaft gehört wurden. Der Präsident der IHK-Region Stuttgart, Klaus Pahl, sieht das ähnlich. Aber jetzt müsse es eben auch umgesetzt werden. Am besten schnell. In der EU sollen in Zukunft KI-Anwendungen verboten werden, mit denen sexuelle Deepfakes erstellt werden können. Darauf haben sich Vertreter der EU-Mitgliedstaaten und des Europäischen Parlaments geeinigt. Auch das KI-Gesetz soll entsprechend angepasst werden. Auf der anderen Seite sollen KI-Regeln auch einfacher werden, damit das wirtschaftliche Potenzial von KI in Europa auch ausgeschöpft werden kann, heißt es. Gelten könnten diese Regeln schon ab Ende dieses Jahres. Ist der Konflikt im Iran bald vorbei? Nach Aussagen von US-Präsident Trump habe der Iran wohl versichert, keine Atomwaffen zu besitzen. Außerdem habe Teheran auch bei anderen Punkten zugestimmt, so Trump auf einer Pressekonferenz im Weißen Haus. Er geht deshalb von einem Deal aus. Der Iran sieht das dagegen ein kleines bisschen anders. Vom iranischen Außenamt heißt es nur, dass der Verhandlungsvorschlag aus den USA geprüft werde. Und heute Abend werden wieder die Radio-Oscars, die LFK-Medienpreise in Baden-Württemberg verliehen. Schon zum 33. Mal hat die Landesanstalt für Kommunikation verschiedene Beiträge aus dem privaten Rundfunk und Fernsehen nominiert. Und für den Chef der LFK, Wolfgang Kreisig, ist der Medienpreis auch immer ein besonderes Highlight.
11: Für uns ist das eine Wertschätzung an die Branche. Wir haben einen großen und starken öffentlich-rechtlichen Rundfunk. Wir haben private Sender und das Miteinander ist entscheidend. Und ich finde, das ist ganz wichtig, dass wir junge Menschen gerade auch ermutigen, in diesen Beruf einzusteigen. Und deswegen ist für uns dieser Preis nach außen hin unheimlich wichtig.
9: Auch wir von Hitradio Antenne 1 sind nominiert. Wir gehen um den LFK Medienpreis in der Kategorie Nachwuchspreis für Volontäre ins Rennen.
0: 2 vor 6. Der Hitradio Antenne 1 Verkehr, damit ihr gut ankommt. Wir haben eine Meldung aus dem Alt-Donau-Kreis, die Landstraße zwischen Leichingen und dem Abzweig nach Berghülen. Hier läuft eine Unfallaufnahme, deswegen mussten die dicht machen für euch. Geblitzt wird auf der B312 zwischen Schleidorf und Eckartalfingen. Da ist 80, also wenn ihr Richtung Metzingen fahrt, hat Jörg uns reingeschickt. Und Marc meldet den auf der B295 Leonberg Richtung Renningen. Kurz nachdem 70 beginnt, im Acker, da hat er wohl noch nie gestanden, also seid schön langsam. Dankeschön für die Meldungen. Staus und Blitzer meldet ihr telefonisch per WhatsApp. Das kostet nichts. 08000 75 7000 oder über die Antenne 1 App.
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0: 1. Dollen Donnerstag wünschen wir euch.
8: Guten Morgen.
0: Pauline aus Herrenberg hat was in dem Hit von Ava Max gehört, was da niemals drin gesungen werden kann, weil wir wissen, Ava Max singt ja nur Englisch. Sie hat aber was Deutsches gehört und da hört man auch ganz deutlich raus, wie sensibel Ava Max wirklich ist.
8: Okay.
0: Hört es euch an im nächsten Hitverhörer in 7 Minuten.
8: Und wir stellen euch Felix hier jetzt erstmal die Morgendusche. Der einzige DJ, der Sushi nämlich schon zum Frühstück essen könnte, da kann ich mich mit einreihen. Viel Spaß für euch jetzt mit Brian.
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1: Ja, jeder von uns kennt das doch, ne? Im Englischen oder in einem anderen fremdsprachigen Hit, da hören wir was, ja, auf Deutsch. Das kann ja eigentlich gar nicht sein, weil der Sänger singt das ja gar nicht. Aber es hört sich eben deutsch an. Und genau diese Songs, diese Hitverhörer, die suchen wir. Habt ihr so einen? Dann gerne her damit. Guten Morgen, wer ist jetzt dran?
2: Morgen, hier ist Pauline aus Herrenberg.
1: Hi. Morgen, Pauline. Bei welchem Hit hast du dich verhört?
2: Tatsächlich bei So Am I von Ava Max höre ich da immer was anderes.
1: Das ist der hier. Cooles Ding. Okay, was hast du da genau nicht richtig gehört, oder doch?
2: Ich höre da bei diesem Refrain eigentlich, wo sie So Am I sagt, immer so gemein, so gemein.
1: So gemein. Wann hast du das zum ersten Mal so gehört?
2: Ich weiß nicht, ich glaube, ich habe es bei euch gehört und ich dachte, sie singt so gemein und dann habe ich den Song mal nachgeschaut, wie der heißt.
1: Okay.
2: Und dann war ich so, nee, natürlich nicht so gemein.
1: Das hören wir uns mal an. Achtung, so gemein. Doch.
3: Es ist aber auch gemein.
1: Das könnte man tatsächlich verstehen. Ich würde sagen, wir hören uns das nochmal an. So gemein.
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1: Schön. Schönes Teil. Dankeschön dafür.
2: Gerne.
1: Und liebe Grüße nach Herrenberg.
2: Danke. Tschüss.
1: Genau die Dinger machen uns den Tag doch schöner, oder? Wenn ihr auch

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0: 14 Minuten nach 6. Schön, dass ihr da seid. Ihr hört Hitradio Antenne 1. Aus den Augen, aus dem Sinn. Was macht ihr eigentlich mit Handybildern aus der Ex-Beziehung?
1: Oh, ich bin so schwer. Ich bin
0: guck
1: so lustig, wenn
0: komisch.
1: Leute noch so... Ich gucke gerade meine Galerie durch, ob ich noch irgendwas drin habe. Aber tatsächlich nicht. Ich habe das so gemacht, also bei meinem Ex-Freund. Ich habe da so eine Kiste gepackt, auch mit so... Sachen, die er mir geschenkt hat. Und da sind auch Bilder drin von uns. Sonst habe ich alles gelöscht.
0: Muss ich sagen, ich habe auf dem Handy gar nichts.
1: Ja.
0: Gut, ab und zu, jetzt mal, und Scheiß habe ich neulich gemacht, ne? Ich habe jetzt meine Ex-Beziehung mal gegoogelt.
1: Ah.
0: Wie die jetzt so drauf ist und so weiter, weil ich wusste, die ist Hebamme und so, ne? Was macht die gerade so? Und da habe ich das mal gesehen.
1: Aber Fotos hast du nicht mehr.
0: Und dann ist auch
1: Galerie.
0: Gut, ne? Aber ich habe noch Bilder, also richtige Fotos von meinen Ex-Beziehungen. Meine Frau hat die auch schon gesehen. Auch Bilder, die jetzt
1: was
0: ne?
1: für Bilder, was
0: ja, so
1: kommt.
0: Halt. Ne? Aber ansonsten am Handy
1: habe ich
0: nichts.
1: Bist du jetzt rot?
0: Bin ich überhaupt nicht. Das ist hier dieses Licht am Mikrofon hier. Was immer so die Frage mal an euch, wie macht ihr das? 08.075.7000, die Community. Kurz nach 7 hören wir uns das mal an. Die Fotos von Ex-Beziehungen auf dem Handy. Ja, habt ihr das oder nicht? So, der hier umarmt sich selbst. Kamerad mit Hug Yourself, die besten Hits von heute. Hier ist Hitradio Antenne 1, 15 nach 6.

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1: Ganz ehrlich, bei diesem grauen Wetter, da kann man eigentlich fast nur schlechte Laune bekommen. Und deswegen haben wir für euch die besten Tracks überhaupt rausgesucht, damit die Laune gleich sowas von in die Höhe schnellt bei euch. Wir haben Turn the Lights Off mit am Start. Kato featuring John, das fühlt sich an wie Club, bloß halt in der Früh. Um kurz nach 6:30 Uhr, das sind die besten Hits von heute bei Hitradio Antenne 1.
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1: Heute ist echt so ein Wetter, da bleibt man lieber im Homeoffice. Decke drüber, Laptop einfach auf dem Schoß, damit ihr nicht aufstehen müsst. Aber wer doch raus muss, dann zieht euch wetterfest an. Es wird immer wieder nass, viele graue Wolken, 7 Grad am Wasserschloss in Trochtelfingen aktuell. In Schwäbisch Hall, da messen wir 9 und in Mühlacker sind wir auch bei 9 Grad. Ansonsten die Temperaturen heute zwischen 14 und stellenweise 18 Grad. Für morgen, da sieht es dann wieder ein bisschen besser aus. Es kommt mehr Sonne mit raus und auch am Samstag wird es ein bisschen schöner.
0: Man muss aber gucken, dass heute Donnerstag ist. Es war gerade 6:55, jetzt das News-Update mit Christine Bonfert.
8: Schönen guten Morgen. Der neue grün-schwarze Koalitionsvertrag für Baden-Württemberg hat unterschiedliche Reaktionen bei Verbänden und Gewerkschaften ausgelöst. Sie reichen von Zeichen des Aufbruchs bis zu, da ist noch viel Luft nach oben. Eine Person, die auf der Kreuzfahrt über den Atlantik Kontakt mit einer Hantavirus-Infizierten hatte, liegt seit gestern Abend vorsorglich in der Uniklinik Düsseldorf. Sie habe aber bisher keine Symptome, heißt es. Und der Traum vom Triple bei den Bayern ist geplatzt. Das 1:1 gegen Paris Saint-Germain hat nicht gereicht, um ins Finale der Champions League einzuziehen.
0: 6:54. 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Achtung, wir haben auf der 8 Karlsruhe Stuttgart zwischen Pforzheim Nord und Ost gerade einen Unfall, ungesichert auf dem rechten Fahrstreifen. Hier braucht zwischen Pforzheim West und Pforzheim Ost 28 Minuten im Moment länger, Tendenz auch steigend. Die 8 Stuttgart München zwischen Mühlhausen und Hohenstadt, da braucht ihr gerade 10 Minuten länger. Geblitzt wird, wenn ihr die B295 zu schnell fahrt, Leonberg Richtung Renningen. Kurz nachdem 70 beginnt, direkt im Acker, da stehen sie, hat Marc uns reingeschickt. Jörg hat den auf der B312 gesehen, zwischen Schleitdorf und Neckarteilfingen. Da ist 80 erlaubt, wenn ihr Richtung Metzingen unterwegs seid. Und Gregor, der meldet sich aus Weißach-Vlacht. Wenn ihr durchfahrt, höher DRK, da ist 30. Danke fürs Melden. Staus und Blitzer meldet ihr. Telefonisch, per WhatsApp, kostet nichts. 08000 75 7000 oder über die Antenne 1 App.
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0: 1. Schönen Donnerstagmorgen euch.
1: Hello, hello. Der geilste Snack des Jahres geht gerade viral auf TikTok. Absolutes Urlaubsfeeling. Was dahinter steckt und wie ihr es nachmachen könnt, verrate ich euch gleich. In Was geht ab im Netz in 12 Minuten?
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0: 6.35 Uhr. Schön, dass ihr da seid. Ihr hört Hitradio Antenne 1. 1.000 Euro für eine leere Getränkekiste. Ja, ab heute habt ihr wieder die Chance dazu.
1: So geil.
0: Denn Nadja und Nico sind mit Eiszeitquell unterwegs. Los geht's in Dettingen an der Arms. Aber erstmal schönen guten Morgen, ihr zwei.
1: Ja, einen wunderschönen guten Morgen wünschen wir euch.
2: Moin.
1: An diesem Tauschrauschmorgen, so können wir es eigentlich schon nennen. Ja. Denn ab heute sind wir für 2,5 Wochen unterwegs in unserem riesigen Tauschrausch-Truck. Mhm. Kreuz und quer durch Baden-Württemberg werden wir fahren. Und beladen ist das Ganze mit unserem mobilen Studio und einem Haufen Kisten Eiszeitquell.
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1: 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Ja, wir freuen uns sehr auf euch.
2: Ja.
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0: Ganz viel Spaß euch.

0: 6:43 Hammer.
1: Was geht ab im Netz?
2: Ich habe auf TikTok für euch den geilsten Snack des Jahres gespottet, nämlich Mango Sticky Rice als Snackrolle. Wow. Kennst du Mango Sticky Rice?
3: Das ist ein asiatisches Gericht.
2: Ja, genau. Kommt aus Thailand. Und zwar ist das quasi Reis mit Kokosmilch. Mhm. Und dazu gibt es dann eine frische Mango. Und es schmeckt einfach nur nach Urlaub. Das ist so geil. Und jetzt trendet eben das, dass man diesen Reis und auch die Mango in Reispapier einwickelt. Kennen wir von den Summer Rolls?
3: Genau. Lecker.
2: Und dann hat man quasi so eine kleine Rolle. Und zum Dippen gibt es dann eben diese Kokossoße. Erstens mal sieht es total geil aus. Ihr könnt es schön mitnehmen zu euren Freunden auch jetzt auf die nächsten Grillpartys zum Nachtisch oder halt auch einfach für euch.
3: Ja, und du musst nichts machen außer Reis kochen.
2: Gar nichts. Es ist so einfach und geht super schnell. Also wenn ihr Bock habt, dieses trendende Gericht mal nachzumachen, dann schreibt uns einfach eine WhatsApp, am besten mit so einem Mango-Emoji, oder?
3: Gibt's, hab ich auch geguckt, gibt's.
2: Ja. Und dann schicke ich euch das Rezept durch. Lasst euch schmecken.
3: Gibt ein Problem. Hm? Macht das jetzt.
2: Ja, ich will's jetzt haben.

0: Wenn du was liebst, dann wähl es halt wieder rein in die Hitradio Antenne 1 Top 30 Chart Show. Habt ihr seit 46 Wochen gemacht und gleich habt das auf der Playlist. Two Colors und Safri-Duo mit Cynical. Einfach geile Laune, sensationelle Fahrt Richtung Arbeit und der Typ, der sich in Deutschland mehr zu Hause fühlt als in Irland. Und das sagt er als echter Ire, ne? Ray Garvey mit Take This Heart auch gleich zum gut gelaunten Aufstehen am Donnerstagmorgen. Die besten Hits von heute bei Hitradio Antenne 1.
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9: Ja, ihr müsst euch aber dafür einpacken. Die Pflanzen freuen sich. Es wird heute nochmal den ganzen Tag nass und grau. Aktuelle Temperatur 9 Grad in Reutlingen, in Tauberbischofsheim am Hungerturm, da messen wir auch 9 Grad und bei euch in Bad Saulgau sind es 8. Die Temperaturen heute so zwischen 12 und stellenweise kann auch noch bis zu 17 Grad drin sein. Ansonsten sieht's für morgen am Freitag und auch am Samstag zum Glück wieder ein bisschen besser aus. Da kommt wieder mehr Sonne raus.
0: 5 von 7 Mama, jetzt das Wichtigste mit Christine Bonfert.
10: Schönen guten Morgen.
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12: Der neue grün-schwarze Koalitionsvertrag für Baden-Württemberg hat unterschiedliche Reaktionen bei Verbänden und Gewerkschaften ausgelöst. Sie reichen von Zeichen des Aufbruchs bis zu, da ist noch viel Luft nach oben. Verdi Baden-Württemberg begrüßt zum Beispiel, dass die neue Landesregierung das letzte Kita-Jahr gebührenfrei machen will. Die Gewerkschaft Erziehung und Wissenschaft, kurz GEW, sagt, die 13 Seiten zur Bildungspolitik würden in einem Schulaufsatz die Bemerkung zu unkonkret oder faktenfehlend bekommen. Gestern Mittag hatten Cem Özdemir und Manuel Hagel den neuen Koalitionsvertrag vorgestellt. Im Zentrum ihrer Arbeit soll vor allem die Stärkung der Wirtschaft stehen. In der EU sollen in Zukunft KI-Anwendungen verboten werden, mit denen sexuelle Deepfakes erstellt werden können. Darauf haben sich Vertreter der EU-Mitgliedstaaten und des Europäischen Parlaments geeinigt. Uli Reitinger, wie sind denn die Reaktionen darauf?
13: Experten sagen, die Behörden und die Politik reagieren zu spät, aber sie reagieren. Dabei gilt schon jetzt, wer manipulierte Darstellungen sexueller Handlungen ohne Zustimmung der Betroffenen anfertigt oder verbreitet, soll bestraft werden. Deutschland ist gerade dabei, diese EU-Vorgabe in nationales Recht umzusetzen. Bei der aktuellen Einigung heute Nacht ging es allerdings um das Verbot der KI-Funktionen, mit denen solche Deepfakes erstellt werden können.
12: Seit diesem Jahr bekommen alle 18-Jährigen Post von der Bundeswehr. Die Jungs müssen darauf antworten, die Mädels können. Es geht darum, ob sie prinzipiell dazu bereit wären, zur Bundeswehr zu gehen. Allerdings nehmen den Brief wohl nicht alle ernst. Das Redaktionsnetzwerk Deutschland berichtet, dass mehr als jeder vierte junge Mann einfach nicht antwortet. Das Verteidigungsministerium will das so aber nicht stehen lassen und droht mit Bußgeldern. Und heute Abend werden in Stuttgart wieder die Medienpreise der Landesanstalt für Kommunikation, kurz LFK, verliehen. Das sind quasi die Oscars für die private Medienbranche. Wir von Hitradio Antenne 1 gehen in der Kategorie Nachwuchspreis für Volontäre ins Rennen. Und auch die LFK hat dieses Jahr was zu feiern. Sie gibt es nämlich inzwischen schon seit 44 Jahren. Früher war der private Rundfunk im Fokus, heute ist es das Internet, hat uns Wolfgang Kiesig, der Präsident der LFK, gesagt.
10: Das Problem ist, dass wir immer mehr Content im Internet haben. Jeder stellt Content ein und natürlich müssen bestimmte Regeln eingehalten werden. Ob das nun der Jugendschutz ist oder eben die Influencer, wenn sie Werbung machen, müssen diese Werbung auch kennzeichnen. Sie müssen zum Teil sich auch an journalistische Sorgfaltspflichten halten. Und so gilt dasselbe wie in der analogen Welt auch.
0: 2 vor 7. 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Die A8 Karlsruhe Stuttgart gerade fett im Rennen. Zwischen Pforzheim West und Ost braucht ihr gerade eine halbe Stunde länger. Wenn ihr die 8 Stuttgart München wollt, zwischen Eichelberg und Hohenstadt 13 Minuten. Die 81 von Heilbronn nach Stuttgart, keine Überraschung, zwischen Ludwigsburg Süd und Dreieck Lierenberge, aber 14 Minuten. Die 81 nach Singen Stuttgart, zwischen Böblingen-Holp und Sindelfingen Ost, im Moment 12. Geblitzt wird, wenn ihr die B10 Ulm-Stuttgart zur Schnellfahrt nach der Abfahrt Schlierbach, ist 120, hat Daniela einen Blitzer gemeldet. Jubi meldet den, wenn ihr die 312 fahrt, die B312 Eichtal-Reutlingen, Höhe Neckar-Thalfingen, in der Parkbucht stehen sie 80 erlaubt. Und Arthur meldet sich aus Pullingen, die Klosterstraße gegenüber vom Freibad, da ist 50. Danke für die Meldungen. Staus und Blitzer meldet ihr telefonisch per WhatsApp, das kostet natürlich nichts, 08000 75 7000 oder über die Antenne 1 App.
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0: 1. Schön, dass ihr da seid.
9: Hello, hello.
0: Steffi und ich werden heute die erste Nacht miteinander verbringen.
9: Ja, oh mein Gott.
0: Ja, an welchem unglaublichen Ort und warum, das verraten wir euch. 12 Minuten.
9: Ihr startet rein jetzt mit Ray Garvey, der bringt euch perfekt zum Auto. Take this heart.
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0: 6 nach 7. Hier ist Hitradio Antenne 1. Aus den Augen, aus dem Sinn. Was macht ihr mit Handybildern aus der Ex-Beziehung? Also wie macht ihr das? Ne? Ich persönlich habe keine Bilder von meinen Ex-Freundinnen auf meinem Handy,
1: ja,
0: weil ich aber auch einfach immer zu viele Bilder mache und dann immer habe ich keinen Speicher mehr, dann lösche ich immer und so weiter. Das ist nichts. Aber ich habe noch in ganz klassischer Form noch Fotos, also von früher. Ja.
1: Ich habe tatsächlich auf meinem Handy keine Bilder mehr. Ich habe auf meinem Laptop noch Bilder von meiner Ex-Beziehung. Die habe ich nicht gelöscht, weil ich es auch nicht immer wieder angucke. Aber am Handy finde ich es irgendwie dumm, weil man kriegt ja auch solche Erinnerungen bei Apple.
0: Auch, ja.
1: Und dann würde dir immer dein alter Typ angezeigt werden. Nee.
0: So, wie macht denn die Community das, ist die Frage. 08.075.7000, Michelle aus Ludwigsburg.
2: Ich behalte die Bilder von meinen Ex-Freunden eigentlich immer ganz gerne. Kommt natürlich auf das Ende der Beziehung an, aber ich schaue mir gerne Fotos an und habe die Erinnerungen noch auf meinem Handy.
0: Mhm. Dann Sabrina aus Köln.
3: Irgendwann auf einen entsprechenden Ordner verschieben. Löschen bin ich jetzt tatsächlich aber nicht der Typ für,
1: krass,
3: weil es gibt sicherlich auch noch schöne Erinnerungen, aber sie müssen nicht mehr aktiv auf dem Handy drauf sein.
0: Klar, kommt immer noch an, wie so eine Beziehung auseinandergegangen ist, aber warum unser Kollege Patrick noch alle Bilder behält und aus welchem unglaublichen Grund, das verrät er euch.
1: Okay.
0: Kurz nachher, was solltet ihr euch anhören, hier bei Radio Antenne 1.

0: auf zum Beispiel. Man eskaliert nie im Leben wie heute eskalieren wir.
1: Ja, heute eskalieren
0: wir. Und wollen dann direkt nach dem LFK Medienpreis dann hier rüber huschen. Und dann haben wir gesagt, okay, also ich würde hier übernachten, Steffi auch hier übernachten. Wachmacher Azubi Tom hat gesagt,
2: ich freue mich, morgen von deinem zarten Stimmchen geweckt zu werden.
0: Ja, pass auf. Und es ist so, du hast gesagt, dass du noch Pyjamas mitbringst oder so.
2: Ja, ich versuche welche zu organisieren.
0: Ich hab sowas nicht.
1: Wir machen mal dann so richtig Sleepover-Partner-Look.
0: Ja, ich schaue mal in Unterhose und ein T-Shirt. Normalerweise, das würde
1: das
0: ich jetzt
1: möchte
0: hier,
1: ich halt nicht sehen.
0: Ja, deswegen finde ich gut, bring das mit.
2: Ja, oder halt nackt.
0: Nee. Das ist keine gute Idee, denn auch Anna aus dem Hörercenter schläft auch hier heute Nacht.
1: Also zu viert sind wir heute Nacht hier.
0: Ja.
1: Ich bin gespannt, ob wir erstens mal morgen pünktlich da sind. Also ihr müsst morgen, wenn wir nicht wach werden, dann müsst ihr hier anrufen im Studio, damit die Sendung auch losgeht.
0: Ja, und vor allem, wie wird die Sendung klingen? Ihr werdet es live miterleben. Ihr wisst auch morgen früh wieder von 5 bis 10 hier bei Hitradio Antenne 1. Der Sender, der euch jetzt zu Carlos und Safri Duos rüberschickt, mit Cynical, die besten Hits von heute, gibt's bei uns rund um die Uhr. Und die Uhrzeit, 14 nach 7. 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

0: 7.23 Uhr. 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
1: Er ist einer der besten DJs der Welt und natürlich haben wir den gleich für euch mit in der Playlist. David Guetta, ey, der ist so gut. Auch live hast du ihn schon mal gesehen, ne?
0: Selbstverständlich, vor allem im Auto mit seiner Familie. Aber nur bei TikTok.
1: Nee, richtig geil. Ich habe den mal bei SMS gesehen. Hammer. Also macht richtig gut Stimmung und die bekommt ihr gleich mit auf die Ohren gemeinsam mit Hunter X Golden um kurz nach 7:30. Das sind die besten Hits von heute hier bei Hitradio Antenne 1.
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1: Ja, und da haben wir viele graue Wolken wieder mit dabei und wir brauchen den Regenschirm. Aktuell im Klippeneck in Tuttlingen 7 Grad, in Künstlisau messen wir 9 und in Bad Wildbad sind wir auch bei 7 Grad. Temperaturen heute so zwischen 13 und stellenweise 17, 18 Grad. Ansonsten bleibt es heute grau. Für morgen und auch am Samstag können wir uns freuen, denn da kommt endlich wieder ein bisschen mehr Sonne raus.
0: Es war gerade 7:35 Uhr. Jetzt das News-Update mit Christine Bonfert.
12: Schönen guten Morgen. In der EU sollen in Zukunft KI-Anwendungen verboten werden, mit denen sexuelle Deepfakes erstellt werden können. Darauf haben sich Vertreter der EU-Mitgliedstaaten und des Europäischen Parlaments geeinigt. Der neue grün-schwarze Koalitionsvertrag für Baden-Württemberg hat unterschiedliche Reaktionen bei Verbänden und Gewerkschaften ausgelöst. Sie reichen von Zeichen des Aufbruchs bis zu, da ist noch viel Luft nach oben. Und Bundesfinanzminister Klingbeil stellt heute Nachmittag die Ergebnisse der aktuellen Steuerschätzung vor. Sie sind eine wichtige Grundlage für den nächsten Haushalt.
0: 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Wir haben die dicksten Probleme für euch. Die A8 gehört dazu, Karlsruhe, Stuttgart, ein bisschen besser geworden, trotzdem noch dick zwischen Pforzheim West und Ost. Braucht ihr jetzt noch 21 Minuten länger. Schauen wir uns die 81 Heilbronn Stuttgart an, zwischen Ludwigsburg Süd und Dreiklärenberg im Moment 19 Minuten. Und die 81 Singen Stuttgart zwischen Hildritzhausen und Sindelfingen Ost 21. geblitzt wird. Wenn ihr die B10 zu schnell fahrt, Ulm-Stuttgart ist das. Nach der Abfahrt Schlierbach ist 120, hat Daniela uns reingeschickt. Ljubi meldet den von der B312, Eichthal Richtung Reutlingen, das ist höher in der Karteilfingen. Direkt in der Parkbucht, kennt ihr schon, ne? 80 erlaubt. Und Arthur hat den in Pfullingen gesehen, das ist die Klosterstraße, direkt gegenüber vom Freibad, 50 erlaubt. Danke fürs Melden und Staus und Blitzer meldet ihr gerne. Telefonisch, per WhatsApp, kostenlos natürlich, 08000 75 7000 oder über die Antenne 1 App.
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0: 1. Schönen Donnerstag wünsche ich euch.
1: Hallo, hallo.
0: So, noch heute und morgen und dann steht der Wochensieger fest beim Hitradio Antenne 1 Tabu. Gleich kämpft Mirko aus Berglen um Ruhm und Ehre und ihr bewerbt euch einfach auf antenne1.de. Wie gesagt, nächste Runde in 12 Minuten.
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0: 7.36 Uhr, hier ist Hitradio Antenne 1. Aus den Augen, aus dem Sinn. Was macht ihr mit Handybildern aus der Ex-Beziehung? Und gerade, weil unser Kollege Patrick Seidel hier ist, ja. Wie ist denn das bei dir?
1: Also, ich muss zugeben, dass ich noch alle Fotos von meinen Ex-Beziehungen auf dem Handy habe.
2: Echt jetzt?
1: Das liegt daran, erstens, dass ich damals viel zu gut aussah. Ich kann die einfach nicht löschen.
2: Nicht dein Ernst.
1: Und zweitens, es ist auch schön, an alte Zeiten so ein bisschen erinnert zu werden.
2: Ja.
1: Denn es war ja auch nicht alles schlecht in der Beziehung. Deswegen macht es mir auch nichts aus, wenn ich die Fotos dann jetzt auch immer mal wieder sehe.
0: Ja.
2: Boah, nee, Leute, hätte ich keinen Bock. Löschen, weil man kriegt ja auch immer diese Erinnerungen da auf dem iPhone. Finde ich doof.
0: Ja, viel aus der Community ist ja reingekommen. Melanie aus Esslingen hat sich noch gemeldet.
3: Also ich bin tatsächlich seit einem Jahr wieder Single, aber für mich ist es einfach auch eine schöne Zeit gewesen. Da sind auch Urlaubsbilder mit drauf. Deswegen, ich habe für mich damals entschieden, ich lasse erst mal drauf. Für wie lange, kann ich nicht sagen.
0: Okay, also immerhin. Ne? Wie sieht denn das bei euch aus? Also was macht ihr mit den Handybildern vom Ex? Nächste Runde, kurz nach 8 und gleich schon die nächste Runde Tabu nach 2 Hits hier bei Hitradio Antenne 1. Blick auf die Uhr, 7.36 Uhr.

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1: Wir spielen heute mit Mirko aus Berglen. Schönen guten Morgen, Mirko.
2: Hallo.
3: Hallo.
4: Morgen.
1: Mirko, die Woche war schon hart. Ja, also Montag 0 Punkte durch mich. Die letzten zwei Tage mit einem Punkt jeweils. Das heißt, du hast jetzt alle Möglichkeit, zumindest absolut in Führung zu gehen. Du hast heute in deinem Team Steffi.
2: Gut, super.
3: Hat mir gedacht, dass du das sagst. Ja.
1: Und sie wird dir jetzt einfach Begriff um die Ohren hauen. Du errätst einfach so viele wie möglich und hast 40 Sekunden Zeit dafür, okay?
2: Okay, kriege ich hin.
1: Das wollen wir erstmal hören.
3: Wir kriegen das hin.
2: Schauen wir mal.
1: Achtung, deine 40 Sekunden starten jetzt.
3: Das Zeichen, wenn man jemanden sehr, sehr gerne mag.
2: Herz?
3: Ja, sehr gut, richtig. Spielt damit oft, ach scheiße, darf ich nicht sagen. Es gibt solche Fotos im Netz, wo man so Sachen drauf sieht, das nennt man oft lustig.
2: Witzig? Nee.
3: Ich mach's weiter. Wenn du mit jemandem zusammen Dinge erledigst, dafür bekommst du Geld, diese
2: einkaufen.
3: Person arbeitet. Aber darf ich nicht sagen! Du gehst irgendwo hin und hörst dir etwas Musik an, da bist du auf einem
2: Musikkonzert.
3: Konzert! Scheiße!
1: So.
3: Mirko!
1: Schiedsrichter, Wachmacher Azubi Tom hat das Ganze überwacht. Zu welcher Punktzahl bist du denn gekommen?
5: Es ist ein Punkt.
3: Ach.
1: Wow! Das heißt, du reißt dich jetzt gerade ein, weil es haben ja Nathalie aus Rudersberg und Romy aus Nubring haben auch einen Punkt.
2: Ja, das stimmt.
1: Was passiert dann morgen? Ja? Also wird sich jemand dazu erbarmen, mit mir zusammen morgen den Wochensieg zu holen oder wird das eine Vollkatastrophe? Und wenn nicht, müssen wir gucken, dass wir aus dreien dann eine Steche machen, oder wie?
3: Ja.
2: Schauen wir mal.
1: Schauen wir mal, was wird. Auf jeden Fall hast du es gut gemacht. Vielen Dank fürs Mitspielen.
2: Danke.
1: Nächste Runde.
2: Gerne.
1: Morgen 20 vor 8.
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0: Er war schon als American Football-Spieler sehr ambitioniert in der Highschool, musste es dann an den Nagel hängen, können wir sagen vom Glück, können wir ihn singen hören. Teddy Swims gleich mit Bad Dreams, kurz nach 8 auf der Playlist bei uns. Und der Mann, der unbedingt mal mit Ed Sheeran zusammenarbeiten möchte, Nico Santos. Ich wette, das klappt irgendwann. All-Time-High bekommt ihr gleich auf eurem Weg zur Arbeit. Genau das sind die besten Hits von heute hier bei Hitradio Antenne 1.
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1: Ja, alles grau, das heißt, euer Outfit darf ruhig ein bisschen bunter ausfallen für die gute Laune. Aktuelle Temperatur in Böblingen an der Motorworld, da messen wir 8 Grad. In Heidelberg sind wir bei 9 und in Horb am Neckar auch noch frische 8 Grad. Ansonsten heute immer wieder nass, bleibt eigentlich so den ganzen Tag. Die Temperaturen zwischen 13 und stellenweise 18 Grad. Für morgen und dann auch am Samstag wird es wieder ein bisschen schöner und die Sonne spitzt mit raus.
0: Es war gerade 5 vor 8, jetzt das Wichtigste mit Christine Bonfert.
2: Schönen guten Morgen.
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2: Seit gestern Mittag ist klar, was die neue grün-schwarze Landesregierung von Baden-Württemberg in den nächsten 5 Jahren vorhat. Ganz oben auf der Agenda stehen die Themen Wirtschaft und Arbeitsplätze. Außerdem soll zum Beispiel das letzte Kindergartenjahr verpflichtend, aber auch kostenlos werden, nur um ein paar Beispiele zu nennen. Alles steht und fällt aber damit, wie sich die finanzielle Lage des Landes entwickelt. Die Unternehmer Baden-Württembergs sind froh, dass zentrale Forderungen der Wirtschaft gehört wurden. Der Präsident der IHK-Region Stuttgart, Klaus Pahl, sieht das ähnlich. Aber jetzt müsse es eben auch umgesetzt werden, am besten schnell. In der EU sollen in Zukunft KI-Anwendungen verboten werden, mit denen sexuelle Deepfakes erstellt werden können. Darauf haben sich Vertreter der EU-Mitgliedstaaten und des Europäischen Parlaments geeinigt. Auch das KI-Gesetz soll entsprechend angepasst werden. Auf der anderen Seite sollen KI-Regeln auch einfacher werden, damit das wirtschaftliche Potenzial von KI in Europa auch ausgeschöpft werden kann, heißt es. Gelten könnten diese Regeln schon ab Ende dieses Jahres. Ist der Konflikt im Iran bald vorbei? Nach Aussagen von US-Präsident Trump habe der Iran wohl versichert, keine Atomwaffen zu besitzen. Außerdem habe Teheran auch bei anderen Punkten zugestimmt, so Trump auf einer Pressekonferenz im Weißen Haus. Er geht deshalb von einem Deal aus. Der Iran sieht das dagegen ein kleines bisschen anders. Vom iranischen Außenamt heißt es nur, dass der Verhandlungsvorschlag aus den USA geprüft werde. Und heute Abend werden wieder die Radio-Oscars, die LFK-Medienpreise in Baden-Württemberg verliehen. Schon zum 33. Mal hat die Landesanstalt für Kommunikation verschiedene Beiträge aus dem privaten Rundfunk und Fernsehen nominiert. Und für den Chef der LFK, Wolfgang Kreisig, ist der Medienpreis auch immer ein besonderes Highlight.
4: Für uns ist das eine Wertschätzung an die Branche. Wir haben einen großen und starken öffentlich-rechtlichen Rundfunk. Wir haben private Sender und das Miteinander ist entscheidend. Und ich finde, das ist ganz wichtig, dass wir junge Menschen gerade auch ermutigen, in diesen Beruf einzusteigen. Und deswegen ist für uns dieser Preis nach außen hin unheimlich wichtig.
2: Auch wir von Hitradio Antenne 1 sind nominiert. Wir gehen um den LFK-Medienpreis in der Kategorie Nachwuchspreis für Volontäre ins Rennen.
0: Der Hitradio Antenne 1 Verkehr, damit ihr gut ankommt und vor allem die Schäfchen im Rems-Murr-Kreis auf der Kreisstraße zwischen Unterbrüden und Lippertsweiler. Da sind 20 Schafe auf der Fahrbahn. Dankeschön fürs Durchziehen und passt bitte auf die Tierchen auf. Schauen wir uns die dicksten Probleme an. Die A8 Karlsruhe Stuttgart gehört dazu. Zwischen Pforzheim West und Ost braucht ihr eine halbe Stunde länger. Auf der 8 München Stuttgart zwischen Kirchheimteck West und Kreuz Stuttgart knapp 20. Auf der 81 Heilbronn Stuttgart zwischen Ludwigsburg Süd und Dreieck Leonberg 25. Und die 81 Singen Stuttgart ist auch noch mit dabei, zwischen Hildritzhausen und Sindelfingen Ost 20 Minuten. Geblitzt wird in Pfullingen in der Klosterstraße, direkt gegenüber vom Freibad. 50 erlaubt hat Arthur gesehen. Karin meldet sich aus Weissach-Flacht, die Weissacher Straße direkt beim DRK-Parkplatz 30 auch. Und Heiko meldet den auch 30 im Münzesheim, wenn ihr Richtung Guchsheim fahrt, die Hauptstraße 100 Meter nach dem Kreisel. Da stehen sie auch. Dankeschön fürs Melden. Staus und Blitzer meldet ihr gerne. Telefonisch per WhatsApp, das kostet nichts. 08.075.7000 oder über die Antenne 1 App.
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0: 1. Schön, dass ihr da seid.
1: Guten Morgen.
0: Pauline aus Herrenberg, die hat was an dem Hit von Ava Max gehört, was da niemals drin gesungen werden kann, weil die ja bekanntlich nur Englisch singt. Ne? Aber man hört da wohl ganz deutlich, wie sensibel Ava Max wirklich ist. Auf Deutsch. Mhm. Im Hitradio Antenne 1 Hitverhörer in 12 Minuten.
1: Jetzt Frühstück erstmal Nico Santos mit euch. Er mag übrigens Nutella. Achtung, am besten auch mit Butter. It's a match. Also ich und er, ich mag das auch sehr gerne. Und ihn mag ich auch sehr gerne. Jetzt für euch All Time High.
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0: 6 nach 8 in Baden-Württemberg. Hier ist Hitradio Antenne 1. Schön, dass ihr da seid. Aus den Augen, aus dem Sinn. Was macht ihr mit Handybildern aus der Ex-Beziehung?
1: Ich bin Team Löschen. Einfach weg.
0: Da ist die große Frage heute auch an die Community. Und da hat sich Manuela aus Großheim reingemeldet.
2: Warum nicht aufheben? Also ich habe Fotoalben, wo mein Ex noch mit auf den Bildern ist. Und was soll ich jetzt machen? Die in Müll schmeißen? Da sind ja auch Bilder von mir, von der Vergangenheit, von dieser Zeit. Das war doch auch schön. Man hatte doch auch gute Zeiten. Außer er war ein Piep, dann gerne weg damit.
0: Das ist ein Argument natürlich. Wenn er ein Piep war, dann würde ich aber auch sagen, dann piep damit. Aber sowas von. Aus meiner Heimatstadt Tübingen hat sich Svenja gemeldet.
3: Ich war tatsächlich in einer ähnlichen Situation von einem Jahr. Also ich glaube, direkt löschen konnte ich sie tatsächlich nicht. Aber ich habe sie tatsächlich dann schon auch aussortiert. Mhm. Ja, weil das einfach Erinnerungen sind immer wieder. Wenn man in die Galerie kommt, dann kommt halt alles wieder hoch. Und
1: voll.
3: Wenn man damit abschließen will, würde ich halt einfach sagen, dass man die Bilder am besten löscht.
0: So, und jetzt lernt ihr in Stuttgart die Regine kennen. Die hat nämlich eine ganz andere Meinung.
4: Ex ist Ex, sonst wäre es ja nicht mein Ex. Also weg damit. Erinnerungen kann man im Kopf haben, aber ich finde auf dem Handy, ganz ehrlich, weg damit.
0: So, und ich glaube, am Ende muss es jeder selbst für sich entscheiden, oder? Also gut, ich habe noch welche im Keller, aber nicht auf dem Handy zumindest.
1: Aha,
0: ne?
1: Ja, ausgedruckt. Und was für Bilder?
0: Nein, aber ja, nur ohne Bilder. Ach so. Jetzt nichts Dramatisches. 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
1: Ja, jeder von uns kennt das doch, ne? Im Englischen oder in einem anderen fremdsprachigen Hit, da hören wir was, ja, auf Deutsch. Das kann ja eigentlich gar nicht sein, weil der Sänger singt das ja gar nicht. Aber es hört sich eben Deutsch an. Und genau diese Songs, diese Hitverhörer, die suchen wir. Habt ihr so einen? Dann gerne her damit. Guten Morgen, wer ist jetzt dran?
2: Morgen, hier ist Pauline aus Herrenberg.
3: Hi.
1: Morgen, Pauline. Bei welchem Hit hast du dich verhört?
2: Tatsächlich bei So Am I von Ava Max höre ich da immer was anderes.
1: Das ist der hier. Cooles Ding. Okay, was hast du da genau nicht richtig gehört oder doch?
2: Ich höre da bei diesem Refrain eigentlich, wo sie So Am I sagt, immer so gemein, so gemein.
1: So gemein. Wann hast du das zum ersten Mal so gehört?
2: Ich weiß nicht, ich glaube, ich habe es bei euch gehört und ich dachte, sie singt so gemein und dann habe ich den Song mal nachgeschaut, wie der heißt.
1: Okay.
2: Und dann war ich so, nee, natürlich nicht so gemein.
1: Das hören wir uns mal an. Achtung, so gemein. Doch.
3: Es ist aber auch gemein.
1: Das könnte man tatsächlich verstehen. Ich würde sagen, wir hören uns das nochmal an. So gemein.
4: So gemein, so gemein, so gemein.
1: Schön. Schönes Teil. Dankeschön dafür.
2: Gerne.
1: Und liebe Grüße nach Herrenberg.
2: Danke. Tschüss.
1: Genau die Dinger machen uns den Tag doch schöner, oder? Wenn ihr auch sowas habt, ruft uns an.

0: 8.22 Uhr.
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1: Viele graue Wolken unterwegs und noch frisch 9 Grad in Schwäbisch Hall. Bei euch in Trochtelfingen am Wasserschloss 7 Grad und in Mühlacker 9 Grad. Ansonsten die Temperaturen zwischen 13 und 17 Grad. Heute haben wir es immer wieder nass. Wir freuen uns aber auf die nächsten 2 Tage, denn Freitag und Samstag kommt endlich wieder ein bisschen mehr Sonne raus.
0: Es war gerade 5 vor halb 9. Jetzt das News-Update mit Christine Bonfert.
2: Schönen guten Morgen. Der neue grün-schwarze Koalitionsvertrag für Baden-Württemberg hat unterschiedliche Reaktionen bei Verbänden und Gewerkschaften ausgelöst. Sie reichen von Zeichen des Aufbruchs bis zu, da ist noch viel Luft nach oben. Eine Person, die auf der Kreuzfahrt über den Atlantik Kontakt mit einer Hantavirus-Infizierten hatte, liegt seit gestern Abend vorsorglich in der Uniklinik Düsseldorf. Sie habe aber bisher keine Symptome, heißt es. Und der Traum vom Triple bei den Bayern ist geplatzt. Das 1:1 gegen Paris Saint-Germain hat nicht gereicht, um ins Finale der Champions League einzuziehen.
0: 3:30. Der Hitradio Antenne 1 Verkehr, damit ihr gut ankommt. Die dicksten Probleme haben wir für euch. Die A8 gehört dazu, wenn ihr Karlsruhe-Stuttgart wollt, zwischen Karlsbad und Pforzheim-Ost. Da braucht ihr knapp 28 Minuten länger. Noch länger auf der 8 München-Karlsruhe, zwischen Kirchheim-Tech-West und Kreuz-Stuttgart, im Moment 40 Minuten. Die 81 von Heilbronn nach Stuttgart, zwischen Ludwigsburg-Süd und Dreieck-Lierenberg 26 Minuten. Und wenn ihr die 81 Singen-Stuttgart wollt, zwischen Hildritzhausen und Böblingen-Ost, im Moment knapp eine halbe Stunde. Geblitzt wird, wenn ihr in Pfullingen die Klosterstraße zu schnell seid. Gegenüber vom Freibad ist das direkt. 50 erlaubt, hat Arthur uns reingeschickt. Karin hat in Weißach-Flach den gesehen. Die Weißacher Straße beim DRK-Parkplatz ist 30. Und in Müntesheim, wenn ihr Richtung Gochsheim fahrt, die Hauptstraße 100 Meter nach dem Kreisel. 30 erlaubt, hat Heiko uns gesteckt. Danke für die Meldungen. Staus und Blitzer meldet ihr telefonisch per WhatsApp. Kostet natürlich nichts. 08.075.7000 oder über die Antenne 1 App.
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0: 1. Schön, dass ihr da seid.
1: Hallo, hallo. Der geilste Snack des Jahres geht gerade viral auf TikTok. Urlaubsfeeling pur. Was ihr da unbedingt nachmachen solltet, das verraten wir euch in Was geht ab im Netz gleich in 12 Minuten.
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0: Schön, dass ihr da seid. Ihr hört Hitradio Antenne 1. 1.000 Euro für eine leere Getränkekiste. Ja, ab heute habt ihr wieder die Chance dazu.
1: So geil.
0: Denn Nadja und Nico sind mit Eiszeitquell unterwegs. Los geht's in Dettingen an der Arms. Aber erstmal schönen guten Morgen, ihr zwei.
1: Ja, einen wunderschönen guten Morgen wünschen wir euch.
2: Moin.
1: An diesem Tauschrauschmorgen, so können wir es eigentlich schon nennen. Ja. Denn ab heute sind wir für 2,5 Wochen unterwegs in unserem riesigen Tauschrausch-Truck. Mhm. Kreuz und quer durch Baden-Württemberg werden wir fahren. Und beladen ist das Ganze mit unserem mobilen Studio und einem Haufen Kisten Eiszeitquell.
2: Ja, und in diesen Kisten, da stecken nicht nur leckere Flaschen Mineralwasser, nein, jeden Tag gibt es bis zu 1.000 Euro zum Abstauben. Ihr kommt einfach mit euren leeren Mineralwasserkisten zu uns an den Truck, tauscht die dann gegen eine volle Kiste Eiszeitquell und mit ein bisschen Glück ist da die Knatter drin.
1: Geil, ja, wir freuen uns sehr auf euch.
2: Ja.
1: Obendrein haben wir ja auch jede Menge Spiele dabei, von Wasserpong über Glücksrad. Also ihr könnt da gerne mit der kompletten Family rumkommen, eure Kiddies werden da auch viel Spaß haben. Das Eiszeitquell Quellmammut wird da auch rumspringen. Und den kompletten Tourplan und alle Spielregeln findet ihr auf antenne1.de. Und dann würde ich sagen, sehen wir uns ab 14 Uhr live und in Farbe heute beim E-Center Staufers in Dettingen an der Erms.
2: Wir freuen uns.
0: Ganz viel Spaß euch.

0: Guten Morgen.
1: Was geht ab im Netz?
2: Ich habe auf TikTok für euch den geilsten Snack des Jahres gespottet, nämlich Mango Sticky Rice als Snackrolle. Wow. Kennst du Mango Sticky Rice?
0: Das ist ein asiatisches Gericht.
2: Ja, genau. Kommt aus Thailand. Und zwar ist das quasi Reis mit Kokosmilch. Mhm. Und dazu gibt es dann eine frische Mango. Und es schmeckt einfach nur nach Urlaub. Das ist so geil. Und jetzt trendet eben das, dass man diesen Reis und auch die Mango in Reispapier einwickelt. Kennen wir von den Summer Rolls?
0: Lecker.
2: Und dann hat man quasi so eine kleine Rolle und zum Dippen gibt es dann eben diese Kokossoße. Erstens mal sieht es total geil aus. Ihr könnt es schön mitnehmen zu euren Freunden auch jetzt auf die nächsten Grillpartys zum Nachtisch oder halt auch einfach für euch.
0: Ja, und du musst nichts machen außer Reis kochen.
2: Gar nichts. Es ist so einfach und geht super schnell. Also wenn ihr Bock habt, dieses trendende Gericht mal nachzumachen, dann schreibt uns einfach eine WhatsApp, am besten mit so einem Mango-Emoji, oder?
0: Gibt's, hab ich auch geguckt, gibt's. Ja.
2: Und dann schicke ich euch das Rezept durch. Lass euch schmecken.
0: Gibt ein Problem. Mach das jetzt.
2: Ja, ich will es jetzt haben.

0: 8.51 Uhr. Alle guten Dinge kommen aus Mannheim. Klock, klock gleich mit Someday Soon bei uns auf der Playlist, kurz nach 9. Und die große Frage, wird am Sonntag Turn the Lights Off von Kato featuring John wieder auf die 1 gewählt? Das entscheidet ihr. Der Hitradio Antenne 1 Top 30 Chart Show. Sensationell, der Hit auch gleich bei uns. 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
0: Die Sonne scheint über den Wolken. Jetzt hält gerade der Teller mit dem Wetter.
10: Ja, so ist es leider. Grau in Grau ist heute die Farbe des Tages. Und die Temperaturen, die sind auch relativ frisch aktuell. Da messen wir in Tauberbischofsheim 9 Grad. In Reutlingen, da sind wir auch bei 9. Und Bad Salgau aktuell 8 Grad. Ansonsten die Temperaturen zwischen 13 und 17 Grad. Viel nass, brauchen immer wieder den Regenschirm. Für die nächsten Tage, Freitag und Samstag, wird es dann endlich wieder schöner. Da schaut die Sonne mit raus.
0: 5 vor 9 nochmal. Jetzt das Wichtigste mit Christine Bonfahrt.
11: Schönen guten Morgen.
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11: Der neue grün-schwarze Koalitionsvertrag für Baden-Württemberg hat unterschiedliche Reaktionen bei Verbänden und Gewerkschaften ausgelöst. Sie reichen von Zeichen des Aufbruchs bis zu, da ist noch viel Luft nach oben. Verdi Baden-Württemberg begrüßt zum Beispiel, dass die neue Landesregierung das letzte Kita-Jahr gebührenfrei machen will. Die Gewerkschaft Erziehung und Wissenschaft, kurz GEW, sagt, die 13 Seiten zur Bildungspolitik würden in einem Schulaufsatz die Bemerkung zu unkonkret oder faktenfehlend bekommen. Gestern Mittag hatten Cem Özdemir und Manuel Hagel den neuen Koalitionsvertrag vorgestellt. Im Zentrum ihrer Arbeit soll vor allem die Stärkung der Wirtschaft stehen. In der EU sollen in Zukunft KI-Anwendungen verboten werden, mit denen sexuelle Deepfakes erstellt werden können. Darauf haben sich Vertreter der EU-Mitgliedstaaten und des Europäischen Parlaments geeinigt. Uli Reitinger, wie sind denn die Reaktionen darauf?
7: Experten sagen, die Behörden und die Politik reagieren zu spät, aber sie reagieren. Dabei gilt schon jetzt, wer manipulierte Darstellungen sexueller Handlungen ohne Zustimmung der Betroffenen anfertigt oder verbreitet, soll bestraft werden. Deutschland ist gerade dabei, diese EU-Vorgabe in nationales Recht umzusetzen. Bei der aktuellen Einigung heute Nacht ging es allerdings um das Verbot der KI-Funktionen, mit denen solche Deepfakes erstellt werden können.
11: Seit diesem Jahr bekommen alle 18-Jährigen Post von der Bundeswehr. Die Jungs müssen darauf antworten, die Mädels können. Es geht darum, ob sie prinzipiell dazu bereit wären, zur Bundeswehr zu gehen. Allerdings nehmen den Brief wohl nicht alle ernst. Das Redaktionsnetzwerk Deutschland berichtet, dass mehr als jeder vierte junge Mann einfach nicht antwortet. Das Verteidigungsministerium will das so aber nicht stehen lassen und droht mit Bußgeldern. Und heute Abend werden in Stuttgart wieder die Medienpreise der Landesanstalt für Kommunikation, kurz LFK, verliehen. Das sind quasi die Oscars für die private Medienbranche. Wir von Hitradio Antenne 1 gehen in der Kategorie Nachwuchspreis für Volontäre ins Rennen. Und auch die LFK hat dieses Jahr was zu feiern. Sie gibt es nämlich inzwischen schon seit 44 Jahren. Früher war der private Rundfunk im Fokus, heute ist es das Internet, hat uns Wolfgang Kiesig, der Präsident der LFK, gesagt.
13: Das Problem ist, dass wir immer mehr Content im Internet haben. Jeder stellt Content ein und natürlich müssen bestimmte Regeln eingehalten werden. Ob das nun der Jugendschutz ist oder eben die Influencer, wenn sie Werbung machen, müssen diese Werbung auch kennzeichnen. Sie müssen zum Teil sich auch an journalistische Sorgfaltspflichten halten. Und so gilt dasselbe wie in der analogen Welt auch.
0: 2 von 9. 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Wir haben die dicksten Probleme für euch am Start. Die 8 Karlsruhe-Stuttgart gehört dazu. Zwischen Pforzheim West und Ost braucht ihr 26 Minuten länger. Noch länger auf der 8 München-Karlsruhe. Zwischen Kirchheim-Tech West und Kreuz Stuttgart 35 Minuten. Die 81 Heilbronn-Stuttgart zwischen Ludwigsburg Süd und Dreieck-Leonberg 24 Minuten. Und 15 Minuten länger auf der 81 Singen-Stuttgart zwischen Ehningen und Sindelfingen Ost. Geblitzt wird, wenn ihr Münzesheim Richtung Guxheim fahrt, die Hauptstraße 100 Meter nach dem Kreisel ist 30, da hat Heiko einen entdeckt. Kerstin meldet sich aus Wendlingen, wenn ihr die Ulmer Straße fahrt, hier ist auch 30 und genau auch 30 in Reutlingen-Betzingen. Die Wannweiler Straße kurz vorm Lidl hat Tina einen entdeckt. Dankeschön fürs Melden. Staus und Blitzer meldet ihr telefonisch per WhatsApp, kostet natürlich nichts, 08.075.7000 oder über die Antenne 1 App.
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0: 1. Einen schönen Donnerstag euch.
10: Guten Morgen. Der Chef nervt. 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Ja, und der Kaffee wirkt auch nicht mehr. 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Wir starten rein mit der Nummer 1 der Hitradio Antenne 1 Top 30 Chartshow. Kato featuring John. Turn the lights off.
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Ihr seid mittendrin in einer halben Stunde Musik nonstop bei Hitradio Antenne 1. Und manchmal reicht nur ein Hit, plötzlich fühlt sich alles so ein bisschen leichter an. Kopf wird frei, Gedanken gehen auf Reise und der Moment, der gehört einfach dir, auch bei der Arbeit. Clock Clock mit Someday Soon, für alle, die gerade so ein bisschen Rückenwind brauchen. 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
12: 3 vor halb 10. Der Hitradio Antenne 1 Verkehr, damit ihr gut ankommt. Achtung erstmal auf der 81 Würzburg-Heilbronn zwischen Kreuz Weinsberg und Weinsberg-Ellhofen. Da liegen nicht näher definierte Gegenstände auf dem linken und dem mittleren Fahrstreifen. Dann hat Bernd sich gemeldet, sagt in Stuttgart-Wagenburg-Tunnel, der Unfall mit mehreren Verletzten sorgt immer noch dafür, dass wohl beide Richtungen gesperrt sind. Dankeschön für die Meldung. Die A7 Würzburg-Ulm zwischen Dinkelsbühl-Fichtenau und Ellwangen. Auch ein dickes Problem, 18 Minuten braucht er hier länger. Die 8 Karlsruhe-Stuttgart zwischen Pforzheim-West und Ost, 19 Minuten. Die 81 Heilbronn-Stuttgart zwischen Stuttgart-Zuffenhausen und Dreieck-Lürnberg 18 und die 81 Singen-Stuttgart zwischen Böblingen-Hulb und Sindelfingen-Ost 12 Minuten. Das waren mal die dicksten Probleme. Geblitzt wird, wenn ihr Müntesheim Richtung Gosheim fährt, das ist die Hauptstraße, 100 Meter nach dem Kreisel, Achtung, da wird geblitzt. Und dann haben wir in Wendlingen am Neckar in der Ulmer Straße den, da ist 30 erlaubt, hat Kerstin uns gesteckt. Und Tina meldet sich aus Reutlingen-Betzingen, die Wannmeiler Straße kurz vorm Lidl ist 30. Danke für die Meldungen. Staus zum Blitzer meldet ihr telefonisch per WhatsApp, kostet nix, 08075 7000. Oder über die Antenne 1 App.
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1: Wir spielen heute mit Mirko aus Berglen. Schönen guten Morgen, Mirko.
2: Hallo.
3: Hallo.
4: Morgen.
1: Mirko, die Woche war schon hart. Ja, also Montag 0 Punkte durch mich. Die letzten zwei Tage mit einem Punkt jeweils. Das heißt, du hast jetzt alle Möglichkeit, zumindest absolut in Führung zu gehen. Du hast heute in deinem Team Steffi.
2: Gut, super.
3: Das klingt gedacht, gut, dass du schön. Das
1: Und sie wird dir jetzt einfach Begriff um die Ohren hauen. Du errätst einfach so viele wie möglich und hast 40 Sekunden Zeit dafür, okay?
2: Okay, kriege ich hin.
1: Das wollen wir erstmal hören.
3: Wir kriegen das hin.
2: Schauen wir mal.
1: Achtung, deine 40 Sekunden starten jetzt.
3: Das Zeichen, wenn man jemanden sehr, sehr gerne mag.
2: Herz.
3: Ja, sehr gut, richtig. Man spielt damit oft, ach scheiße, darf ich nicht sagen. Es gibt solche Fotos im Netz, wo man so Sachen drauf sieht, das nennt man oft. Oft lustig.
2: Witzig.
3: Ich mach's weiter. Wenn du mit jemandem zusammen Dinge erledigst, dafür bekommst du Geld, diese
2: Einkaufen.
3: Person arbeitet. Ich darf nicht sagen. Du gehst irgendwo hin und hörst dir etwas Musik an. Da bist du auf einem
2: Musikkonzert.
3: Konzert! Scheiße!
1: So.
3: Mirko!
1: Schiedsrichter, Wachmacher Azubi Tom hat das Ganze überwacht. Zu welcher Punktzahl bist du denn gekommen?
5: Es ist ein Punkt.
3: Ach.
1: Wow! Das heißt, du reißt dich jetzt gerade ein, ja?
2: Mhm.
1: Weil es haben ja Nathalie aus Rudersberg und Romy aus Notbring haben auch einen Punkt.
2: Ja, das stimmt.
1: Was passiert dann morgen? Ja, also wird sich jemand dazu erbarmen, mit mir zusammen morgen den Wochensieg zu holen, oder wird das eine Vollkatastrophe? Und wenn nicht, müssen wir gucken, dass wir aus dreien dann eine Steche machen, oder wie?
3: Ja.
2: Schauen wir mal.
1: Ja. Schauen wir mal, was wird. Auf jeden Fall hast du es gut gemacht. Vielen Dank fürs Mitspielen.
2: Danke.
1: Nächste Runde.
2: Gerne.
1: Morgen 20 vor 8.

0: 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Bei euch vielleicht gerade zum Kaffee Nummer 2 und auch das hier ist ein Wachmacher vor dem nächsten Meeting. Gabriella, mega geiler aktueller Pop von Cat's Eye. Wartet nach den News und dann der hier, einer der bekanntesten Stimmen im deutschen Radio. Ray Gary, für euch mit Take This Heart. Auch gleich dabei nach den News. Das sind die besten Hits von heute. 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
0: Hitradio Antenne 1, das Wetter, das bleibt dort ein Grau in Grau. Die Schauer, die lassen im Laufe des Vormittags aber nach, das heißt später. Wenn wir Glück haben, können wir den Regenschirm sogar mal gegen die Sonnenbrille tauschen. 12 bis 18 Grad heute maximal und da lockert es im Tagesverlauf immer wieder auf. Morgen erst noch trüb, dann kommt wieder die Sonne durch, bei bis zu 22 Grad wird es ein bisschen wärmer. Ich wünsche euch einen tollen Donnerstag, wir haben gleich 5 Minuten vor 10.
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10: Mit Christine Bonfert, schönen guten Tag. Wie kann es in Deutschland geschafft werden, dass es wieder mehr Organspenden gibt? Eine Gruppe von verschiedenen Parteien im Bundestag will dazu heute ihre Forderungen vorstellen. Wenn es nach ihnen geht, dann soll jeder erstmal prinzipiell als Organspender gelten, es sei denn, man widerspricht aktiv. Bisher ist es in Deutschland so geregelt, dass jeder von uns erklären muss, Organe spenden zu wollen. Zum Beispiel, indem wir uns in ein entsprechendes Register eintragen. Habt ihr auch Angst, dass ihr im Alter nicht genug Geld zur Verfügung habt? Damit seid ihr nicht alleine. Rund 70% der Menschen in Deutschland geht es so. Das kam jetzt bei einer Umfrage des Meinungsforschungsinstituts YouGov heraus. Bei den 18- bis 29-Jährigen sind es sogar 75%, die eher oder sehr besorgt sind. Aber wie viel Geld ist notwendig, um ein gutes Leben im Alter zu führen? 73% der Befragten sagen hier, es sollten mindestens 1.500 Euro netto sein. Das Landgericht Kempten will heute das Urteil gegen ein Ehepaar verkünden, das über 10 Jahre lang die Stadt Kempten um insgesamt 1,9 Millionen Euro gebracht haben soll, indem es die Münzen aus den Parkscheinautomaten geklaut hat. Zu Beginn des Prozesses haben der Mann und seine Frau auch gestanden. Der Mann war Mitarbeiter des städtischen Bauhofs. Er war für die Leerung der Parkautomaten zuständig. Und die Polizei sucht weiter einen verurteilten Straftäter, der vergangenen Freitag aus der Psychiatrie in Emmendingen geflohen ist. Sie hat bisher auch keine Hinweise, wo der 26-Jährige sein könnte. Alle Suchmaßnahmen waren bisher erfolglos. Der 26-Jährige ist 1,80 groß und hatte bei seiner Flucht ein dunkles Basecap und einen schwarzen Trainingsanzug an. Die Polizei schätzt ihn als potenziell gefährlich ein und sagt, wenn ihr ihn seht, dann ruft bitte die 110 an.
0: Der Hitradio Antenne 1 Verkehr, damit ihr gut ankommt. Wir haben eine Meldung aktuell von der A7 Würzburg Richtung Ulm zwischen Dinkelsbühl, Fichtenau und Ellwangen. 3 Kilometer Stau, 20 Minuten Zeitverlust. Dann die A8 Karlsruhe Richtung Stuttgart zwischen Pforzheim West und Ost. 5 Kilometer Stau, knapp 20 Minuten länger. Genauso auf der A8 München Richtung Karlsruhe zwischen Flughafen Messe und dem Kreuz Stuttgart. 6 Kilometer Stau. A81 Heilbronn Richtung Stuttgart zwischen Zuffenhausen und dem Dreieck Leonberg. 5 Kilometer Stau, gut 10 Minuten Zeitverlust. Dann eine Unfallaufnahme auf der B14 Backnang Richtung Stuttgart bei der Ausfahrt Winnenden. Wir schauen noch in meinen Tauberkreis zwischen Eubigheim und Buch in beiden Richtungen. Dann freilaufendes Rind auf der Fahrbahn und noch ein Unfall auf der B27 Stuttgart-Kriegsbergstraße. Auch die Heilbronner Straße da und Keplerstraße, deshalb ist da auch aktuell gesperrt. Dann wird geblitzt Geislingen in Wittingen in Richtung Amstetten. Ortsdurchfahrt Wittingen. Da ist 30 erlaubt. Annette, danke fürs Melden. Dani hat auch einen Blitzer entdeckt. Remseck, Neckar, Gröningen, Ludwigsburger Straße. Da ist 30. Und wir haben noch einen Stuttgart Richtung Renningen zwischen Leonberg und Renningen. Da ist 70 erlaubt. Dankeschön, Katja. Staus und Blitzer meldet ihr bei uns jederzeit telefonisch, wenn ihr wollt. Gerne auch einfach per WhatsApp für euch natürlich kostenlos an der 08000 75 7000. Gerne auch einfach per Antenne 1 App.
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0: 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Und während hier die meisten von uns heute denken, bäh, bei diesem Wetter draußen, lieben die anderen die grauen Wolken, wie zum Beispiel Anja aus Rotesheim.
11: Ich liebe dieses Ekelwetter, vor allem wenn man damit irgendwelchen Blödsinn mit den Kindern machen kann.
0: Dinge positiv sehen, das versuchen wir jetzt auch. Und hier kommt die volle Motivation dafür. Die halbe Stunde Hitze nonstop. Natürlich mit der vollen Vielfalt für euch. Die 10er, die 20er und natürlich die besten Hits von heute. Hier bei Hitradio Antenne 1 könnt ihr vielleicht sogar schon mitsingen. Hier ist Gabriella,

Hier ist Hitradio Antenne 1 für euch. Mittendrin in der halben Stunde Hits nonstop. 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Und von mir einen tollen Vormittag mit der richtigen Musik. Hier ist Energiebündel Ray Gavi mit Take This Heart. Das sind die besten Hits von heute bei Hitradio Antenne 1. 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
11: Der Hitradio Antenne 1 Verkehr, damit ihr gut ankommt. A7 Würzburg Richtung Ulm, eine Meldung zwischen Dinkelsbühl, Fichtenau und Elbangen. 3 Kilometer Stau, 25 Minuten Zeitverlust. A8 Karlsruhe Richtung Stuttgart zwischen Pforzheim West und Ost. 5 Kilometer Stau, auch da 20 Minuten länger. Dann A8 München Richtung Karlsruhe zwischen Pliningen und dem Kreuz Stuttgart. 7 Kilometer Stau, 20 Minuten Zeitverlust. A8 Richtung Karlsruhe zwischen der Ausfahrt Leinfelden, Echterdingen Nord und Möhringen. Da ein kaputtes Auto. Dann haben wir einen Unterlegkeil auf der rechten Seite, auf der A81 Heilbronn Richtung Stuttgart, zwischen Ludwigsburg Süd und Stuttgart-Zuffenhausen. Außerdem B14 Stuttgart Richtung Schwäbisch Hall zwischen Winnenden und Schweigheim. Dann Unfall mit einem LKW und einem Auto auf der rechten Seite. Danke Michael fürs Melden. Außerdem B30 Biberach Richtung Ulm, Höhe Wieblingen, nochmal eine ungesicherte Unfallstelle. Dann haben wir noch das freilaufende Rind in Main-Tauber-Kreis zwischen Eubigheim und Buch. In beiden Richtungen da vorsichtig sein. Und letzte Meldung ist nochmal ein Unfall aus Stuttgart-Kriegsbergstraße zwischen der B27 Heilbronner Straße und Keplerstraße. Da ist deshalb gesperrt. Und es wird geblitzt. Remser Knecker Kröningen in der Ludwigsburger Straße, das 30 sichert ab. Dankeschön, Dani, für deine Meldung. Und wenn ihr auch noch was habt für uns, wir freuen uns drüber. Einfach melden, Blitzer und Staus, telefonisch oder per WhatsApp an die 08000 75 7000. Gern auch einfach per Antenne 1 App. Danke, fahrt vorsichtig.
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Affäre im Job. In diesen Berufen soll am häufigsten fremdgegangen werden. Hier ist das Radio Antenne 1 und ich finde es ja wirklich spannend, denn die Berufe, in denen es am heißesten hergehen soll, die haben gar nichts miteinander zu tun. Es sind, Trommelwirbel, Handwerker und Banker. Ja, fast 30% der Fremdgeher sollen tatsächlich aus dem Handwerk kommen. Und ich muss ehrlich sagen, ich glaube das nicht. Jungs, ihr habt doch das Herz hier am richtigen Fleck. Ihr dürft euch hier gerne mal verteidigen an der 08000 75 7000. Aber auch die Banker, die kommen nicht gut weg. 21% von euch sollen eine Affäre am Arbeitsplatz haben. Bei den Ladies sind es am häufigsten die Krankenschwestern. Und auch ihr dürft es hier gerne mal richtig stellen. Auch gerne mal eure Erfahrungen mit dem Fremdgehen bei der Arbeit teilen. 08000 75 7000. Knistert's bei euch am Arbeitsplatz denn wirklich so?

0: zwischen Meetings, zwischen Unigramm und Einkaufsliste ist sie hier gleich für uns da, hier bei Hitradio Antenne 1. Baby Rexha, ganz neu nach den News mit am Start und dann die nächste krasse Powerfrau hier mit Loy. An ihr kommt absolut niemand vorbei, hier mit Red Eyes, aktuell einer der erfolgreichsten deutschen Superstars. Auch hier bei uns Hitradio Antenne 1, ja, die besten Hits von heute.
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0: 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Das Wetter. Heute nochmal wechselhaft in Baden-Württemberg. Den Regenschirm von heute Morgen brauchen wir jetzt am Nachmittag. Aber immer seltener. Dafür geht hier gleich die Raucherpause. Immer mal wieder im Sonnenschein. Es lockert hier und da ein bisschen auf. 12 bis 18 Grad maximal. Morgen auch erst noch trüb. Dann kommt wieder Sonne durch, weil bis zu 22 Grad wird es dazu ein bisschen wärmer. Ich wünsche euch einen tollen Donnerstag. Wir haben jetzt 10:55.
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15: Mit Lena Schaffer, schönen guten Tag. 40 Jahre ist es her, dass eine Frau gewaltsam in Deggingen im Kreis Göppingen getötet wurde. Jetzt hat die Polizei einen Tatverdächtigen festgenommen. Ein 70-Jähriger sitzt seit Mitte April in Untersuchungshaft. Er hatte sich daheim widerstandslos festnehmen lassen. Es bestehe der dringende Verdacht, dass der Mann die 31-Jährige 1985 getötet habe, um ein Sexualdelikt zu vertuschen. Hoffnungsschimmer für die angeschlagene deutsche Industrie. Im März sind laut Statistischem Bundesamt die Auftragseingänge überraschend kräftig um 0,5% zum Vormonat angezogen. Das Auftragsplus geht zu einem großen Teil auf den deutlichen Anstieg bei Herstellern elektrischer Ausrüstungen zurück, aber unter anderem auch im Maschinenbau sowie der Produktion von Datenverarbeitungsgeräten gab es mehr Bestellungen. Insgesamt hat die deutsche Industrie von starken Auslandsaufträgen profitiert. Die russische Armee hat laut Verteidigungsministerium in Moskau in der Nacht mehr als 300 ukrainische Drohnen abgefangen. Die Angriffe kamen kurz vor einer von Moskau einseitig ausgerufenen Waffenruhe mit der Ukraine morgen und übermorgen. Kiew hatte seinerseits eine Waffenruhe für gestern vorgeschlagen, die Moskau ignorierte. Extremwetter, komplexe Schadenslagen, steigende Erwartungen. Der Katastrophenschutz steht vor neuen Herausforderungen. Jetzt hat der Landkreis Reutlingen einen umfassenden Katastrophenschutzplan erstellt, um sich auf verschiedene Szenarien noch besser vorbereiten zu können. Im Plan sollen Risiken analysiert und vorhandene Ressourcen bewertet werden.
0: Der Hitradio Antenne 1 Verkehr, damit ihr gut ankommt. A7, eine Meldung Würzburg Richtung Ulm zwischen Dinkelsbühl-Fichtenau und Ellwangen. 4 Kilometer Stau, gut 20 Minuten länger. Genauso auf der A8 Karlsruhe Richtung Stuttgart zwischen Pforzheim West und Ost. 4 Kilometer Stau. Dann die A8 Stuttgart Richtung Karlsruhe Höhe Pforzheim West, da Fahrzeugteile auf der Fahrbahn. Da sind auch Menschen auf der Straße, da ist die Unfallstelle ungesichert. A81 Stuttgart Richtung Singen zwischen Sindelfingen Ost und Böblingen Sindelfingen. Da läuft eine Unfallaufnahme auf der linken Seite. Dann Biberach Richtung Ulm, Höhe Wieblingen, auch da nochmal eine Unfallaufnahme. Und wir schauen noch in den Main-Tauber-Kreis. Zwischen Eupigheim und Buch in beiden Richtungen haben wir da ein freilaufendes Rind auf der Fahrbahn. Außerdem wird geblitzt B28 Bohndorf bei der Abfahrt von Römerfeld. Da ist es 70, Dankeschön Sandra. Dann Eichwald-Scharnbach auf der Hauptstraße an der Kirche. Da ist 30, danke Vanessa. Und Hopp am Neckar, Mühlener Straße am Hallenbad. Da ist auch 30 erlaubt, Dankeschön Armin. Staus und Blitzer meldet ihr bei uns telefonisch. Gerne auch einfach per WhatsApp hier natürlich kostenlos an der 08000 75 7000. Gerne auch einfach per Antenne 1 App. Gute Fahrt euch, kommt gut an.
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0: 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Wusstet ihr, dass gestern Anti-Diät-Tag war? Ich habe reingefeiert und ich habe heute Morgen auch wieder rausgefeiert. Und vielleicht gönnt ihr euch auch was Gutes heute. Ich verkürze uns die Zeit bis zur Mittagspause mit der vollen Vielfalt. Die 10er mit entspanntem Pop von Bruno Mars. Die 20er mit lässigen DJ-Beats von Kygo. Und natürlich die besten Hits von heute, hier bei Radio Antenne 1. Hier ist Powerfrau Loy aus Mannheim mit Red Eyes. Schönen Donnerstag.

0: Kelly, Rakim, Montes.
1: Musik nonstop hier bei Hitradio Antenne 1 und während wir mit der To-Do-Liste kämpfen, läuft in Stuttgart in der City gerade das Trickfilmfestival. Wir von Hitradio Antenne 1 sind natürlich auch mit am Start vor Ort, zeigen euch, wie Radio machen genau funktionieren kann. Freuen uns riesig, wenn ihr da vorbeischaut und damit wünsche ich euch einen wundervollen Donnerstag. Wir sind natürlich auch für die Entspannung hier zu haben. Hier ist Pop zum Relaxen von Shabuzi mit A Bar Song.

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11: Es ist 11:55 Uhr. 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A7, eine Meldung Würzburg Richtung Ulm zwischen Dinkelsbühl-Fichtenau und Ellwangen. 5 Kilometer Stau, 20 Minuten länger. Dann haben wir die A8 Stuttgart Richtung Karlsruhe, Höhe Pforzheim Westen, Unfallaufnahme. Da ist der linke Fahrstreifen gesperrt, der mittlere ebenso. A81 Heilbronn Richtung Stuttgart bei der Einfahrt Feuerbach, da haben wir eine ungesicherte Unfallstelle. Dann A81 Stuttgart Richtung Heilbronn bei der Ausfahrt Ludwigsburg Nord, eine Ölspur auf der Fahrbahn. Außerdem Stuttgart Richtung Singen immer noch A81 zwischen Sindelfingen Ost und Böblingen, Sindelfingen, Unfallaufnahme auf der linken Seite. Und die B30 Biberach Richtung Ulm, Höhe Wieblingen, da läuft auch eine Unfallaufnahme. Dann wird geblitzt auf der B28 Bodendorf bei der Abfahrt am Römerfeld. Da ist 70, danke Sandra. Außerdem Eichwald, Scharnbach, da die Hauptstraße an der Kirche, da ist 30, danke Vanessa. Und Hoffenmecker, Mühlener Straße am Hallenbad, da ist 30 erlaubt, danke schön, Armin. Staus und Blitzer meldet ihr bei uns telefonisch, gerne auch einfach per WhatsApp hier für euch. Natürlich kostenlos an der 08000 75 7000, gerne auch einfach per Antenne 1 App.
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Krähen können einfach mal 17 Jahre lang sauer auf uns sein. Wie krass ist das denn bitte? Hier ist gerade die Antenne 1 und vermutlich geben sie ihren Groll sogar an die Nachkommen weiter. Ist jetzt bewiesen worden. In der Studie haben sich Forscher nämlich gruselerregende Masken angezogen und damit Krähen eingefangen. Und dafür wurden sie einfach mal 17 Jahre lang von der ganzen Krähenmannschaft ausgeschimpft. Und zwar immer dann, wenn die Forscher sporadisch die Masken wieder aufgezogen haben. Und es ist echt so, Krähen sind unfassbar schlau. Wir haben nämlich eine im Dorf, die kennt da jeder, wirklich jeder. Die wurde mit der Flasche aufgezogen, ist ultra zahm, die läuft einem hinterher, die pickt einem aus der Hand, die lässt sich streicheln. Aber sie hat was gegen Hunde. Das heißt, wenn du mit dem Hund um die Ecke kommst, dann geht die richtig auf dich los. Die pickt dann auf den einen, ist wirklich nicht mehr lustig. Und auch Jenny hat da schon Erfahrungen gemacht. Jenny, du kommentierst online. Ich habe gezielt angefangen, Raben bei mir ums Haus rum zu füttern und zack, habe ich die ersten Geschenke bekommen. Ohrringe, Bierdeckel, Münzen. Also offensichtlich können Krähen nicht nur nachtragend sein, sie sind auch unfassbar großzügig. Hier ist Hit Radio Antenne 1 und ich wünsche euch einen tollen Vormittag. Jetzt zusammen mit DJ Beats von Felix Jan, hier ist Bright. 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

0: Baden-Württemberg. Und da tanken wir hier gleich neue Energie bei Hitradio Antenne 1. Mit Musik nonstop und da ist sie mit am Start. Eine der meistgespieltesten deutschen Popstimmen in Europa ist Leonie aus dem schönen Bayern bei uns nach den News. Genauso wie ein absoluter Weltstar, Taylor Swift mit The Fate of Ophelia. Wunderschöne Nummer. Auch gleich bei uns. Das sind die besten Hits von heute. 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
0: 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Das Wetter bleibt heute eher so ein Grau in Grau. Die Schauer lassen im Laufe des Mittags jetzt aber nach. Heißt, später können wir den Regenschirm sogar gegen die Sonnenbrille tauschen, wenn wir Glück haben. Bei 12 bis 18 Grad lockert es im Tagesverlauf immer wieder auf. Morgen auch erst noch trüb, dann kommt wieder Sonne durch. Bei bis zu 22 Grad wird es auch ein bisschen wärmer. Ich wünsche euch einen tollen Donnerstag. Wir haben jetzt 5 vor 12.
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0: Mit Lena Schaffer, schönen guten Tag. Wie kann es in Deutschland geschafft werden, dass es mehr Organspenden gibt? Eine Gruppe von verschiedenen Parteien im Bundestag will dazu heute ihre Forderungen vorstellen. Wenn es nach ihnen geht, dann soll jeder erstmal prinzipiell als Organspender gelten, es sei denn, man widerspricht aktiv. Bisher ist es in Deutschland so geregelt, dass jeder von uns erklären muss, Organe spenden zu wollen, zum Beispiel indem wir uns in ein entsprechendes Register eintragen. Habt ihr auch Angst, dass ihr im Alter nicht genug Geld zur Verfügung habt? Damit seid ihr nicht allein. Rund 70% der Menschen in Deutschland geht es so. Das kam jetzt bei einer Umfrage des Meinungsforschungsinstituts YouGov heraus. Bei den 18- bis 29-Jährigen sind es sogar 75%, die eher oder sehr besorgt sind. Aber wie viel Geld ist notwendig, um ein gutes Leben zu führen? 73% der Befragten sagen hier, es sollten mindestens 1.500 Euro netto sein. Das Landgericht Kempten will heute das Urteil gegen ein Ehepaar verkünden, die über 10 Jahre lang die Stadt Kempten um insgesamt 1,9 Millionen Euro gebracht haben soll. Und zwar, indem sie die Münzen aus den Parkautomaten geklaut haben. Zu Beginn des Prozesses haben der Mann und seine Frau auch gestanden. Der Mann war Mitarbeiter des städtischen Bauhofs, er war für die Leerung der Parkautomaten zuständig. Die Polizei sucht weiter einen verurteilten Straftäter, der vergangenen Freitag aus der Psychiatrie in Emmendingen geflohen ist. Sie hat bisher auch keine Hinweise, wo der 26-Jährige sein könnte. Alle Suchmaßnahmen waren bisher erfolglos. Der 26-Jährige ist 1,80 groß und hatte bei seiner Flucht ein dunkles Basecap und einen schwarzen Trainingsanzug an. Die Polizei schätzt ihn als potenziell gefährlich ein und sagt, wenn ihr ihn seht, dann ruft bitte die 110 an.
17: Der Hitradio Antenne 1 Verkehr, damit ihr gut ankommt. A7 eine Meldung Würzburg Richtung Ulm zwischen Dinkelsbühl-Fichtenau und Ellwangen. 4 Kilometer Stau, 20 Minuten länger. Dann A8 Stuttgart Richtung Karlsruhe zwischen Pforzheim Ost und West. 7 Kilometer stockend. Wir haben einen Teppich mitten auf der Autobahn A81 Stuttgart Richtung Heilbronn zwischen Bleidesheim und dem Rastplatz Kelbling. Außerdem B29 Ahlen-Rombach-Tunnel, da eine Unfallaufnahme, deshalb ist der Tunnel gesperrt. Biberach Richtung Ulm ist die B30 Höhe Wieblingen. Da läuft noch mal eine Unfallaufnahme auf der linken Seite. Und letzte Meldung zwischen der Ausfahrt B27 Ludwigsburg Nord und Bietigheim. Da haben wir eine Ölspur. Dann wird geblitzt. Rottenburg am Neckar in der Sülchenstraße. Das 30, danke Caro. Außerdem Tübingen unter Jesingen Oberndorf. Techstraße beim Friedhof, da ist 30, danke Ulrike. Und in Reutlingen, Donaustraße, da ist 40, danke Miri. Staus und Blitzer meldet ihr bei uns jederzeit. Telefonisch, gerne auch einfach per WhatsApp hier. Immer kostenlos an der 08000 75 7000. Gerne auch einfach per Antenne 1 App. Danke, fahrt vorsichtig.
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17: 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Essen steht auf dem Tisch, zumindest beim Ben aus Pfullingen.
20: Ja, Spaghetti.
17: Selber gekocht?
20: Meine Frau.
17: Oh, das ist natürlich dann noch idealer.
20: Genau.
17: Sehr schön. Lasst euch schmecken. Parallel dazu von mir hier Musik nonstop, die halbe Stunde Hits mit der vollen Vielfalt. Die 10er, die 20er und natürlich die besten Hits von heute. Hier bei Radio Antenne 1 aus Bayern. Hier ist Leonie mit Don't

Adidas bringt WM-Trikots für Hunde raus. Ja, und während sich die einen von uns jetzt denken, muss das sein, machen sich die anderen ans Online-Shopping. Und dazu gibt's von uns hier jetzt Musik nonstop bei Hitradio Antenne 1. Aber mit einer Katzenmama, und das ist Taylor Swift für euch mit The Fate of Ophelia. Ihr hört die besten Hits von heute.

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14: Der Hitradio Antenne 1 Verkehr, damit ihr gut ankommt um kurz vor 16:30. A5, eine Meldung, Karlsruhe Richtung Basel zwischen Ettlingen und Karlsruhe Süd. Da steht ein kaputtes Auto auf der linken Seite. Dann A7, Würzburg Richtung Ulm zwischen Dinkelsbühl-Fichtenau und Ellwangen. 3 Kilometer Stau, 23 Minuten länger. A8, Karlsruhe Richtung Stuttgart zwischen Pforzheim West und Nord. Ein kaputtes Auto auf der rechten Seite. Außerdem die Gegenrichtung zwischen Ost, Pforzheim und Pforzheim West. 7 Kilometer stockend. Letzte Meldung zwischen der Ausfahrt B27, A81 Ludwigsburg Nord und Bietigheim, da mal eine Ölspur auf der Fahrbahn. Es wird geblitzt in Reutlingen in der Donaustraße, da ist 40, danke Miriam. Außerdem B14 Stuttgart Richtung Herrenberg, kurz vor der Ampel bei Gärtringen, da ist 70, danke Fred. Und in Waiblingen Hohenacker, da in der Karl-Ziegler-Straße, da ist 30, danke schön Ute. Staus und Blitzer meldet ihr bei uns jederzeit, telefonisch, wenn ihr wollt, gern auch einfach per WhatsApp, natürlich kostenlos an der 08000 75 7000 oder per Antenne 1 App.
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Wundervollen Donnerstag euch. Hier ist Hitradio Antenne 1 und diese Nachricht hat mein ganzes Weltbild über den Haufen geschmissen. Was, das ich seit der Kindheit mache, das mir so beigebracht wurde, hat offensichtlich gar keinen Sinn. Dieses ganze Klopapier auf die Klobrille legen bringt laut Experten einfach mal gar nichts. Warum? Weil die Keime eh überall sitzen sollen. Auf der Rolle, am Türgriff, am Spülknopf, also eben nicht nur auf dieser Klobrille. Und was mir nicht ganz klar war, die meisten Keime, die landen einfach über die Hände im Körper, nicht über den Po. Das heißt, Zeit fürs Papier auslegen, das können wir uns tatsächlich in Zukunft sparen. Auch bei der Arbeit stattdessen lieber öfter mal die Hände waschen. Ich wünsche euch einen tollen und entspannten Donnerstagnachmittag. Jetzt zusammen mit Benson Boone und Sorry, I'm here for someone else.

0: Schöne Mittagspause euch. Hier ist Radio Antenne 1 und die genießen wir gleich wieder mit Musik nonstop. Und da habe ich was zum Seelebaumeln am Start. Pop von Michael Schulte, 5 AM, ist ganz neu bei uns. Wunderschön. Gleich dabei, genau wie der nächste ganz große deutsche Superstar, Nico Santos, hier mit neuer Energie. Wenn die Nudeln schwer im Magen liegen, all-time high. Auch hier in der nächsten halben Stunde. Das sind die besten Hits von heute. 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
0: 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Das Wetter ist heute nochmal wechselhaft. Den Regenschirm von heute Morgen brauchen wir jetzt am Nachmittag, aber immer seltener. Dafür geht hier und da der Cappuccino im Sonnenschein. Es lockert ein bisschen auf. 12 bis 18 Grad heute maximal. Morgen auch erst noch trüb. Dann kommt immer wieder Sonne durch. Bei bis zu 22 Grad wird es ein bisschen wärmer. Ich wünsche euch einen tollen Donnerstag. Wir haben 5 Minuten vor 1.
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0: Mit Lena Schaffer, schönen guten Tag. 40 Jahre ist es her, dass eine Frau gewaltsam in Deggingen im Kreis Göppingen getötet wurde. Jetzt hat die Polizei einen Tatverdächtigen festgenommen. Ein 70-Jähriger sitzt seit Mitte April in Untersuchungshaft. Er hatte sich daheim widerstandslos festnehmen lassen. Es bestehe der dringende Verdacht, dass der Mann die 31-Jährige 1985 getötet habe, um ein Sexualdelikt zu vertuschen. Hoffnungsschimmer für die angeschlagene deutsche Industrie. Im März sind laut Statistischem Bundesamt die Auftragseingänge überraschend kräftig um 0,5% zum Vormonat angezogen. Das Auftragsplus geht zu einem großen Teil auf den deutlichen Anstieg bei Herstellern elektrischer Ausrüstungen zurück, aber unter anderem auch im Maschinenbau sowie der Produktion von Datenverarbeitungsgeräten gab es mehr Bestellungen. Insgesamt hat die deutsche Industrie von starken Auslandsaufträgen profitiert. Die russische Armee hat laut Verteidigungsministerium in Moskau in der Nacht mehr als 300 ukrainische Drohnen abgefangen. Die Angriffe kamen kurz vor einer von Moskau einseitig ausgerufenen Waffenruhe mit der Ukraine morgen und übermorgen. Kiew hatte seinerseits eine Waffenruhe für gestern vorgeschlagen, die Moskau ignorierte. Extremwetter, komplexe Schadenslagen, steigende Erwartungen. Der Katastrophenschutz steht vor neuen Herausforderungen. Jetzt hat der Landkreis Reutlingen einen umfassenden Katastrophenschutzplan erstellt, um sich auf verschiedene Szenarien noch besser vorbereiten zu können. Im Plan sollen Risiken analysiert und vorhandene Ressourcen bewertet werden.
8: Der Hitradio Antenne 1 Verkehr, damit ihr gut ankommt. Eine Meldung von der A7 Würzburg Richtung Ulm zwischen Dinkelsbühl-Fichtenau und Ellwangen. 3 Kilometer Stau, 20 Minuten Zeitverlust. A8 Karlsruhe Richtung Stuttgart zwischen Pforzheim West und Nord, dann kaputtes Auto auf der rechten Seite. Außerdem in der Gegenrichtung zwischen Pforzheim Ost und West, 7 Kilometer stockend. Dann die B14 Heslacher Tunnel Herrenberg Richtung Stuttgart. Ein Unfall für beide Fahrtrichtungen, ist da gerade nur ein Fahrstreifen abwechselnd frei. Dann wird geblitzt in Pforzheim in der Daimlingstraße am Parkhotel. Da ist 30, danke Martin. Außerdem Ortsdurchfahrt Kleinhebach an der Bushaltestelle. Da ist 30, danke Karin. Und B14 Stuttgart Richtung Herrenberg, kurz vor der Ampel bei Gärtringen. Da ist 70, danke schön Fried. Habt ihr sonst noch was? Ich freue mich über eure Meldung telefonisch. Gerne auch einfach per WhatsApp, immer kostenlos an der 08000 75 7000. Gern auch per Antenne 1 App.
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8: 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Am Donnerstag, was steht denn an bei euch in Baden-Württemberg? Die Alisa aus Reutlingen.
11: Mit den Kindern heute Nachmittag ein Spiele-Nachmittag machen, aber ansonsten steht nichts mehr an.
8: Das heißt einfach dann nur faulenzen und Zeit zusammen genießen.
11: Genau.
8: Oh, und ich hoffe auch, ihr könnt euch so ein bisschen Zeit für schöne Dinge schaufeln. Wir sind mit Musik nonstop super gerne mit dabei. Die volle Vielfalt mit den 10ern, den 20ern und natürlich auch mit den besten Hits von heute. Hier bei Radio Antenne 1, hier ist Strahlemann Nico Santos mit All Time High.

Heidi Klums, neue Chips schmecken bitte nach was? Hier ist das Radio Antenne 1. Und ich finde ja, das hätte sie wirklich besser machen können. Modelmama Heidi Klum bringt tatsächlich jetzt eine eigene Chips-Sorte auf den Markt. Gibt's für uns ab August zu kaufen. Und die schmecken einfach mal nach Brathähnchen. Habe ich gar keinen Bock drauf. Wäre absolut nicht meins, aber ich hoffe ja, ihr feiert das. Und zusätzlich hoffe ich oder wünsche ich mir, dass wir uns bei dem hier zumindest alle einig sind. Hier ist Leonie gemeinsam mit G-Eazy und Rock'n'Roll. In einer halben Stunde Hits am Stück hier bei Hitradio Antenne 1.

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0: Es ist 2:05. Der Hitradio Antenne 1 Verkehr, damit ihr gut ankommt. A7 Würzburg Richtung Ulm zwischen Dinkelsbühl, Fichtenau und Ellwangen. 2 Kilometer Stau, 18 Minuten Zeitverlust. Dann A8 Karlsruhe Richtung Stuttgart zwischen Pforzheim West und Nord. Ein kaputtes Auto auf der rechten Seite. A8 Stuttgart Richtung Karlsruhe, also die Gegenrichtung zwischen Pforzheim Ost und West. 7 Kilometer stockend. Und wir schauen noch in den Kreis Tübingen zwischen Wankheim und B28 Kusterdingen. Da haben wir Reifenteile auf der Fahrbahn. Geblitzt wird in Pforzheim, Daimlingstraße am Parkhotel, das 30, danke Martin. Außerdem bei Wildbad Kalmbach, Wildbader Straße, auch da 30. Und Pforzheim, Daimlingstraße am Park, ach, ist zweimal der gleiche Blitzer drinnen. Seid ihr doppelt gewarnt, ist auch nicht schlecht. Und dann wünsche ich mir natürlich, dass ihr auch was meldet, wenn ihr was gesehen habt. Staus oder Blitzer, melden geht für euch telefonisch, gerne auch einfach per WhatsApp hier natürlich kostenlos an der 08000 75 7000. Gerne auch einfach per Antenne 1 App. Danke und gute Fahrt euch.
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0: Der Donnerstagnachmittag mit Hitradio Antenne 1 und ihr seid nur noch wenige Minuten von bis zu 1000 Euro und einer Sprudelkiste umsonst entfernt. Der Hitradio Antenne 1 Tauschrausch ist nämlich zurück. Ab 14 Uhr geht's jetzt gleich los. Natürlich wieder mit Nadja und Nico. Die zwei sind schon vor Ort in Dettingen an der Erms und da schalten wir mal hin. Hört ihr mich?
1: Hallo,
2: ja, laut und deutlich.
1: Liebe Grüße aus Dettingen vom E-Center Staufers und hier ist noch gerade die Ruhe vom Sturm, weil wie gesagt, du hast es ja eben gerade schon festgestellt, ab 14 Uhr geht's hier los und ab 14 Uhr hauen wir hier dann die Mineralwasserkisten raus und tauschen eine leere Mineralwasserkiste, die ihr hierher bringt, gegen eine volle und sehr leckere Eiszeitquell-Wasserkiste.
2: Aber nicht nur das, man muss nämlich dazu sagen, wenn ihr diese Kiste genauer anschaut und euch die mittlere Flasche rausholt und am Boden klebt ein Sticker, dann ist das ein sehr, sehr gutes Zeichen. Dann gibt es nämlich Kohle obendrauf.
1: Bis zu 1000 Euro hauen wir hier heute heraus. Das ist mal unser Plan. Ja. Bis 18 Uhr sind wir hier und wir würden uns ganz doll freuen, wenn ganz, ganz viele von euch kommen. Lasst euch von dem Wetter nicht abschrecken. Wir haben hier für alles gesorgt. Es gibt hier Spiel und Spaß von Aquapong bis hin zum Glücksrad. Das Mammut wird hier vorbeistiefeln. Das passt wieder ein bisschen vom Wetter. Und dann haben wir natürlich auch jede Menge andere Spiele. Und ihr könnt Nico mir über die Schulter gucken beim Radio machen. Also ihr würdet was verpassen.
2: Hüpfburg haben wir auch. Die haben wir ja noch Hand, Mund aufgeblasen hier.
0: Ja, mich habt ihr auf jeden Fall schon mal gekriegt. Ich glaube, ich steige gleich ins Auto, düst zu euch rüber. Dettingen an der Erms, seid ihr heute am Start. In wenigen Minuten geht's los. Euch zwei ganz, ganz viel Spaß. Und dann drücke ich natürlich auch die Daumen, dass ihr euch die bis zu 1000 Euro holt. Alle Infos und die Tourdaten findet ihr jetzt auf antenne1.de.

0: ist ein etwas kühler Donnerstag heute, aber keine Sorge, wir heizen euch gleich ein. Es ist alles vorbereitet. Da hat erstmal Kato seinen aktuellen Banger dabei. Mit Turn the Lights On ist einfach ein Megatrack, aber David Guetta, Tones and I und Teddy Swims brauchen sie auch nicht verstecken. Mit Gone, Gone, Gone, das und noch mehr sind die besten Hits von heute. Die gibt's gleich bei Hitradio Antenne 1.
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0: mit Radio Antenne 1 das Wetter. Ja, es wird besser. Der Regen macht langsam schlapp und wir kriegen heute Nachmittag auch immer mal so ein paar Sonnenstrahlen ab. So haben wir uns das im Grunde gewünscht. Da habt ihr nämlich einen schönen Feierabend und vielleicht kommt er ja zu uns hier nach Dettingen-Erms an den E-Center Staufers. 18 Grad sind heute die Maxi-Werte und im Moment haben wir hier in Dettingen noch ein bisschen kühlere 12 Grad. Rottweil meldet 12, Göppingen auch 12 Grad. Morgen kriegen wir insgesamt wieder mehr Sonne ab. Da regnet es nur noch ganz vereinzelt und bis zu 18 Grad sind maximal drin. Schönen Donnerstag, ihr Lieben. Es ist jetzt 5:05.
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11: Mit Lena Schaffer, schönen guten Tag. Großer Polizeieinsatz in Bad Rappenau im Kreis Heilbronn. Auf einem Feldweg ist eine tote Frau in einem Auto entdeckt worden. Die Polizei könne ein Verbrechen nicht ausschließen. Eine Fahndung nach einem möglichen Täter gebe es bisher noch nicht. Ein Passant hatte die Leiche am Morgen entdeckt. Aus ermittlungstaktischen Gründen macht die Polizei keine weiteren Angaben. Grünes Licht von der Europäischen Kommission. Deutschland darf seine Industrie beim Umstieg auf klimafreundlichere Produktionsweisen mit 5 Milliarden Euro unterstützen. Konkret geht es um die sogenannten CO2-Differenzverträge. Der Staat übernimmt übergangsweise die Extrakosten, die den Unternehmen durch die Umstellung auf klimafreundliche Produktionsweisen entstehen. Die Förderung ist besonders für energieintensive Branchen wie die Papier- oder Chemieindustrie. Eine Stewardess, die direkten Kontakt zu einer Frau hatte, die mit dem Hantavirus infiziert war, ist jetzt mit Krankheitssymptomen in ein Krankenhaus in Amsterdam gekommen. Sie habe leichte Symptome und sei in Isolation. Sie soll auf das Hantavirus getestet werden. Die Flugbegleiterin war in Johannesburg an Bord des Flugzeugs, in dem auch kurzzeitig eine Niederländerin war, die wenig später an dem Virus starb. Das ist wohl ein Flug, den niemand so schnell vergisst. Ein betrunkener Passagier soll auf einem Flug von Berlin nach Alicante dermaßen randaliert haben, dass der Flieger am Flughafen Karlsruhe-Baden-Baden zwischenlanden musste. Und nicht nur das, der Mann musste sich im Flieger auch übergeben. Er wurde auf dem Flugfeld von der Polizei aus dem Flieger geholt. Dann hieß es erstmal warten, denn um an das Gepäck des Randalierers zu kommen, musste erstmal Gepäck entladen werden.
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18: Und da starten wir mit einer Gefahrenmeldung auf der A5. Wenn ihr von Karlsruhe in Richtung Heidelberg fahrt, zwischen Kronau und dem Kreuz Walldorf, hier eine ungesicherte Unfallstelle, Achtung auf dem Standstreifen. Dann wechseln wir rauf auf die A7 Würzburg-Ulm, zwischen Dinkelsbühl-Fichtenau und Ellwangen. Hier dauert es rund 20 Minuten länger. Dann die A8 von Karlsruhe nach Stuttgart. Zwischen Pforzheim-West und Nord haben wir ein kaputtes Auto. Der rechte Fahrstreifen ist hier momentan gesperrt. Und in der Gegenrichtung zwischen Pforzheim-Ost und West kommt es zum Zeitverlust von rund 10 Minuten. Dann wechseln wir auf die 81 Stuttgart Richtung Heilbronn. Zwischen Ludwigsburg-Nord und Pleidelsheim eine ungesicherte Unfallstelle auf dem Beschleunigungsstreifen. Dann wechseln wir rauf auf die B27 Balingen Richtung Tübingen. In der Einfahrt Dusslingen eine Unfallaufnahme. Die Strecke ist deshalb hier momentan gesperrt. Geblitzt wird in Bad Wildbad Kalmbach auf der Wildbader Straße, 30 erlaubt. Dann haben wir einen in Ehningen, wenn er Richtung Metzingen fahrt, hier die Metzinger Straße, 70 erlaubt, danke Michael. Und in Michelfeld auf Höhe der Messermühle hat Jessica einen entdeckt, da sind 50 erlaubt. Wenn ihr jetzt auch was entdeckt habt, ganz egal, ob einen Stau oder einen Blitzer, meldet uns das über die 08000 75 7000 oder ihr nutzt dafür natürlich die Antenne 1 App.
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0: 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Hallöchen und liebe Grüße aus Dettingen-Erms, denn hier haben wir heute zum Start der neuen Tauschrausch-Saison unsere Zelte aufgeschlagen und wir sind bereit, dass ihr hier den Laden stürmt und es sieht schon ganz gut aus.
18: Ja, wir sind sowas von bereit, Freunde. Deshalb kommt mit eurer leeren Mineralwasserkiste hier an den E-Center Staufers in Schwöllbogen in Dettingen-Erms und tauscht die dann kostenlos gegen eine volle Kiste Eiszeitquell. Und Freunde, mit ein bisschen Glück schnappt ihr euch bis zu 1.000 Euro.
0: Also egal wie, ihr könnt nur gewinnen. Sowohl, ja, wenn ihr hier nach Dettingen als auch, wenn ihr auf Musik steht, denn davon gibt es jetzt jede Menge. Die Zehner, die Zwanziger und die Best Hits von heute starten direkt mit fetten Dance-Vibes von David Guetta, Tones and I und Teddy Swims. 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

0: Und hier Radio Antenne 1 geht's durch diesen Donnerstagnachmittag, wo ihr uns live am E-Center in Dettingen-Erms findet mit unserem Hitradio Antenne 1 Tauschrausch.
1: Ja, und von hier pumpen wir euch auch die halbe Stunde Musik nonstop direkt zu euch ins Geschäft. Akuter Lieblingshit-Alarm, der ist jetzt angesagt, Freunde. Da geht selbst das Regenwetter in Deckung, wenn Kato loslegt. Jetzt mit Turn the Lights Off hier bei Hitradio Antenne 1.
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0: 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Wir starten auf der A7 Würzburg Richtung Ulm zwischen dem Agnesburg-Tunnel und Ahlen-Oberkochen. Achtung, da liegt ein Unterlegkeil auf dem linken Fahrstreifen. Dann wechseln wir rauf auf die A8 Karlsruhe-Stuttgart. Zwischen Pforzheim-West und Norden kaputtes Auto, rechter Fahrstreifen gesperrt. In der Gegenrichtung, wenn ihr dann von Stuttgart nach Karlsruhe rauffahrt, zwischen Pforzheim-Ost und West, hier dauert es rund 10 Minuten länger. Dann die 81 Heilbronn-Würzburg. Zwischen Möckmühl und Osterburgen, Achtung, ein Unterlegkeil auf dem rechten Fahrstreifen. Und die B10 haben wir auf der B27, B10. Hier zwischen dem Dreieck Stuttgart-Zuffenhausen und Zuffenhausen-Süd. Hier ein Unfall, der mittlere Fahrstreifen ist hier aktuell gesperrt. Geblitzt wird in Ehningen, wenn ihr Richtung Metzingen fahrt, auf der Metzinger Straße. 70 erlaubt, danke Michael. Dann haben wir von Jessica einen aus Michelfeld, da stehen sie auf Höhe der Messermühle. 50 erlaubt. Und in Stuttgart auf der Hausmannstraße hat Mike einen entdeckt, da sind 30. Wenn ihr auch was entdeckt habt, egal ob einen Stau oder einen Blitzer, meldet uns das. Geht ganz einfach per Anruf oder WhatsApp oder natürlich über unsere Antenne 1 App.
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0: Ich hau einfach raus. Das ist Heidi Klums Erfolgsstrategie, hat sie gestern in ihrem Speaker-Panel auf der OMR in Hamburg erzählt. Und wir machen das genauso, ja? Bei unserem Hitradio Antenne 1 Tauschrausch, da hauen wir heute in Dettingen Erms auch raus. Und zwar Eiszeit-Quellkisten ohne Ende.
1: Ja, es geht so einfach wie auch nur denkbar möglich. Ihr kommt mit euren leeren Mineralwasserkisten, egal welche Marke, hier zu uns an den Truck und tauscht die kostenlos gegen eine volle Kiste Eiszeitquell. Und die Krönung kommt: mit etwas Glück schnappt ihr euch bis zu 1.000 Euro, diese nämlich in den Kisten versteckt.
0: Also egal wie, ihr könnt ja nur gewinnen. Obendrein schaut ihr gerne Nico und mir beim Moderieren über die Schulter. Dreht am Glücksrad sonst noch ordentlich ab und eure Kiddies, die können sich hier auf der Hüftburg so richtig schön müde toben.
1: Ja, solltet ihr euch jetzt denken, oh Mensch, heute passt es mir gar nicht, ich habe nur einen Braten in der Röhre, dann überhaupt kein Problem. 2,5 Wochen sind wir unterwegs und den kompletten Tourplan, den findet ihr auf antenne1.de. Und heute sind wir noch bis 18 Uhr in Dettingen an der Erms.

0: Einen schönen Donnerstag wünschen wir euch, an dem einige von euch garantiert schon den Feierabend in greifbarer Nähe haben. Und selbst wenn es noch ein bisschen dauert, dann sorgt der Ihre für Spaß. Ray Garvey ist gleich bei euch und das Safri-Duo trommelt mit Two Colors, was die Drumsticks so hergeben. Hast du noch mehr? Also die besten Hits von heute und die gibt's gleich hier bei Hitradio Antenne 1.
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0: 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Ja, so ein paar Regentropfen sind heute Nachmittag immer noch mal drin, aber genauso kann auch die Sonne vorbeigucken. 18 Grad kriegen wir maximal und im Moment, da habt ihr in Freudenstadt am Marktplatz 11 Grad, Hechingen meldet 12, Karlsruhe 14 Grad. Morgen wird es schon wieder deutlich netter, da schaut öfter die Sonne raus, bis zu 22 Grad sind drin und Regen ist schon insgesamt ein bisschen seltener am Start. Schönen Nachmittag wünschen wir euch jetzt um 5 vor 3.
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2: Mit Lena Schaffer, schönen guten Tag. In der EU soll es künftig verboten sein, KI-Tools zu nutzen, um sexualisierte Deepfakes zu erstellen. Vertreter der Mitgliedstaaten und des Europäischen Parlaments haben sich auf eine entsprechende Anpassung des KI-Gesetzes geeinigt. Gleichzeitig sollen andere KI-Regeln vereinfacht werden, damit die Technologie in der EU wirtschaftlich besser genutzt werden kann. Bevor das Ganze gilt, muss die Einigung noch vom Plenum des EU-Parlaments und dem Rat der Regierungen der Mitgliedstaaten bestätigt werden, was als Formsache gilt. Wenn alles durchgeht, soll das Verbot ab dem 2. Dezember diesen Jahres gelten. Wir wurden einfach ums Verrecken nicht fertig. Das hat der designierte Ministerpräsident Cem Özdemir bei der Aufzeichnung des Podcasts Politik mit Anne Will gesagt. Die Koalitionsverhandlungen zwischen Grünen und CDU seien auf den letzten Metern viel zäher verlaufen als geplant. Gestern haben sie ihren Koalitionsvertrag vorgestellt und nächsten Mittwoch soll Özdemir vom Parlament zum Ministerpräsidenten gewählt werden. Habt ihr bei Orange sofort Obi im Kopf? Ja, genau darüber wird gerade vor Gericht gestritten. Die Baumarktkette Obi kämpft nämlich weiter darum, sich die Farbe Orange als geschützte Markenfarbe zu sichern. Der Hintergrund: andere Baumarktketten hatten gefordert, dass die eingetragene Farbmarke gelöscht wird und das Deutsche Patent- und Markenamt hat ihnen zunächst recht gegeben. Auch das Bundespatentgericht war der Meinung, dass Orange im Baumarktbereich nicht eindeutig genug nur mit Obi verbunden wird. Heißt also, viele Menschen denken bei der Farbe offenbar nicht automatisch ausschließlich an Obi. Deine Mutter fährt besser als du. Unter diesem und weiteren Slogans möchte die Kampagne Team Vision Zero bei uns in Baden-Württemberg auf das Fahrverhalten von Männern aufmerksam machen. Die Slogans sollen humorvoll den Mythos hinterfragen, ob Männer wirklich besser Auto fahren als Frauen. Denn laut Innenministerium werden rund 68% aller Unfälle mit verletzten Personen von Männern verursacht. Durch landesweite Brückenbanner und Angebote für junge Fahrer soll für umsichtiges und vorausschauendes Fahren sensibilisiert werden.
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3: Da starten wir auf der A6, wenn ihr von Heilbronn in Richtung Nürnberg fahrt. Hier zwischen dem Kreuz Weinsberg und dem Rastplatz Bretzfeld. Hier solltet ihr mit rund 5 Kilometern Stau rechnen. Heißt für euch 10 Minuten länger. A8 Karlsruhe-Stuttgart. Zwischen Pforzheim West und Nord, da haben wir ein kaputtes Auto. Rechter Fahrstreifen ist hier aktuell gesperrt. In der Gegenrichtung Stuttgart-Karlsruhe. Zwischen Pforzheim Ost und West. Hier solltet ihr mit einem Zeitverlust von rund einer Viertelstunde rechnen. Und die letzte Meldung kommt aus Hohenlohe-Kreis auf der Landstraße zwischen Friedrichsruhe und dem Abzweig nach Ernsbach. Hier ein Unfall, die Strecke hier ist momentan wegen der Unfallaufnahme gesperrt. Geblitzt wird in Michelfeld, hier auf Höhe der Messermühle. 50 erlaubt, danke Jessica fürs Bescheid geben. Mike meldet sich aus Stuttgart, die Hausmannstraße 30 und in Heilbronn-Böckingen stehen sie, wenn er Richtung Neckar-Gartach fahrt. Nach der Wasserschutzpolizei. 70 erlaubt, vielen Dank Verena. Und wenn ihr jetzt auch noch was entdeckt habt, ganz egal, ob einen Stau oder einen Blitzer, meldet uns das per Anruf oder WhatsApp oder natürlich über die Antenne 1 App.
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0: 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Tja. Hallöchen.
3: Moin, und das Wetter kann uns hier gar nichts in Dettingen-Erms, denn bis zu 1.000 Euro warten hier und heute auf alle von euch, die ihre leere Mineralwasserkiste kostenlos gegen eine volle Kiste Eiszeitquell tauschen.
0: Bis 18 Uhr sind wir hier heute noch live und in Farbe am E-Center Staufers und von hier aus schicken wir euch auch unsere Hit-Karawane. Die startet jetzt mit unserer halben Stunde Musik nonstop und den Anfang machen die besten Hits von heute mit unserem allerliebsten Lieblingsiren Ray Garvey und Take This Heart. 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

0: Wir sind in Dettingen Erms hier beim Hitradio Antenne 1 Tauschrauschen. Haben jetzt quasi, muss man sagen, die junge Fußballelite von Dettingen Erms hier bei uns. Nick, Matteo und Marco, hallo ihr drei.
1: Hallo.
0: Wir haben ja eben schon mal so ein bisschen Fußball gefachsimpelt. Was spielt ihr nochmal für Positionen?
2: Ich spiele Torwart, Stürmer.
3: Torwart und Innenverteidiger.
0: Also wir haben hier also wirklich ein buntes Potpourri.
4: Ja, absolut.
0: Und wir müssen jetzt natürlich schon noch ein bisschen die Gretchenfrage stellen. Wer wird denn 2026 Fußball-Weltmeister?
5: Spanien.
6: Frankreich.
3: Spanien.
0: Okay, steht 2-1 für Spanien.
4: Was denn mit Deutschland? Was glaubt ihr denn, wie weit wir kommen?
6: Die kommen so ins Viertelfinale und scheitern gegen Frankreich aus.
0: Okay, das ist eine klare Prognose. Ja. Also, Marco, das werden wir mal genauso mitnehmen. Vielen Dank. Also, die Fußballexperten haben gesprochen an dieser Stelle.
4: Punkt.
0: Und wir schicken Grüße raus an alle, die zum Hitradio Antenne 1 Tauschrausch noch vorbeikommen. Wir können hier über alles quatschen. Ihr merkt, Fußball ist ein Thema. Aber natürlich auch die Frage, wer schnappt sich denn die bis zu 1.000 Euro hier bei uns?
4: Ja, bislang sind die nämlich noch quasi in der Kiste drin.
0: Deswegen wäre die Frage, wer hat denn noch eine leere Mineralwasserkiste, die er mitbringt und hier gegen eine volle Eiszeitquellkiste tauscht und mit ein bisschen Glück stecken da bis zu 1.000 Euro drin.
4: Die könnte man natürlich auch charity-mäßig an mich weitergeben. Ich wüsste, die guten Mäzen einzusetzen.
0: Gute Idee.
4: Aber muss nicht sein.
0: Ist nicht. Bis 18 Uhr findet ihr uns noch in Dettingen-Erms am E-Center Staufers. Wir freuen uns, kommt vorbei. 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

0: 4 Minuten vor 3:30, der Hitradio Antenne 1 Verkehr, damit ihr gut ankommt. Wir starten auf der A6, wenn ihr von Heilbronn in Richtung Nürnberg fahrt. Zwischen Heilbronn-Neckarsulm und dem Kreuz Weinsberg. Achtung, hier eine Unfallaufnahme. Der linke Fahrstreifen ist hier momentan gesperrt. Dann die 81 von Singen in Richtung Stuttgart. Zwischen Böblingen-Sindelfingen und Sindelfingen-Ost die Baustelle. Die sorgt dafür, dass ihr hier über eine halbe Stunde länger braucht. Und dann schauen wir noch nach Stuttgart auf die Konrad-Adenauer-Straße. Zwischen der B14 und dem Gebhard-Müller-Platz hat es einen Unfall gegeben mit einem Laster. Der rechte und mittlere Fahrstreifen sind hier in der Überleitung gesperrt. Geblitzt wird in Heilbronn-Böckingen, wenn er Richtung Neckar-Gartach fahrt, kurz nach der Wasserschutzpolizei. Hier sind 70 erlaubt, danke Verena. In Korb stehen sie auf der Groß-Heppacher Straße, 30 erlaubt. Vielen Dank an Annie. Und wenn ihr auch was entdeckt habt, ganz egal, ob einen Stau oder einen Blitzer, dann meldet uns das. Geht ganz einfach per Anruf oder WhatsApp oder ihr nutzt dafür unsere Antenne 1 App.
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0: Ihr entdeckt auf Spotify plötzlich einen neuen Lieblingssong, denkt euch, ah, warum kenne ich denn den Künstler noch nicht? Und dann stellt sich raus, ah, da hat die KI ja komplett was erfunden. Aber genau dagegen geht Spotify jetzt vor.
1: Ich weiß nicht, ob ihr was hört, aber ich höre nichts.
2: Also, kommt jetzt auf jeden Fall kommt jetzt der Technico.
1: Ja, genau. Also stellt euch vor, es kommt gerade
0: mit Technico. Spotify läuft.
2: Ja, genau. Also. Spotify will jetzt nämlich endlich gegen sogenannte Fake Artists vorgehen. Also komplett KI-generierte Künstlerprofile. Also mit Songs, Bildern, teilweise wirklich sogar erfundenen Lebensläufen. Und damit ihr in Zukunft eben echte Musiker besser erkennt, bekommen verifizierte Artists jetzt nach und nach einen grünen Haken. Also können wir uns vorstellen, ähnlich wie bei Instagram oder TikTok.
0: Okay, aber woran merkt Spotify denn überhaupt, ob ein Künstler echt ist?
2: Ja, also die checken zum Beispiel, gibt's Social Media Accounts, ne? Spielen die Artists Konzerte? Gibt's Interviews im Internet zu finden? Und das Problem ist natürlich aktuell, manche KI-Künstler, die wirken inzwischen wirklich so täuschend echt. Da gibt's Profile mit wirklich hunderttausenden Hörern und sogar einen eigenen Instagram-Account, obwohl diese Person komplett künstlich erzeugt wurde. Ja, und dann gibt's zusätzlich noch ab August eine neue EU-Regelung und da müsste KI-generierte Inhalte klar gekennzeichnet werden und auch so seht ihr es dann natürlich.
0: Sehr schön. So, jetzt wollen wir doch mal gucken, ob das funktioniert. Wir haben nämlich jetzt eigentlich ja Musik und wenn Julian im Studio da jetzt quasi...
1: Ich probiere es mal, okay? Warte.
0: Drückt, dann sollten Gabriella und Cats einkommen.
1: Ah!
0: Ein Traum. Guck mal, läuft doch. Also. Liebe Grüße aus Göttingen, Radio T1.

0: Hit Radio Antenne 1 ist bei euch an diesem Donnerstag und das Regentropfenrennen am Fenster wird jetzt hoffentlich auch bei euch gegen ein paar Sonnenstrahlen eingetauscht. Dazu schicken wir euch Summer Vibes mit Felix Jähn. Und Hitsponsor gleich ist auch Nico Santos, der mischt ebenfalls mit. All Time High. Das und noch mehr erwartet euch gleich hier bei Hit Radio Antenne 1.
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0: 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Ja, es sind schon einige noch graue Wolken, die uns heute Nachmittag begleiten. Rechnet da auch immer wieder noch vereinzelt mit Regenschauern, aber genauso kann auch mal die Sonne durchgucken. 18 Grad sind heute maximal drin und im Moment, da habt ihr in Heilbronn an der Experimenta 13 Grad, Villingen, Schwenningen meldet 13 und Reutlingen auch 13 Grad. Morgen wird es insgesamt ein bisschen netter, da machen sich viele sonnige Abschnitte breit, rechnet aber trotzdem auch noch mit Regenschauern. 22 Grad gibt's dann maximal. Kommt gut durch diesen Donnerstagnachmittag. Es ist 5 vor 4.
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10: Mit Lena Schaffer, schönen guten Tag. Der deutsche Staat muss in den kommenden Jahren wohl mit weniger Steuereinnahmen rechnen als noch im Herbst gedacht. Grund dafür sind schwächere Konjunkturaussichten wegen des Kriegs im Iran. Laut Finanzministerium ergibt die aktuelle Steuerschätzung allein für den Bund im Jahr 2027 rund 10,1 Milliarden Euro weniger Einnahmen als bisher erwartet. Auch in den folgenden Jahren bis 2030 dürfte weniger Steuergeld hereinkommen als bisher gedacht. Der Oberrheingraben versorgt auch Baden-Württemberg mit Grundwasser. Jetzt hat das Projekt RMSI Rhein die Wasserqualität untersucht. Dabei kam raus, an 65% der untersuchten Messstellen in Baden-Württemberg wurde mindestens ein Trinkwassergrenzwert überschritten. Am häufigsten wurden Nitrat, Pestizide und PFAS-Stoffe nachgewiesen. Laut dem Präsidenten der Landesanstalt für Umwelt Baden-Württemberg, Dr. Ulrich Maurer, würden die Ergebnisse zeigen, wo noch genauer hingeschaut werden müsse. Wichtig ist, dass sich die Ergebnisse auf das Grundwasser und nicht das Trinkwasser beziehen. Das wird nämlich nochmal aufbereitet und streng kontrolliert. 5,5 Jahre muss ein Ehepaar ins Gefängnis. Es soll Parkmünzen im Wert von 1,9 Millionen Euro geklaut haben. Auch hat das Gericht angeordnet, dass die Angeklagten der Stadt Kempten den entstandenen Schaden in voller Höhe ersetzen müssen. Angeklagt war ein 40-jähriger ehemaliger Mitarbeiter der Stadt und seine 39-jährige Frau. Der Mann war für die Leerung der Parkscheinautomaten der Kommunen zuständig und hatte sich mehr als 10 Jahre lang immer wieder an den Einnahmen vergriffen. Freilebende Katzen, die sich unkontrolliert vermehren und nicht geimpft sind. Um etwas dagegen zu tun, tritt in der Stadt Ludwigsburg ab Sonntag eine Katzenschutzverordnung in Kraft. Halter werden dazu verpflichtet, ihre freilaufenden Katzen zu kastrieren, eindeutig zu kennzeichnen und zu registrieren. Durch die Katzenschutzverordnung sollen freilebende Katzen geschützt und unkontrollierte Vermehrung verhindert werden.
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11: Da starten wir auf der A6, wenn ihr von Heilbronn in Richtung Nürnberg fahrt. Zwischen Heilbronn-Neckarsulm und dem Kreuz Weinsberg. Eine Unfallaufnahme, der linke Fahrstreifen, der ist hier aktuell gesperrt. Dann wechseln wir auf die B10 zwischen Plochingen-Deizisau Ost und Esslingen-Zell hier in Sirnau. Beide Richtungen aktuell momentan Gefahr durch eine Entenfamilie, die da auf der Fahrbahn ist. Also seid da bitte unbedingt vorsichtig. Dann wechseln wir in den Neckar-Odenwald-Kreis zwischen Billigheim und dem Abzweig nach Alfeld. Hier beide Richtungen momentan gesperrt wegen einer Unfallaufnahme. Und die letzte Meldung kommt aus dem Stadtgebiet Stuttgart. Das ist hier die Konrad-Adenauer-Straße. Genauer zwischen der B10 und dem Gebhard-Müller-Platz. Auch da eine Unfallaufnahme. Der rechte Fahrstreifen ist gesperrt. Das Ganze hier in der Überleitung. Geblitzt wird in Korb auf der Groß-Eppacher Straße. Da sind 30 erlaubt. Danke, Annie. Dann haben wir von Thomas einbekommen von der B290 Kreilsheim Richtung Ellwangen. Hier auf Höhe Stimmfach 100 erlaubt. Und wenn ihr in Rommelsbach unterwegs seid Richtung Metzingen, stehen sie kurz nach der Einfahrt Reicheneck. Da sind 70 erlaubt. Vielen Dank, Markus. So, und wenn ihr auch was entdeckt habt, ganz egal, ob es ein Stau oder ein Blitzer ist, wir freuen uns über eure Meldung. Geht ganz einfach per Anruf oder WhatsApp. Oder ihr nutzt dafür natürlich die Antenne 1 App.
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11: 1. Ja, noch gute 2 Stunden sind wir hier in Dettingen-Erms und da könnt ihr euch noch mal ganz schnell volle Eiszeitquellkisten schnappen. Die tauscht ihr nämlich hier bei uns gegen eine leere Mineralwasserkiste, die ihr von zu Hause mitbringt.
0: Bis 18 Uhr sind wir noch hier beim E-Center Staufers und da stecken ja auch bis zu 1000 Euro drin in den Kisten. Also fahrt gerne hier auf eurer Feierabendtour vorbei und nehmt jetzt auch noch gerne eure Lieblingshits mit. Die 10er, die 20er und die Best-Hits von heute sind schon mit dem Fader aufgelegt. Und als erstes haben wir jetzt Felix Gern für euch mit Pride hier bei Hitradio Antenne 1.

0: Hit Radio Antenne 1 ist bei euch live aus Dettingen-Erms heute. Wir sind am E-Center Staufers und es ist ja wirklich spannend. Wir tauschen ja hier heute beim Hit Radio Antenne 1 Tauschrausch leere Mineralwasserkisten gegen volle Eiszeitfellkisten. Und es sind bis zu 1000 Euro in diesen Kisten versteckt und bisher haben wir noch keinen Gewinner auf der Bühne gehabt. Nico hat sich jetzt mal an den Tauschrausch-Truck gewagt und ist jetzt mal mitten im Getümmel. Wie sieht's denn aus?
1: Ja, also ich stehe jetzt hier direkt vor Ort. Hier kommen aber auch schon die Nächsten. Vielleicht klappt es jetzt. Hallo, wer seid ihr denn?
2: Hi, Annika Selin.
1: Annika Selin und?
3: Florian, hi.
1: Florian, ihr kommt hier zum Tauschen.
3: Ja.
1: Ich würde sagen, wir machen das doch jetzt mal gemeinsam. Drei Kisten, kommt mit. Vielleicht bin ich eure Glückswirt, denn bisher ist noch keine Kohle rausgegangen.
3: Ja, cool. Das wäre mega.
0: Ja. Jetzt wird's spannend.
1: Was wollt ihr denn?
2: Das Gleiche.
1: Was ist das denn? Sanftperlend.
3: Ja.
1: So, wir haben hier einmal leer. Und jetzt darfst du dir eine Kiste aussuchen.
2: Ich nehme die da.
1: Du nimmst die, dann zieh die mittlere.
2: Leider nichts.
1: Leider keine, aber vielleicht hast du Glück. Für welche entscheidest du dich? Hast du irgendwie was im Kopf?
3: Ich würde mal sagen, eher eine von unten jetzt.
1: Dann. Ja, dann und? Kein Bepper drunter.
3: Nee.
1: Aber ihr habt ja noch eine, ne?
3: Chance.
1: Gut, so, jetzt haben wir eine von unten genommen. Willst du jetzt vielleicht mal irgendwie?
3: Ja, dann machen wir eine von oben.
1: Ja.
3: Haben wir wieder grüne?
1: Ja.
3: Na?
1: Jetzt mittlere Flasche rausziehen.
3: Ja, schade.
0: Also solltet ihr euch fragen, lohnt es sich noch, nach Dettingen-Erms zu kommen? Klares Ja an dieser Stelle. Bis 18 Uhr sind wir noch hier. Und den kompletten Tourplan, den findet ihr auf antenne1.de.

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0: 3 Minuten vor 4:30 haben wir es, der Hitradio Antenne 1 Verkehr, damit ihr gut ankommt. Wir starten auf der A8 München Richtung Karlsruhe. Zwischen Degerloch und Leonberg Ost, hier dauert es rund eine Viertelstunde länger. Dann schauen wir in den Neckar-Odenwald-Kreis. Zwischen Billigheim und dem Abzweig nach Alfeld, in beiden Richtungen aktuell gesperrt wegen einer Unfallaufnahme. Und in Stuttgart auf der Konrad-Adenauer-Straße, genauer zwischen dem Gebhard-Müller-Platz und der B14. Hier haben wir eine Unfallaufnahme, der rechte Fahrstreifen, der ist hier in der Überleitung gesperrt. Geblitzt wird in Korb in der Großheppacher Straße, da sind 30 erlaubt, vielen Dank an Annie. Die B92, da hat Thomas einen entdeckt, wenn er von Crailsheim nach Ellwangen fahrt, hier auf Höhe Stimpfach, 100 erlaubt. Und von Rommelsbach in Richtung Metzingen stehen sie kurz nach der Einfahrt Reicheneck, da sind 70 erlaubt, vielen Dank an Markus. So, und wenn ihr jetzt auch was entdeckt habt, egal ob einen Stau oder einen Blitzer, meldet uns das über die 08000 75 7000 oder ihr nutzt dafür die Antenne 1 App.
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0: Wir sind in Dettingen Erms hier bei Hitradio Antenne 1 bei unserem Tauschrausch. Und der funktioniert ja ganz einfach. Ihr bringt eine leere Mineralwasserkiste hier zu uns an unseren Truck, tauscht sie gegen eine volle Eiszeitquillkiste. Und wenn ihr Glück habt, dann ist unter einer dieser Flaschen in eurer Kiste ein Bepper versteckt. Und genau so ein Bepper haben wir jetzt hier.
1: Gefunden von, sag mal bitte, wie heißt du?
2: Matthias.
0: Matthias kommt aus Bad Urach, ist extra hierher gedüst. Wie hast du es denn erfahren, dass du hier vorbeikommen musst?
2: Ja, ich habe Radio gehört bei der Heimfahrt und dann dachte ich, ich fahre doch noch vorbei, liegt auf meinem Weg und dann hole ich mir eine Kiste Wasser und jetzt ist es noch mehr geworden, ist schön.
0: So, Matthias, du hast erstmal alles richtig gemacht, das können wir an der Stelle schon mal sagen. Jetzt ist ja die Frage, was haben wir denn für einen Aufkleber unter der Flasche?
1: Wir haben einen Aufkleber, das ist ja ein Wasserglas mit Strohhalm.
0: Okay, wir haben ja gesagt, bis zu 1000 Euro sind in den Kisten versteckt, das kann auf einmal sein, das kann gestaffelt sein, wie auch immer. Wir haben hier einen Spickzettel und können jetzt sagen, was war es, ein Wasserglas? Mhm. Lieber Matthias, herzlichen Glückwunsch, das sind 100 Euro für dich.
2: Hey. Ja, wunderbar. Also, vielen Dank, Hitradio Antenne 1.
0: Ja, du, sehr gerne.
2: Hat sich's doch gelohnt, vorbeizukommen.
0: Oder? Ja. Also, das denke ich doch auch. 100 Euro noch schnell den Feierabend mitnehmen, das passt doch, oder?
2: Ja, super.
0: Gehst du davon heute Abend gleich essen oder was machst du damit?
2: Keine Ahnung, was ich damit mache. Das kam jetzt so spontan, aber mir wird was einfallen.
0: Sehr gut, dann genieße es. Schönen Feierabend dir. Und für euch gilt, bis 18 Uhr sind wir noch hier. Also ihr merkt, es lohnt sich auch auf der Feierabendtour hier noch eben im E-Center Staufers vorbeizukommen und dann euch hier eine volle Eiszeitquellkiste abholen. Und mit ein bisschen Glück steckt da auch noch Geld drin. 100 Euro, 500 Euro, 200 Euro, 1000 Euro, man weiß es nicht.
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0: Das ist ein etwas kühler Donnerstag heute, aber keine Sorge, wir heizen euch gleich ein. Es ist alles vorbereitet, damit ihr gut in den Feierabend kommt. Da gibt's gleich viel Bollywood mit Ed Sheeran. Und Kamrat ist auch mit dabei. Hug Yourself, das und noch mehr sind die besten Hits von heute gleich bei Hitradio Antenne 1.
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0: Hit Radio Antenne 1, das Wetter. Ja, heute Nachmittag gibt es immer noch dichte Wolken, aber es regnet nur noch ab und an ein bisschen. Sonne ist sogar auch möglich. 18 Grad sind die Maxi-Werte und im Moment habt ihr in der Outlet City Metzingen 13 Grad, Rottweil meldet 13, Göppingen auch 13 Grad. Morgen kriegen wir insgesamt wieder mehr Sonne ab, da regnet es nur noch ganz vereinzelt und die Höchstwerte dann um die 22 Grad. Schönen Donnerstag, Feierabend, ihr Lieben. Es ist 5:05.
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2: Mit Lena Schaffer, schönen guten Tag. Gute Nachrichten von Wirt aus Künzelsau. Im Vergleich zum Vorjahreszeitraum ist der Umsatz um mehr als 3% gestiegen, das Betriebsergebnis sogar um 8%. Laut dem Unternehmen würden die zunehmend komplexer werdenden Herausforderungen im Handwerk und in der Industrie ein Höchstmaß an Flexibilität verlangen. Außerdem möchte Wirt durch digitale Lösungen und KI Außendienstmitarbeiter noch weiter stärken. Noch immer ist unklar, ob sich eine Deutsche mit dem Hantavirus angesteckt hat oder nicht. Laut einem Sprecher der Uniklinik Düsseldorf gäbe es bisher keine Hinweise auf eine Infektion, doch wegen der sehr unterschiedlichen Inkubationszeit müsse die Frau weiter beobachtet und untersucht werden. Sie soll auf einem Kreuzfahrtschiff Kontakt zu einem Hantavirus-Fall gehabt haben. Gibt es eine Waffenruhe oder nicht? Ganz eindeutig ist das gerade nicht. Der ukrainische Präsident Zelensky hat die Drohnenangriffe auf Russland trotz einer von Kiew ausgerufenen Feuerpause verteidigt. Die Ukraine habe ab dem 6. Mai eine Waffenruhe vorgeschlagen, Russland habe sich daran aber nicht gehalten, so Zelensky. Die Angriffe jetzt seien eine Reaktion auf russische Attacken gewesen. Gleichzeitig machte er deutlich, dass die Ukraine zur Diplomatie bereit sei, wenn es Russland auch sei. Russland hat seinerseits für morgen und übermorgen eine eigene Waffenruhe angekündigt. Wer mit der Deutschen Bahn unterwegs ist, plant in der Regel etwas mehr Zeit ein, denn nicht immer kommen die Züge pünktlich an ihr Ziel. Doch die Deutsche Bahn hat ihre Pünktlichkeitsquote im Fernverkehr im Vergleich zum Jahresanfang deutlich verbessert. Trotzdem wurde auch letzten Monat mehr als jeder dritte Fernverkehrshalt zu spät erreicht. Laut Deutsche Bahn lag die Pünktlichkeitsquote im Fernverkehr bei mehr als 64%.
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5: Die Preisanstiege bei Energie wegen des Iran-Kriegs sind stark, aber laut Bundesstatistik weniger heftig als im Ukraine-Krieg 2022. Im März verteuerten sich Kraftstoffe im Vergleich zum Vorjahr im Schnitt um etwa 20%, leichtes Heizöl um fast die Hälfte. Zu Beginn des Ukraine-Kriegs waren die Preise aber noch stärker nach oben gegangen. Im März 2022 zahlten Verbraucher für Diesel und Benzin im Schnitt fast die Hälfte mehr, für leichtes Heizöl sogar fast 2,5-mal so viel wie vor dem Ukraine-Krieg. Und noch der Blick auf den DAX, der stand zuletzt bei 24.802 Punkten. Tanja Wagner für Hitradio Antenne 1.
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7: Und da starten wir auf der A6, wenn ihr von Heilbronn in Richtung Nürnberg fahrt. Zwischen Crailsheim und Schnelldorf. Hier hat es einen Unfall gegeben, mehrere beteiligte Fahrzeuge. Deshalb ist die Richtungsfahrbahn da momentan gesperrt. Die empfohlene Umleitung ist die U89. Von der A6 rauf auf die A8 München Richtung Karlsruhe zwischen Flughafen Messe und Möhringen. Hier solltet ihr aktuell rund 10 Minuten mehr Zeit mitbringen. Und die letzte Meldung, die ist dann weiter in Richtung Karlsruhe zwischen Degerloch und Leonberg Ost. Hier dauert es rund 20 Minuten länger. Geblitzt wird in Rommelsbach, wenn er Richtung Metzingen fahrt, kurz nach der Einfahrt Reicheneck. 70 erlaubt, danke Markus. In Grabenstetten in der Böhringer Straße hat Elli einen entdeckt, da sind 50 erlaubt. Und in Sindelfingen meldet sich Tanja, hier in der Albrecht-Dürer Straße, da sind 30. Wenn ihr jetzt auch was entdeckt habt, egal ob einen Stau oder einen Blitzer, meldet uns das per Anruf oder WhatsApp oder natürlich über die Antenne 1 App.
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0: Eben hat Matthias aus Bad Urach hier seine leere Mineralwasserkiste gegen eine volle Eiszeitquellkiste getauscht und 100 Euro abgesahnt. Also bis zu 1000 Euro haben wir ja in den Kisten versteckt. Und bis 18 Uhr habt ihr noch Zeit vorbeizukommen, könnt dann auch noch euer Glück versuchen.
7: Ja, ihr findet uns in Dettingen-Erms am E-Center Staufers. Also bringt noch eure leeren Wasserkisten mit und tauscht die gegen volle Kästen. Und während ihr euch jetzt auf dem Weg in Feierabend seid, begleiten wir euch mit den besten Hits von heute. Und da gibt euch jetzt Fettkameraden einen Drücker mit Hitradio Antenne 1.

0: Hit Radio Antenne 1 Tauschrausch geht's hier Schlag auf Schlag. Bis zu 1000 Euro sind ja in unseren Mineralwasserkisten versteckt. Ihr kommt einfach mit einer leeren Wasserkiste hier zu uns, tauscht sie kostenlos gegen eine volle Eiszeitquellkiste und dann ist mit ein bisschen Glück in der mittleren Flasche von den 9 Flaschen, die in der Kiste sind, eine versteckt und da ist ein Aufkleber drauf.
1: So. Und die nächste Finderin einer dieser Flaschen steht schon neben mir. Wer bist du? Woher kommst du?
2: Hi, ich bin Diana. Ich komme aus Dettingen.
0: Hallo und Diana.
1: Wie hast du denn von der Aktion mitbekommen?
2: Tatsächlich heute Morgen im Radio.
1: So, jetzt müssen wir natürlich unter deine Flasche gucken. Was haben wir denn für ein Symbol?
2: Eiszeitquellsymbol.
0: Also so Eiszapfen.
1: Eiszapfen haben wir.
0: Jetzt. Ich habe ja hier einen Spickzettel. Da sind ja die verschiedenen Symbole drauf. Deine Eiszapfen sind
1: 500 Euro
2: wert. Hast du gehört, Mama? 500 Euro, danke, voll geil.
1: Was machst du mit der Kohle? Hast du schon irgendwas vor?
2: Also am Sonntag ist ja Muttertag und Mama hat die Flasche ja gezogen. Heißt, natürlich unternehmen wir was Schönes dann.
0: Ach, sehr schön.
2: Geil.
0: Also, dann lass richtig krachen. Da würde ich sagen, Sektpuller auf jeden Fall im Kühler
2: auf jeden auf Fall.
0: Tisch. Und lecker Spargel essen oder ähnliches. Ich glaube, euch fällt was ein.
2: Safe. Geil, danke.

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0: Der Hitradio Antenne 1 Verkehr, damit ihr gut ankommt. Wir starten auf der A6 Heilbronn Richtung Nürnberg. Hier zwischen Crailsheim und Schnelldorf gab es einen Unfall mit mehreren Fahrzeugen. Die Fahrbahn in Richtung Nürnberg ist deshalb hier momentan gesperrt. Eine Dreiviertelstunde dauert es da länger. Wechseln wir auf die A8 München Richtung Karlsruhe. Zwischen Flughafen Messe und Möhringen. Hier dauert es rund 5 Minuten länger. Die A8 von München dann weiter in Richtung Karlsruhe. Zwischen Degerloch und Leonberg-Ost haben wir einen Zeitverlust von rund einer Viertelstunde. Und wenn ihr auf der A8 wieder in Richtung München unterwegs seid, zwischen Hohenstadt und dem Rastplatz Alphöhe, hier eine ungesicherte Unfallstelle auf dem Standstreifen. Dann wechseln wir auf die A8 von Stuttgart nach Karlsruhe rauf. Zwischen dem Stuttgarter Kreuz und Leonberg-Ost, hier dauert es rund 5 Minuten länger. Und die letzte Meldung kommt aus dem Zollernalbkreis. Zwischen Isingen und Geislingen, hier in beiden Richtungen bitte vorsichtig sein, da liegt ein Holzteil auf der Fahrbahn. Geblitzt wird in Grabenstetten auf der Böhringer Straße 50 erlaubt, danke Elli. In Sindelfingen in der Albrecht-Dürer-Straße 30, danke Tanja. Und die B27 Tübingen-Stuttgart auf Höhe der Auffahrt Fasanenhof, da sind 80 erlaubt. Vielen Dank an Ben fürs Bescheid geben. So, und jetzt seid ihr dran. Wenn ihr auch noch was entdeckt habt, ganz egal, ob es ein Stau oder ein Blitzer ist, meldet uns das. Geht per Anruf oder WhatsApp oder ihr nutzt dafür die Antenne 1 App.
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0: Hier ist Hit Radio Antenne 1. Euch einen schönen Feierabend, der hier in Dettingen-Erms für ganz viele zum Glückstag geworden ist. Da gab es nämlich Bonuskohle beim Hit Radio Antenne 1 Tauschrausch. Lieber Matthias, herzlichen Glückwunsch. Das sind 100 Euro für dich.
1: Ja, wunderbar. Also, vielen Dank, Hit Radio Antenne 1.
2: Liebe Judith, wir können dir sagen, das Symbol ist 200 Euro wert. Ich glaube, so viel Kohle hat man noch nie durch einfach Getränkekisten abgeben mit nach Hause genommen.
0: Deine Eiszapfen sind
2: 500 Euro wert.
3: 500 Euro, danke, voll geil.
2: Tja, Freunde, und was soll ich sagen? Ihr seid die Nächsten, die abstauben. Morgen sind wir nämlich mit unserem mobilen Studio im Edeka Uelzhöfer in Oberstenfeld. Und ab 14 Uhr warten wir da auf euch und eure leeren Wasserkästen. Und dann tauschen wir die ganz einfach gegen volle Kisten Eiszeitquell. Und auch ab morgen sind dann wieder bis zu 1.000 Euro in den Kästen.
0: Also kommt vorbei und wir kommen in den nächsten 2,5 Wochen ja bestimmt auch noch in eure Nähe, wenn Oberstenfeld jetzt nicht um die Ecke ist. Den kompletten Tourplan findet ihr auf antenne1.de und die besten Hits von heute, um den Feierabend richtig schön einzuläuten und in den Feierabend rein zu cruisen, gibt's jetzt ganz relaxed von Taylor Swift und The Fate of Ophelia. 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

0: Entspanntes Feierabendfeeling, auch wenn es gleich nochmal schnell zum Einkaufen oder zum Sport geht, das kommt automatisch mit den zwei Bängern hier. Nummer 1 kommt von Katy Perry, gibt's gleich hier mit Band-Aids in voller Länge. Und Leonie hat die Portion Entspannung zum Runterkommen. Mit Don't Worry. Das sind die besten Hits von heute. Gibt's gleich hier innerhalb der nächsten halben Stunde bei Hitradio Antenne 1.
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0: mit Steffen Tröster von der katholischen Kirche. Ein herzliches Grüß Gott miteinander. Wenn ich an Kirche und Glauben denke, dann muss ich immer etwas. Gebote halten, Pflichten erfüllen, mich im Glauben bewähren. Erst danach schenkt Gott seine Gnade. Ansonsten falle ich aus ihr und aus seiner Liebe wieder heraus. So denken es viele. Und sie denken es falsch. Man sollte mal wieder den ersten Johannesbrief im Neuen Testament lesen. Der macht es mehr als deutlich. Gott hat uns immer schon geliebt, von Anfang an. Und nicht etwa, weil wir so gut wären oder alles toll und richtig machen. Er liebt alle Menschen, egal wie alt sie sind, egal welches Geschlecht sie haben, egal welche Hautfarbe, egal wo sie wohnen, ja selbst egal, was sie glauben. Was für ein Text, was für eine revolutionäre Botschaft, was für ein alle Grenzen und alle Engherzigkeit sprengender Gott. Schönen Feierabend noch und egal, was er tut, Gott sei mit euch.
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3: Hit Radio Antenne 1, das Wetter. Heute Abend gibt es immer noch dichte Wolken, aber es regnet nur noch ab und an. So 18 Grad sind die Maximalwerte. Im Moment habt ihr 13 Grad gemessen am Alten Rathaus in Gerlingen, 14 Grad hat es in Reutlingen und 13 Grad gemessen in Sigmaringen. Morgen bekommen wir dann wieder ein kleines bisschen mehr Sonne, dann regnet es nur noch ganz wenig und es sind immerhin bis zu frühlingshafte 22 Grad wieder drin. Es ist 5 vor 6, ich wünsche euch einen schönen Donnerstagabend.
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4: Mit Lena Schaffer, schönen guten Tag. Noch immer sind viele Fragen in Bad Rappenau im Kreis Heilbronn offen. In einem Auto auf einem Feldweg wurde eine Frauenleiche gefunden. Die Polizei kann ein Verbrechen nicht ausschließen. Morgen soll die Leiche obduziert werden. Unklar ist, ob die Frau schon identifiziert werden konnte. Ein Spaziergänger hat die Leiche heute Morgen entdeckt. Der deutsche Staat muss in den kommenden Jahren wohl mit weniger Steuereinnahmen rechnen als noch im Herbst gedacht. Grund dafür sind schwächere Konjunkturaussichten wegen des Kriegs im Iran. Laut Finanzministerium ergibt die aktuelle Steuerschätzung allein für den Bund im Jahr 2027 rund 10,1 Milliarden Euro weniger Einnahmen als bisher erwartet. Auch in den folgenden Jahren bis 2030 dürfte weniger Steuergeld hereinkommen als bisher gedacht. Ein Patient des Zentrums für Psychiatrie in Emmendingen hat im Freiburger Umland versucht, ein Mädchen gewaltsam das Fahrrad wegzunehmen. Ein Passant hatte dem Mädchen geholfen, der wurde dann von dem Patienten geschlagen und verletzt. Dem Kind ist nichts passiert. Der Patient konnte kurz danach festgenommen werden, wobei er Widerstand geleistet hat. Ein Polizist wurde dabei verletzt und ein Streifenwagen beschädigt. Dank eurer Hilfe sind bei der Kriminalpolizei Offenburg knapp 25 neue Hinweise zu dem Mord an einem Arzt aus Lahr im Ortenaukreis von vor 26 Jahren eingegangen. Der Fall wurde gestern Abend bei der ZDF-Sendung Aktenzeichen XY ungelöst vorgestellt. Durch die Hinweise ist die Polizei auf Personen und Zeugen gekommen, die sie bisher noch nicht befragt hatten. Die Ermittler sind sich inzwischen sicher, dass der Täter im Arbeitsumfeld des Arztes war und sie konnten den Ablauf des Verbrechens besser nachzeichnen. Die Polizei bittet aber weiterhin um eure Unterstützung.
3: 3 Minuten vor 6, der Hitradio Antenne 1 Verkehr, damit ihr gut ankommt. Und es sieht eigentlich aktuell ganz gut aus. Ich habe nur 3 Meldungen für euch. Einmal von der A7 Würzburg Richtung Ulm. Zwischen Heidenheim und Gingen-Herbrechtingen. Hier liegen Gegenstände auf der rechten Spur. Da bitte vorsichtig fahren. Dann weiter auf die A8 München Richtung Karlsruhe. Hier zwischen Stuttgart-Degerloch und Leonberg-Ost 6 Kilometer Stop and Go, braucht ihr 10 Minuten mehr. Und letzte Meldung, B311, Riedlingen Richtung Meßkirch. Zwischen Mengen und Rulfingen steht ein kaputter LKW. Geblitzt wird auf der B27 Tübingen Richtung Stuttgart. Da stehen sie nach der Auffahrt Fasanenhof in der 80er-Zone. Danke an Ben fürs Melden. Rico hat einen Blitzer entdeckt. Grabenstetten, Böhringer Straße, auch da 30 erlaubt. Danke an dich. Und auch 30 dürft ihr fahren in Ingersheim in der Besigheimer Straße. Da wird auch geblitzt und David hat's gesehen und gemeldet. Staus und Blitzer meldet ihr telefonisch, gern auch per WhatsApp an die 08000 75 7000 oder ganz einfach per Antenne 1 App. Gute Fahrt!
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3: Hallo. Und happy Donnerstag-Feierabend, den haben wir uns jetzt endlich alle verdient. Und unsere Feierabend-Playlist, die ist genauso vielfältig, wie eure Pläne auch sind. Aus den 10ern gibt's gleich Tayo Cruz, aus den 20ern Pink mit Cover Me in Sunshine und natürlich die besten Hits von heute. Und das hier ist Katy Perry mit ihrer Feel-Good-Nummer für den Donnerstagabend. Das ist Band-Aids hier bei Hitradio Antenne 1.

euren Feierabend hier mit Hitradio Antenne 1. Und heute Abend gibt's ja eigentlich nur zwei Typen von Menschen, jetzt an so einem Donnerstagabend. Die einen lassen es jetzt schon auf dem Vasen so richtig krachen und machen im Zweifel dann morgen früh einfach blau. Und alle anderen haben aber viel zu viel Angst vor dem Arbeitstag morgen früh, als dass sie heute Abend noch groß irgendwie weggehen könnten. Für alle, die deswegen auf Nummer sicher gehen und heute Abend entspannt daheim chillen. Das hier ist der perfekte Sound dazu. Das ist Leonie mit ihrem aktuellen Don't Worry. Einer der besten Hits von heute bei Hitradio Antenne 1.

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Im Hitradio Antenne 1 Studio gibt es einen Dresscode. Okay, nur heute Abend. Aber heute sitze ich deswegen im Anzug vorm Mikrofon, obwohl ihr mich ja gar nicht sehen könnt. Ist also eigentlich irgendwie so ein kleines bisschen witzlos, aber hat einen ganz bestimmten Grund. Nachher ist nämlich eine große Gala, der LFK Medienpreis. Das könnt ihr euch so ein bisschen vorstellen wie die Radio-Oscars. Also mit einem kleinen bisschen Glück können wir danach einen Preis gewinnen. Falls das klappen sollte, dann könnt ihr das bei uns nachher auf Insta anschauen, auf Hitradio Antenne 1. Falls wir da nichts posten sollen, dann habe ich nie irgendwas gesagt. Dann haben wir auf jeden Fall nicht keinen Preis gewonnen oder so. Ihr sitzt jetzt hoffentlich ganz entspannt in bequemen Klamotten auf dem Sofa oder seid gerade auf dem Rückweg vom Sport. Und da sind wir mindestens genauso entspannt bei euch. Jetzt mit der aktuellen Nummer von Alex Warren. Das hier ist Ordinary, einer der besten Hits von heute bei Hitradio Antenne 1.

0: Egal, was ihr gerade macht, stoppt mal bitte ganz kurz und zieht euch den hier mal rein. Was für ein absoluter Banger. Oliver Heldens gibt's gleich hier mit Lady. Und wenn wir dann eh schon im Party-Mode sind, dann schieben wir den gleich noch hinterher. Hunter X in der David Guetta-Version mit Golden. Das sind die besten Hits von heute. Gibt's gleich innerhalb der nächsten halben Stunde hier bei Hitradio Antenne 1.
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1: Das ist auch heute Abend noch dicht bewölkt. Ab und zu regnet es auch noch. So um die 15 Grad bekommt ihr dann noch maximal. Morgen bekommen wir dann wieder ein kleines bisschen mehr Sonne. Das wird ein bisschen schöner. Da regnet es nur noch ab und zu. Und wir bekommen dann immerhin mal wieder frühlingshafte 22 Grad im Maximum.
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2: Ich bin Thomas Brock. Der Iran-Krieg belastet die deutsche Wirtschaft stärker als bislang gedacht. Allein dem Bund fehlen laut einer neuen Steuerschätzung im Jahr 2027 rund 10 Milliarden Euro. Finanzminister Klingbeil spricht von großen wirtschaftlichen Schäden durch den Konflikt.
3: Klingbeil macht vor allem die hohen Energiepreise und die wirtschaftlichen Folgen des Iran-Kriegs verantwortlich. Die Unsicherheit bleibe groß, sagt er. Deshalb müsse die Regierung ständig nachsteuern. Gleichzeitig will er an Entlastungen wie dem Tankrabatt festhalten und weiter investieren, damit die Wirtschaft stabil bleibt. Klar ist aber auch, für den Bundeshaushalt wird das Ganze deutlich schwieriger. Denn bis 2030 rechnen die Steuerschätzer insgesamt mit deutlich weniger Einnahmen als noch im Herbst erwartet. Zoe Tassovali, Nachrichtenredaktion.
2: Der Ausbruch des Hunter-Virus bei einer Kreuzfahrt löst in immer mehr Ländern Sorgen aus. Bei einem Zwischenstopp des Schiffes Hondius hatten noch nach dem ersten Todesfall 29 Passagiere das Schiff verlassen. Sie kamen aus etwa 12 Ländern, darunter auch Deutschland, teilte der Reiseveranstalter mit. Die Passagiere wurden demnach alle über den Ausbruch des Virus informiert und sollen nun von Gesundheitsbehörden kontrolliert werden. Die Weltgesundheitsorganisation sagt aber, dass die Infektionsgefahr klein sei und dass dies nicht mit dem Coronavirus zu vergleichen sei. Pfander haben bei einem groß angelegten Schlag gefälschte und nicht zugelassene Medikamente im Millionenwert beschlagnahmt. Mehr als 6,4 Millionen Dosen wurden eingezogen, teilte die internationale Polizeiorganisation Interpol mit.
4: 2 Wochen dauert die Aktion. In rund 90 Ländern nehmen die Ermittler insgesamt 269 Verdächtige fest, zerschlagen dabei viele kriminelle Netzwerke im illegalen Medikamentenhandel. Was sie dabei sicherstellen, am häufigsten vermeintliche Mittel gegen Erektionsstörungen oder Rauchen, außerdem Beruhigungsmittel und zunehmend angebliche Arzneien gegen Krebs, die vor allem in Australien, den USA und Großbritannien. Deutschland war an der Aktion nicht beteiligt. Thomas Thonfeld, Nachrichtenredaktion.
2: Die AfD liegt im neuen ARD-Deutschland-Trend erstmals vor der Union. Die Partei kommt demnach in der Sonntagsfrage von Infratest DIMAP auf 27% und erreicht damit 2 Prozentpunkte mehr als Anfang April. Die Union verschlechtert sich um 2 Punkte auf 24%. Die SPD bleibt unverändert bei 12%. Die Grünen verbessern sich leicht und erreichen 15%, während die Linke bei 10% stehen bleibt.
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5: A6 Heilbronn Richtung Nürnberg zwischen Kirchberg und Crailsheim. 4 Kilometer Stau, 12 Minuten dauert es hier länger. A81 Heilbronn Richtung Würzburg zwischen Kreuz Weinsberg und Neuenstadt. 5 Kilometer Stau, 14 Minuten der Zeitverlust hier. B10 Stuttgart Richtung Ulm zwischen Wangen und Esslingen-Mettingen. 2 Kilometer Stau, 11 Minuten. Und B297 Kirchheim-Teck Richtung Lorch zwischen Christian-Grüninger Straße, berufliches Schulzentrum, und Reusch-Zeppelin-Straße. 1 Kilometer Stau, 11 Minuten dauert's hier länger. 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
1: Schönen Donnerstagabend euch. Warum es gut ist, dass ihr heute gefühlt viel zu viel Kaffee getrunken habt und warum ihr deswegen absolut kein schlechtes Gewissen zu haben braucht, das verrate ich euch hier in den nächsten 12 Minuten. Jetzt knipsen wir aber erstmal, zack, hier den Feierabend-Mode an mit unserer Vielfalt auf der Playlist. Aus den 10ern gibt's da gleich den aktuellen von Maroon 5, Elton John aus den 20ern und natürlich die besten Hits von heute. Und das hier ist Hunter X mit einem Hit, der einfach nicht langweilig wird. Das ist Golden hier bei Hitradio Antenne 1.

Kaffee ist gut fürs Gehirn. Ich wünsche euch einen schönen Donnerstagabend. Ja, seid ihr auch noch so ein kleines bisschen hebelig, weil es doch irgendwie eine Tasse Kaffee zu viel war heute und vor allem auch zu spät? Ja, ist nervig, aber das hier ist der Hack gegen das schlechte Gewissen. Kaffee ist nämlich gut fürs Gehirn, senkt das Demenzrisiko im Schnitt so bis zwischen 18% und 26% durch das ganze Koffein, was da drin ist. Das aktiviert nämlich die Nervenzellen und beugt so Demenz und auch Alzheimer vor. Ist also richtig gesund, von wegen schlecht. Ist also die perfekte Ausrede, wenn ihr morgen wieder auf der Arbeit einen Grund braucht, um, doch nochmal eine Tasse runterzukippen. Ich hoffe jetzt aber, so langsam baut sich das Koffein dann doch ab und ihr könnt gleich entspannt in den Feierabend starten. Wir bringen euch auf jeden Fall schon mal in ruhige Stimmung. Das ist Robin Schulz zusammen mit Fastboy, Million Good Reasons. Einer der besten Hits von heute bei Hitradio Antenne 1.

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1: Ich bin Ursula Winkler. Finanzminister Klingbeil kann wegen schwächerer Konjunkturaussichten wegen des Iran-Kriegs in den nächsten Jahren mit weniger Steuereinnahmen rechnen als noch im Herbst angenommen. Für 2027 ergibt die aktuelle Steuerschätzung allein für den Bund gut 10 Milliarden Euro weniger als bisher erwartet. Klingbeil sagte, die Schätzung zeige, wie sehr uns der Iran-Krieg wirtschaftlich schade.
2: Seit knapp 2 Monaten sehen wir, dass der Iran-Krieg, der durch Donald Trump ausgelöst wurde, dass dieser verantwortungslose Krieg und die daraus resultierende Energiepreisschocksituation, dass das unsere wirtschaftliche positive Dynamik vorerst ausbremst.
1: Finanzminister Klingbeil. Im Zollstreit mit der EU setzt US-Präsident Trump eine Frist für die Umsetzung der Vereinbarung. Sollte die EU nicht bis zum Geburtstag der USA, dem 4. Juli, ihren Teil des Abkommens erfüllen, würden die Zölle sofort auf ein viel höheres Niveau steigen, teilte Trump mit. Zuletzt hatte er angekündigt, schon diese Woche die Zölle auf Autos und Lkw, die aus der EU in die USA eingeführt werden, von 15% auf 25% zu erhöhen. In seinem Post ging er nun nicht darauf ein, welche Zölle er ab dem Sommer erhöhen wolle, sollte das Abkommen bis dahin nicht ratifiziert sein. Kurz vor dem russischen Jahrestag zum Weltkriegsgedenken am Samstag hat die Ukraine ihre einseitige Waffenruhe wieder aufgegeben. Es reagierte auf fortdauernde russische Attacken mit einem ihrer größten bisherigen Drohnenangriffe. Moskau hatte eine eigene Feuerpause ab heute angekündigt und ignorierte die ukrainische Waffenruhe offenbar bewusst.
3: Was wegen der weitergehenden Angriffe ohnehin schon klar war, hat der Kreml nun offiziell bestätigt. Die von Selenskyj vorgeschlagene Waffenruhe hat in Moskau keine Beachtung gefunden. Warum sie ignoriert wurde, sagte Kremlsprecher Peskow nicht. Dafür wiederholte er einmal mehr, dass die Russen ihre eigene Waffenruhe rund um die Militärparade durchsetzen würden. Für den Fall, dass sich die Ukrainer nun nicht daran halten, hat Russland schon einmal Drohungen ausgesprochen. Ausländische Diplomaten sollten vorsorglich Kiew verlassen, um nicht zum Kollateralschaden russischer Schläge gegen die Stadt zu werden, warnte das russische Außenministerium. Aus Moskau, André Balin.
1: Zum Fußball. Der SC Freiburg steht erstmals in einem Europapokal-Endspiel. Die Badener bezwangen Sporting Braga im Halbfinalrückspiel der Europa League mit 3:1. Sie treffen nun im Finale am 20. Mai in Istanbul auf den englischen Topclub Aston Villa.
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4: Auf der A81 Heilbronn Richtung Stuttgart. Zwischen dem Engelbergtunnel und der Ausfahrt Leonberg Ost bitte aufpassen. Hier hat es einen Unfall gegeben. Und auf der B27 Stuttgart Richtung Tübingen zwischen Filderstadt Ost und Eichthal ist eine Ölspur. 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
0: Kommt gut durch die Nacht. 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
5: Nee, macht euch keine Gedanken. Meine Frau hat gesagt, es ist okay, wenn wir miteinander schlafen.
6: Was?
5: Hier, also hier im Studio meine ich. Ne? Hier ist Hitradio Antenne 1.
6: Ich hab so Angst.
5: Schön, dass ihr da seid. Wir haben uns überlegt, als Wachmacher-Crew, wir werden heute Nacht hier im Studio schlafen.
6: Ja, ihr habt es ja wahrscheinlich schon gehört bei uns in den Nachrichten, hat Christine schon erzählt. Heute ist quasi der Oscar des baden-württembergischen Radios.
5: Da sind wir natürlich mit eingeladen. Der LFK Medienpreis, da sind wir mit dabei. Und da haben wir gesagt, man eskaliert so wenig. Ich stehe jetzt immer um 3 auf zum Beispiel. Man eskaliert nie im Leben wie heute eskalieren wir.
6: Ja, heute eskalieren wir.
5: Und wollen dann direkt nach dem LFK Medienpreis dann hier rüber huschen. Und dann haben wir gesagt, okay, also ich würde hier übernachten, Steffi auch hier übernachten. Wachmacher Azubi Tom hat gesagt.
7: Ich freue mich, morgen von deinem zarten Stimmchen geweckt zu werden.
5: Ja, pass auf. Und es ist so, du hast gesagt, dass du noch Pyjamas mitbringst oder so.
7: Ja, ich versuche welche zu organisieren.
5: Ich habe sowas nicht.
6: Wir machen mal. Dann so richtig Sleepover-Partner-Look.
5: Ja, ich schaue mal in Unterhose und ein T-Shirt normalerweise. Das würde ich jetzt
6: möchte
5: hier,
6: ich halt nicht sehen.
5: Ja, deswegen finde ich gut, bring das mit.
7: Ja, oder halt nackt.
5: Das ist keine gute Idee, denn auch Anna aus dem Hörercenter schläft auch hier heute Nacht.
6: Also zu viert sind wir heute Nacht hier.
5: Ja.
6: Ich bin gespannt, ob wir erstens mal morgen pünktlich da sind. Also ihr müsst morgen, wenn wir nicht wach werden, dann müsst ihr hier anrufen im Studio, damit die Sendung auch losgeht.
5: Ja, und vor allem, wie wird die Sendung klingen? Ihr werdet es live miterleben. Ihr wisst auch morgen früh wieder von 5 bis 10 hier bei Hitradio Antenne 1.
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5: Ja, jeder von uns kennt das doch, ne? Im Englischen oder in einem anderen fremdsprachigen Hit, da hören wir was, ja, auf Deutsch. Das kann ja eigentlich gar nicht sein, weil der Sänger singt das ja gar nicht. Aber es hört sich eben deutsch an. Und genau diese Songs, diese Hitverhörer, die suchen wir. Habt ihr so einen? Dann gerne her damit. Guten Morgen, wer ist jetzt dran?
8: Morgen, hier ist Pauline aus Herrenberg.
6: Hi.
5: Morgen, Pauline. Bei welchem Hit hast du dich verhört?
8: Tatsächlich bei So Am I von Ava Max höre ich da immer was anderes.
5: Das ist der hier. Cooles Ding. Okay, was hast du da genau nicht richtig gehört oder doch?
8: Ich höre da bei diesem Refrain eigentlich, wo sie So Am I sagt, immer so gemein, so gemein.
5: So gemein. Wann hast du das zum ersten Mal so gehört?
8: Ich weiß nicht, ich glaube, ich habe es bei euch gehört und ich dachte, sie singt So Gemein und dann habe ich den Song mal nachgeschaut, wie der heißt.
5: Okay.
8: Und dann war ich so, nee, natürlich nicht So Gemein.
5: Das hören wir uns mal an. Achtung, So Gemein. Doch.
6: Es ist aber auch gemein.
5: Das könnte man tatsächlich verstehen. Ich würde sagen, wir hören uns das nochmal an. So gemein.
6: So gemein, so gemein, so gemein.
5: Schön. Schönes Teil. Dankeschön dafür.
8: Gerne.
5: Und liebe Grüße nach Herrenberg.
8: Danke. Tschüss.
5: Genau die Dinger machen uns den Tag doch schöner, oder? Wenn ihr auch sowas habt, ruft uns an. Das ist der Hitradio Antenne 1 Hitverhörer.
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5: 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Aus den Augen, aus dem Sinn. Was macht ihr mit Handybildern aus der Ex-Beziehung? Also wie macht ihr das? Ne? Ich persönlich habe keine Bilder von meinen Ex-Freundinnen auf meinem Handy,
6: weil
5: ich aber auch einfach immer zu viele Bilder mache und dann habe ich keinen Speicher mehr, dann lösche ich immer und so weiter. Das ist nichts. Aber ich habe noch, in ganz klassischer Form, noch Fotos, also von früher. Ja.
6: Ich habe tatsächlich auf meinem Handy keine Bilder mehr. Ich habe auf meinem Laptop noch Bilder von meiner Ex-Beziehung. Die habe ich nicht gelöscht, weil ich es auch nicht immer wieder angucke. Aber am Handy finde ich es irgendwie dumm, weil man kriegt ja auch solche Erinnerungen bei Apple.
5: Auch,
6: ja. Und dann würde dir immer dein alter Typ angezeigt werden. Nee.
5: So, wie macht denn die Community das, ist die Frage. 08.075.7000, Michelle aus Ludwigsburg.
9: Ich behalte die Bilder von meinen Ex-Freunden eigentlich immer ganz gerne. Kommt natürlich auf das Ende der Beziehung an, aber ich schaue mir gerne Fotos an und habe die Erinnerungen noch auf meinem Handy.
5: Mhm. Dann Sabrina aus Köln.
10: Irgendwann auf einen entsprechenden Ordner verschieben. Löschen bin ich jetzt tatsächlich aber nicht der Typ für, weil es gibt sicherlich auch noch schöne Erinnerungen, aber sie müssen nicht mehr aktiv auf dem Handy drauf sein.
5: Klar, kommt immer noch an, wie so eine Beziehung auseinandergegangen ist. Was macht ihr mit Handybildern aus der Ex-Beziehung? Und gerade, weil unser Kollege Patrick Seidel hier ist, wie ist denn das bei dir?
11: Also, ich muss zugeben, dass ich noch alle Fotos von meinen Ex-Beziehungen auf dem Handy habe.
6: Echt?
11: Das liegt daran, erstens, dass ich damals viel zu gut aussah. Ich kann die einfach nicht löschen.
6: Nicht dein Ernst.
11: Zweitens, es ist auch schön, an alte Zeiten so ein bisschen erinnert zu werden.
6: Ja.
11: Denn es war ja auch nicht alles schlecht in der Beziehung. Deswegen macht es mir auch nichts aus, wenn ich die Fotos dann jetzt auch immer mal wieder sehe.
5: Ja.
6: Boah, nee, Leute, hätte ich keinen Bock. Löschen, weil man kriegt ja auch immer diese Erinnerungen da auf dem iPhone. Finde ich doof.
5: Ja, viel aus der Community ist ja reingekommen. Melanie aus Esslingen hat sich noch gemeldet.
12: Also ich bin tatsächlich seit einem Jahr wieder Single, aber für mich ist es einfach auch eine schöne Zeit gewesen. Da sind auch Urlaubsbilder mit drauf. Deswegen, ich habe für mich damals entschieden, ich lasse erst mal drauf. Für wie lange, kann ich nicht sagen.
5: Okay, also immerhin. Da hat sich Manuela aus Großheim reingemeldet.
13: Warum nicht aufheben? Also, ich habe Fotoalben, wo mein Ex noch mit auf den Bildern ist. Und was soll ich jetzt machen? Die in Müll schmeißen? Da sind ja auch Bilder von mir, von der Vergangenheit, von dieser Zeit. Das war doch auch schön. Man hatte doch auch gute Zeiten. Außer, da war ein Piep, dann gerne weg damit.
5: Das ist ein Argument natürlich. Wenn da ein Piep war, dann würde ich aber auch sagen, dann Piep damit. Aber sowas von. Aus meiner Heimatstadt Tübingen hat sich Svenja gemeldet.
14: Ich war tatsächlich in einer ähnlichen Situation von einem Jahr. Also ich glaube, direkt löschen konnte ich sie tatsächlich nicht, aber ich habe sie tatsächlich dann schon auch aussortiert. Mhm. Ja, weil das einfach Erinnerungen sind immer wieder. Wenn man in die Galerie kommt, dann kommt halt alles wieder hoch. Und
6: voll.
14: Wenn man damit abschließen will, würde ich halt einfach sagen, dass man die Bilder am besten löscht.
5: So, und jetzt lernt ihr in Stuttgart die Regine kennen. Die hat nämlich eine ganz andere Meinung.
15: Ex ist Ex, sonst wäre es ja nicht mein Ex. Also weg damit. Erinnerungen kann man im Kopf haben, aber ich finde auf dem Handy, ganz ehrlich, weg damit.
5: So, und ich glaube, am Ende muss es jeder selbst für sich entscheiden, ja, oder? Also gut, ich habe noch welche im Keller, aber nicht auf dem Handy zumindest.
6: Aha,
5: ne?
6: Ja, aber, ausgedruckt. Und was für Bilder?
5: Nein, aber ja, nur ohne Bilder. Ach so. Jetzt nichts Dramatisches. 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
5: Wir spielen heute mit Mirko aus Berglen. Schönen guten Morgen, Mirko.
16: Hallo.
7: Morgen.
5: Mirko, die Woche war schon hart. Ja? Also Montag 0 Punkte durch mich. Die letzten zwei Tage mit einem Punkt jeweils. Das heißt, du hast jetzt alle Möglichkeit, zumindest absolut in Führung zu gehen. Du hast heute in deinem Team Steffi.
16: Gut, super.
6: Hat das mir gedacht, gut, dass du das schön sagst.
5: Und sie wird dir jetzt einfach Begriff um die Ohren hauen. Du errätst einfach so viele wie möglich und hast 40 Sekunden Zeit dafür, okay?
16: Okay, kriege ich hin.
5: Das wollen wir erstmal hören.
6: Wir kriegen das hin.
16: Schauen wir mal.
5: Achtung, deine 40 Sekunden starten jetzt.
6: Das Zeichen, wenn man jemanden sehr, sehr gerne mag.
16: Herz.
6: Ja, sehr gut, richtig. Man spielt damit oft, ach scheiße, darf ich nicht sagen. Es gibt solche Fotos im Netz, wo man so Sachen drauf sieht, das nennt man oft lustig. Es lustig, ist ein...
16: Witzig.
6: Nee. Na, ich mach's weiter. Wenn du mit jemandem zusammen Dinge erledigst, dafür bekommst du Geld. Diese Einkaufen. Person arbeitet... aber darf ich nicht sagen. Du gehst irgendwo hin und hörst dir etwas Musik an. Da bist du auf einem...
16: Musikkonzert.
6: Mein Konzert. Scheiße.
5: So.
6: Mirko.
5: Schiedsrichter, Wachmacher Azubi Tom hat das Ganze überwacht. Zu welcher Punktzahl bist du denn gekommen?
7: Es ist ein Punkt.
6: Ach.
5: Wow. Das heißt, du reißt dich jetzt gerade ein, ja?
16: Mhm.
5: Weil es haben ja Nathalie aus Rudersberg und Romy aus Nubring haben auch einen Punkt.
16: Ja, das stimmt.
5: Was passiert dann morgen? Ja? Also wird sich jemand dazu erbarmen, mit mir zusammen morgen den Wochensieg zu holen, oder wird das eine Vollkatastrophe? Und wenn nicht, müssen wir gucken, dass wir aus dreien dann eine Steche machen, oder wie?
6: Ja.
16: Schauen wir mal.
5: Schauen wir mal, was wird. Auf jeden Fall hast du es gut gemacht. Vielen Dank fürs Mitspielen.
16: Danke.
5: Nächste Runde.
16: Gerne.
5: Morgen 20 vor 8.
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6: Ich habe auf TikTok für euch den geilsten Snack des Jahres gespottet, nämlich Mango Sticky Rice als Snackrolle. Wow. Kennst du Mango Sticky Rice?
5: Das ist ein asiatisches Gericht.
6: Ja, genau. Kommt aus Thailand. Und zwar ist das quasi Reis mit Kokosmilch. Mhm. Und dazu gibt es dann eine frische Mango. Und es schmeckt einfach nur nach Urlaub. Das ist so geil. Und jetzt trendet eben das, dass man diesen Reis und auch die Mango in Reispapier einwickelt. Kennen wir von den Summer Rolls?
5: Genau. Lecker.
6: Und dann hat man quasi so eine kleine Rolle und zum Dippen gibt es dann eben diese Kokossoße. Erstens mal sieht es total geil aus. Ihr könnt es schön mitnehmen zu euren Freunden auch, jetzt auf die nächsten Grillpartys zum Nachtisch oder halt auch einfach für euch.
5: Ja, und du musst nichts machen außer Reis kochen.
6: Gar nichts. Es ist so einfach und geht super schnell. Also wenn ihr Bock habt, dieses trendende Gericht mal nachzumachen, dann schreibt uns einfach eine WhatsApp, am besten mit so einem Mango-Emoji, oder?
5: Gibt's, hab ich auch geguckt, gibt's. Ja.
6: Und dann schicke ich euch das Rezept durch. Lasst euch schmecken.
5: Gibt ein Problem. Hm? Mach das jetzt.
6: Ja, ich will es jetzt haben.
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5: Schön, dass ihr da seid. 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
6: Ja, einen wunderschönen guten Morgen wünschen wir euch.
5: Moin.
6: An diesem Tauschrauschmorgen, so können wir es eigentlich schon nennen. 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
1: Ich bin Ursula Winkler. Der Iran-Krieg belastet die deutsche Wirtschaft offenbar stärker als bisher gedacht. Allein dem Bund fehlen laut neuer Steuerschätzung im Jahr 2027 rund 10 Milliarden Euro. Finanzminister Klingbeil macht dafür vor allem die hohen Energiepreise und die wirtschaftlichen Folgen des Konflikts verantwortlich.
2: Für Verbraucher könnte das bedeuten, der finanzielle Spielraum des Staates wird kleiner, also weniger Geld für neue Entlastungen wie den Tankrabatt oder zusätzliche Hilfen. Gleichzeitig wird die Diskussion über Einsparungen wohl wieder lauter, etwa bei Zuschüssen oder Förderprogrammen. Klingbeil sagt trotzdem, die Regierung wolle weiter investieren, Jobs schaffen und Arbeitsplätze sichern. Klar ist aber auch, solange Energie teuer bleibt und die Wirtschaft schwächelt, bleibt die Lage ziemlich unsicher. Zoe Tessovali, Nachrichtenredaktion.
1: Trotz Waffenruhe haben sich die USA und der Iran gegenseitig in der Straße von Hormuz beschossen. US-Streitkräfte hätten unprovozierte iranische Angriffe abgewehrt und mit Schlägen zur Selbstverteidigung reagiert. Das teilte das für den Nahen Osten zuständige Kommando des US-Militärs auf der Plattform X mit. Das iranische Militär bestätigte Angriffe auf US-Kriegsschiffe und machte dafür wiederum US-Attacken auf einen iranischen Öltanker verantwortlich. Seit Januar bekommen 18-Jährige Fragebögen zugeschickt zum neuen Wehrdienst der Bundeswehr. Aber nicht alle beantworten ihn. Jungen Männern, die den Fragebogen nicht ausfüllen, soll künftig ein Bußgeld drohen.
3: Rund 200.000 Fragebögen wurden bisher verschickt und der Rücklauf ist durchaus beachtlich. Von jungen Männern, die antworten müssen, kamen 86% der Bögen innerhalb der ersten Frist zurück. Nach der ersten Mahnung waren es sogar gut 90%. Die 250 Euro Bußgeld drohen Männern, wenn sie 2 Wochen nach der zweiten Mahnung keinen Fragebogen zurückgeschickt haben. Junge Frauen können den Bogen ausfüllen, müssen aber nicht. Ronny Tochau, Berlin.
1: Zum Fußball. Der SC Freiburg steht erstmals in einem Europapokal-Endspiel. Die Badener bezwangen Sporting Braga im Halbfinalrückspiel der Europa League mit 3:1. Sie treffen nun im Finale am 20. Mai in Istanbul auf den englischen Topclub Aston Villa.
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4: Auf der A81 Singen Richtung Stuttgart. Zwischen Böblingen-Sindelfingen und Sindelfingen-Ost bitte aufpassen. Da steht ein defektes Auto auf dem rechten Fahrstreifen. 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
1: Ich bin Ursula Winkler. Der Iran-Krieg belastet die deutsche Wirtschaft offenbar stärker als bisher gedacht. Allein dem Bund fehlen laut neuer Steuerschätzung im kommenden Jahr rund 10 Milliarden Euro. Das teilte Finanzminister Klingbeil mit.
2: Klingbeil macht vor allem die hohen Energiepreise und die wirtschaftlichen Folgen des Iran-Kriegs verantwortlich. Die Unsicherheit bleibe groß, sagt er. Deshalb müsse die Regierung ständig nachsteuern. Gleichzeitig will er an Entlastungen wie dem Tankrabatt festhalten und weiter investieren, damit die Wirtschaft stabil bleibt. Klar ist aber auch, für den Bundeshaushalt wird das Ganze deutlich schwieriger. Denn bis 2030 rechnen die Steuerschätzer insgesamt mit deutlich weniger Einnahmen als noch im Herbst erwartet. Zoe Tassovali, Nachrichtenredaktion.
1: Trotz Waffenruhe haben sich die USA und der Iran gegenseitig in der Straße von Hormuz beschossen. US-Streitkräfte hätten unprovozierte iranische Angriffe abgewehrt und mit Schlägen zur Selbstverteidigung reagiert. Das teilte das für den Nahen Osten zuständige Kommando des US-Militärs auf der Plattform X mit. Das iranische Militär bestätigte Angriffe auf US-Kriegsschiffe und machte dafür wiederum US-Attacken auf einen iranischen Öltanker verantwortlich. Die Deutsche Bahn hat ihre Pünktlichkeitsquote im Fernverkehr im Vergleich zum Jahresanfang deutlich verbessert. Doch auch im April wurde mehr als jeder dritte Halt zu spät erreicht. Die Pünktlichkeitsquote lag bei gut 64%.
3: Schon lange hat die Bahn Probleme mit der Pünktlichkeit. Der Start ins laufende Jahr war aber besonders schlecht. Und das, obwohl die Züge im Winter eigentlich pünktlicher sind, weil dann weniger Menschen unterwegs sind. Im Januar lag die Pünktlichkeitsquote aber nur bei 52%, im Februar bei etwa 59%. Als Gründe nennt die Bahn die vielen Baustellen, die marode Infrastruktur und das frostige Wetter. Als verspätet gilt ein Zug nach Bahndefinition ab einer Verzögerung von 6 Minuten. Thomas Brock, Berlin.
1: Zum Fußball. Der SC Freiburg steht erstmals in einem Europapokal-Endspiel. Die Badener bezwangen Sporting Braga im Halbfinalrückspiel der Europa League mit 3:1. Sie treffen nun im Finale am 20. Mai in Istanbul auf den englischen Topclub Aston Villa.
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4: Auf der A6 Nürnberg Richtung Mannheim zwischen dem Rastplatz Sulmtal Nord und Heilbronnecker Sulm bitte aufpassen, da hat es einen Unfall gegeben. Und auf der A81 Singen Richtung Stuttgart zwischen Böblingen-Sindelfingen und Sindelfingen-Ost bitte auch vorsichtig fahren, da steht ein defektes Auto auf dem rechten Fahrstreifen. 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